0: die Nase vorn. Über 1500 Jugendliche haben an der Umfrage teilgenommen. Dabei ging es darum, die Wünsche und Einschätzungen der 8-, 9- und 10-Klässler herauszufinden. Laut Wirtschaftsreferentin Andrea Heilmeier bekommt die Nürnberger Innenstadt eigentlich ganz gute Noten.
1: Wir haben

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1: In New York City weht ein frischer Wind, seit Bürgermeister Soran Mamdani den Laden übernommen hat. Ein spannender Trend ist zum Beispiel die Rolle von Social Media in der Stadtverwaltung. 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
9: Ich bin Joshua Heise. Die Bundesregierung hat einen neuen Tankrabatt auf den Weg gebracht. Vom 1. Oktober bis zum Jahresende soll demnach die Energiesteuer auf Diesel und Benzin um 14 Cent pro Liter gesenkt werden. Mit der Mehrwertsteuer eingerechnet sollte tanken also bis zu 17 Cent günstiger sein. Ähnlich wie beim ersten Tankrabatt, den die Regierung wegen des Iran-Kriegs von Mai bis Juni eingeführt hatte. Die CDU Mecklenburg-Vorpommern zieht aus dem Wahldesaster Konsequenzen. Landeschef Daniel Peters gibt seinen Posten ab, kommissarisch übernimmt Philipp Amthor die Geschäfte. Die CDU war am Sonntag mit 4,9% zum ersten Mal in ihrer Geschichte aus einem Landtag geflogen. Unterdessen hat die SPD von Ministerpräsidentin Schwesig Gespräche mit Linken und Grünen angekündigt, denn mit dem Wahlsieger AfD will niemand koalieren. Trotz des historischen Wahldebakels der CDU setzt Parteichef und Kanzler Merz weiter auf den geplanten Reformkurs. Er hat auch ausgeschlossen, dass es in der CDU-Spitze eine Diskussion über seine politische Zukunft gegeben habe. David Riemer berichtet.
10: Merz steht nach den Wahlklatschen in Mecklenburg-Vorpommern, Berlin und vor zwei Wochen in Sachsen-Anhalt massiv unter Druck. Er selbst denkt nicht an Rücktritt, im Gegenteil, er will Regierungs- und CDU-Parteichef bleiben. Gut möglich, dass ihm die Union eine letzte Chance gibt, verlorenes Vertrauen zurückzugewinnen und die nötigen Reformen anzuschieben. Scheitert das Projekt, dürfte sein politisches Ende kaum noch zu verhindern sein.
9: Auf der Bahnstrecke zwischen München und Passau gibt es für Pendler erste Erleichterungen. Der Regionalexpress fährt wieder stündlich zwischen München und Plattling. Auch die Regionalbahn nach Landshut ist wieder regulär unterwegs. Zwischen Plattling und Passau bleiben allerdings bis Mitte Dezember Ersatzbusse im Einsatz. Die umfangreiche Sanierung der Strecke verläuft laut Bahn planmäßig.
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11: Mit Tanja Scholl. Vor gut einem Jahr ist der verurteilte Amokläufer von Ansbach aus der Erlanger Psychiatrie nach Kolumbien geflohen. Jetzt steht fest, der Freistaat Bayern bleibt auf den Kosten für seine Rückholung per Sonderflug sitzen. Immerhin fast 200.000 Euro. Das hat eine Prüfung der Staatsanwaltschaft Ansbach ergeben. Der damals 19-Jährige hatte 2009 bei einem Amoklauf in einer Schule in Ansbach 10 Menschen verletzt. Dafür hatte das Landgericht ihn zu 9 Jahren Jugendhaft verurteilt, zudem zur unbefristeten Unterbringung in einer Psychiatrie. Damals wurde auch entschieden, dass ihm die Kosten für das Verfahren erlassen werden. Dazu gehören laut Staatsanwaltschaft auch die Kosten für die Vollstreckung, also für den Flug.
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1: Schöner kann man einen Touchdown nicht feiern. Sie war richtig am Jubeln. Taylor Swift. Schönen Nachmittag, Moritz hier. In den USA ist die Football-Saison wieder losgegangen und die Kansas City Chiefs, die haben ihr erstes Spiel bestritten. Mit dabei natürlich Travis Kelce. Und der hat dann prompt auch einen Touchdown abgeliefert. Und da waren natürlich sofort auch alle Kameras auf Ehefrau Taylor Swift gerichtet. Und die hätte, ich sag's euch ehrlich, nicht stolzer sein können. Sie hat gejubelt und dabei auf ihren frischen Ehering gezeigt. Und dazu hat sie dann direkt in Richtung Kamera geschrien: Das ist mein Ehemann! Richtig, richtig süß.
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1: 1955 will der ehemalige Boxer und Lehrer Karl Adam in Adams 8 wieder als Trainer arbeiten. Als Sportart wählt er ohne jegliche Erfahrung das Rudern. Damit stößt er auf dem Deutschen Rudertag in Kiel auf Verwunderung.
2: Wie kommt ausgerechnet ein Boxer zum Rudersport?
3: Wo man herkommt, ist belanglos. Wichtig ist, wo man hin will.
4: Wo wollen Sie denn hin?
3: Naja, da, wo jeder hier hin will. Zu den Olympischen Spielen herum. Ich will mal eine These aufstellen. Ob man den Kleinbooten trainiert oder im Achter, macht überhaupt keinen Unterschied. Die Bewegung bleibt die gleiche.
5: Wären Sie bereit, diese These auf die Probe zu stellen?
1: Ja, ist er. Und so bekommt Adam die Chance, ein Team für den Achter zu trainieren. Er ist die Königsdisziplin im Rudersport und Adam bereitet seine Ruderer gewissenhaft darauf vor.
3: Unser Ziel ist Gleichmäßigkeit. Jeden Sektor in der gleichen Geschwindigkeit zu rudern. Denn jede Tempoverschärfung, jeder Zwischensprung verliert Zeit. Und warum? Die Tempoverschärfung erhöht den Widerstand im Wasser. Und zwar zum Quadrat. Das ist reine Physik.
6: Kein Endsport.
3: Nein, das erzeugt nur Reibung. Und ihr verliert dann eure Energie an die Reibung.
1: Karl Adam wird von Oliver Masucci gespielt. Für ihn waren die Dreharbeiten mit den Booten etwas Besonderes. Denn auf dem Wasser ist es bekanntlich unruhig.
7: Wind ist das Erste. Und diese Kamera muss sich ausrichten auf das Ruderboot. Jetzt reagieren beide Boote auf Wind. Das Kameraboot ist größer, also hat es eine größere Fläche, Angriffsfläche für den Wind, dreht sich ständig weg. Das heißt, es ist ein aufwendiger Dreh.
1: Und er hat sich gelohnt. Denn Adams 8 bietet tolle Bilder und basiert zudem auf einer wahren Geschichte. Der echte Karl Adam gewann mit dem Achter nicht nur die Europameisterschaft, sondern in Rom 1960 sensationell auch Olympisches Gold. Stefan Grundler, Hitradio N1 Kinoredaktion.
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2: Ich bin Joshua Heise. Der Sommer geht zu Ende und das heißt auch, die Heizsaison geht bald wieder los. Doch das wird dieses Jahr wohl teurer. Laut dem aktuellen Heizspiegel der Beratungsgesellschaft CO2 Online dürften vor allem die Preise für Heizöl und Holzpellets raufgehen. Beim Erdgas sehen die Experten aber trotz der gestiegenen Handelspreise eine leichte Entlastung. Ihr Tipp: richtig heizen und lüften sowie weniger Warmwasser verbrauchen. Die Bundesregierung hat einen neuen Tankrabatt auf den Weg gebracht. Nach Angaben des Finanzministeriums soll er von Anfang Oktober bis Ende Dezember gelten. Bundestag und Bundesrat müssen noch zustimmen. Ursula Winkler berichtet.
3: Mit dem Rabatt greift die Regierung zu einem erprobten Mittel. Wie schon im Mai und Juni soll der Liter Sprit so rund 17 Cent günstiger werden. Beim letzten Mal wurden die Preise gesenkt. Allerdings gaben die Mineralölkonzerne die Steuersenkung nicht komplett an Autofahrer weiter. Die Regierung plant daneben eine weitere, neue Maßnahme. Spätestens zum Jahreswechsel soll befristet ein Spritpreisdeckel kommen.
2: Auf dem Münchner Oktoberfest ist ein Mitarbeiter eines Fahrgeschäfts ums Leben gekommen. Nach Polizeiangaben hatte sich der Sicherheitsmann eines Freefall Towers wohl in einem Bereich aufgehalten, in dem er nicht hätte sein sollen. Die genaue Unfallursache wird jetzt untersucht. Ein Kriseninterventionsteam betreute die Augenzeugen des Unfalls.
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4: Mit Tanja Scholl. Die Nürnberg Ice Tigers haben jetzt eine eigene offizielle App. Fans bekommen damit News, Spielplan, Ergebnisse, Tabelle und Statistiken gebündelt direkt aufs Smartphone. Noch Infos zur Mannschaft und zu einzelnen Spielern sind direkt abrufbar. Die App soll ein digitaler Begleiter durch die Saison werden und sie wird weiter ausgebaut. In den nächsten Wochen und Monaten wollen die Ice Tigers neue Funktionen, Inhalte und Aktionen nachlegen. Spannend vor allem für Mitglieder, geplant ist ein eigener Login-Bereich mit exklusivem Premium-Content. Erste zusätzliche Inhalte sollen schon in Kürze freigeschaltet werden.
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1: Achtung, neue pepsige Geschmacksrichtung im Anflug. Wenn man Bildern im Netz Glauben schenken darf, könnte es demnächst Zuwachs in der Pepsi-Geschmackrichtungsfamilie geben. Ich hoffe, ihr sitzt alle fest im Sattel. Die neue Pepsi soll nämlich nach Erdbeerkuchen schmecken und auf den Namen Pepsi Strawberry Shortcake getauft werden. Wird wie gesagt im Netz gerade heiß diskutiert. Einige finden es super geil, andere finden diese ewigen Geschmacksexperimente affig. Pepsi Strawberry Shortcake. Wer es gut findet, kann 2027 beim Getränkehändler des Vertrauens damit rechnen. Das heißt, wir können es jetzt noch verhindern.
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1: Ein Klassiker unter den vielen Zeichentrick-Cartoons ist die legendäre Fehde zwischen Willy Coyote und dem Roadrunner. In dem Spaß Coyote vs. Acme geht es vor Gericht. Willy Coyote möchte gegen das Acme-Studio klagen. Dafür braucht er den Anwalt Avery, der wiederum dafür den Roadrunner vorladen muss.
2: Sehen Sie zu und lernen Sie. Also, wir nehmen diese Vorladung und bestreuen sie dann einfach mit Vogelfutter. Roadrunner frisst das Vogelfutter, schnappt sich versehentlich seine Vorladung und bumm, ist er gesetzlich verpflichtet, vor Gericht zu erscheinen. Eine Roadrunner-Falle vom Feinsten.
1: Naja, auch Kevin hat es mit dem Roadrunner nicht leicht. Im Gerichtssaal will Avery beweisen, dass das Acme-Studio dem Kojoten fehlerhaftes Material geliefert hat.
2: Verzeihung, eine Sekunde bitte. Sekunde. Nein, Willy, wir brauchen jetzt keine Beweismittel.
3: Mr. Avery! Ja,
2: okay, Entschuldigung, euer Ehren. Mein Mandant möchte, dass ich Ihnen diese defekten Raketenscales von Acme zeige. Wie Sie sehen, ist der Einschalter beschädigt.
1: Der war offensichtlich nicht kaputt. Avery kommt mit seiner Klage nicht recht weiter. Aber da erscheint ihm der schlauste Hase mit Karotte, Bugs Bunny.
4: Du holperst und stolperst doch schon seit Wochen völlig planlos durch diesen Fall. Zum Glück hast du mich auf deiner Seite.
2: Jetzt wird's langsam peinlich, finde ich.
4: Sie nannten es Projekt Sisyphus.
2: Wozu das alles?
4: Die entwickelten keine Produkte für Cartoonfiguren. Die nutzten die Cartoonfiguren, um Produkte zu entwickeln.
1: Die Mischung aus Cartoonfiguren und echten Schauspielern ist spaßig anzusehen. Eigentlich sollte Coyote vs. Acme gar nicht in die Kinos kommen. Wer länger sitzen bleibt, kann deshalb erleben, wie sich Regisseur Dave Green bei all jenen bedankt, die es doch möglich machten. Stefan Grundler, Hitradio N1 Kinoredaktion.
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1: Wir feiern uns diese Woche durch Franken, die Schwabacher Herbstkirchweih ist oder auch das Altstadtfest in Nürnberg. Vielleicht guckt ihr aber ja auch im nächsten Wochenende oder die Tage mal auf die Wiesen, aufs Oktoberfest nach München. Neben ganz viel Bier, Händel, Haxen und Brezen gibt es natürlich auch Knödel und die kommen tatsächlich aus unserer Region. Von der Firma Burgis aus Neumarkt. Und zwei Drittel aller Festzelte werden mit insgesamt 2 Millionen Burgis-Knödeln beliefert. Eine ganz spezielle Sorte gibt es da im Festzelt von Käfer mit Brotwürfeln, Kurkuma und Majoran. Übrigens, die Kartoffeln für den Klosteil kommen aus 80 verschiedenen Regionen von 80 bayerischen Bauern aus ganz Bayern. Also da ist quasi in jedem Burgis-Wiesen-Kloß auch ein Stück aus jedem Teil von Bayern. Irgendwie eine schöne Vorstellung. So, und jetzt habe ich Hunger. Wo kriege ich diese Burgis-Knödel ganz schnell her?
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10: Ich bin Joshua Heise. Der Sommer geht zu Ende und das heißt auch, die Heizsaison geht bald wieder los. Doch das wird dieses Jahr wohl teurer. Laut dem aktuellen Heizspiegel der Beratungsgesellschaft CO2 Online dürften vor allem die Preise für Heizöl und Holzpellets raufgehen. Beim Erdgas sehen die Experten aber trotz der gestiegenen Handelspreise eine leichte Entlastung. Ihr Tipp: richtig heizen und lüften sowie weniger Warmwasser verbrauchen. Die Bundesregierung hat einen neuen Tankrabatt auf den Weg gebracht. Nach Angaben des Finanzministeriums soll er von Anfang Oktober bis Ende Dezember gelten. Bundestag und Bundesrat müssen noch zustimmen. Ursula Winkler berichtet.
11: Mit dem Rabatt greift die Regierung zu einem erprobten Mittel. Wie schon im Mai und Juni soll der Liter Sprit so rund 17 Cent günstiger werden. Beim letzten Mal wurden die Preise gesenkt. Allerdings gaben die Mineralölkonzerne die Steuersenkung nicht komplett an Autofahrer weiter. Die Regierung plant daneben eine weitere, neue Maßnahme. Spätestens zum Jahreswechsel soll befristet ein Spritpreisdeckel kommen.
10: Auf dem Münchner Oktoberfest ist ein Mitarbeiter eines Fahrgeschäfts ums Leben gekommen. Nach Polizeiangaben hatte sich der Sicherheitsmann eines Freefall Towers wohl in einem Bereich aufgehalten, in dem er nicht hätte sein sollen. Die genaue Unfallursache wird jetzt untersucht. Ein Kriseninterventionsteam betreute die Augenzeugen des Unfalls. In Deutschland war dieses Jahr offenbar gut Kirschen essen. Die Obstbauern haben eine der besten Kirschenernten der letzten Jahre eingefahren. Insgesamt rund 48.500 Tonnen Süß- und Sauerkirschen. Das sind 8% mehr als im langjährigen Durchschnitt. Grund waren demnach das milde Frühjahr und nur wenige Frostschäden.
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12: Mit Tanja Scholl. Junge Menschen in Nürnberg kaufen lieber vor Ort ein, als Kleidung und Waren im Internet zu bestellen. Laut einer Befragung der Berufsschule 4 gemeinsam mit der Stadt Nürnberg hat der klassische Handel die Nase vorn. Über 1500 Jugendliche haben an der Umfrage teilgenommen. Dabei ging es darum, die Wünsche und Einschätzungen der 8-, 9- und 10-Klässler herauszufinden. Laut Wirtschaftsreferentin Andrea Heilmeier bekommt die Nürnberger Innenstadt eigentlich ganz gute Noten.
13: Wir haben festgestellt, der große, überwiegende Teil bewertet sie positiv. positiv, beziehungsweise mit einem fränkischen Bastschau. Das heißt, sie kommen gerne in die Innenstadt, sie kommen auch gern zum Einkaufen, sie geben hier Teile ihres Taschengelds aus, bis zu 20 Euro im Monat. Das ist der meist ausgegebene Betrag. Sie finden die Gastronomieangebote gut, aber bei vielen Punkten noch Luft nach oben.
12: Dazu zählen mehr gewünschte Vielfalt beim Marken und der Gastronomie und der Punkt Sauberkeit in der Innenstadt.
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0: Baden-Württemberg. Herzlich willkommen zu einer neuen Folge Stadtgespräch. Ich bin Gastgeber Chris Wahle. Zur ersten Folge nach der Sommerpause war ich wieder bei Oberbürgermeister Markus König zu Gast. Wir haben über den Elefanten im Raum gesprochen, die Haushaltssperre und die anstehenden Sparmaßnahmen, die der Nürnberger Stadtrat jetzt beschließen muss. Außerdem ging es um die Finals in den 2030er Jahren und wie der Oberbürgermeister damals die Wiedervereinigung erlebt hat. Steigen wir direkt ein. Markus, wir sind wieder da bei dir im Rathaus. Danke, dass du uns wieder empfängst heute.
1: Ja, sehr gerne. Herzlich willkommen. Ich hoffe, alle Batterien sind aufgeladen und wir konnten uns gut erholen. Ich habe mich auf jeden Fall sehr gut erholt und bin bereit für das, was kommt.
0: Das, was jetzt vor dir liegt.
1: Ja.
0: Wo ging's denn diesmal hin für euch? Wo wart ihr denn?
1: Alles spontan. Ich kann nur sagen, mein letzter Termin war ja mit der Christopher Street Day und ja. Wir haben 3 Tage vorher haben wir gesagt, ach komm, wir wollten ja ursprünglich nach Frankreich, das war uns aber dann zu voll und irgendwie auch mit zu heiß. Und dann sind wir nach St. Peter-Ording.
0: Ach, schön.
1: In den Norden oben. Das war richtig toll. Kann ich jedem nur empfehlen. Toller Strand, tolle Stadt auch. Also das ist hat uns richtig gut gefallen, war eine gute Erholung. Sind dann, haben einen Tag vorher auf der Mecklenburgischen Seenplatte was gebucht, sind dann einfach rübergefahren, haben Mecklenburgische Seenplatte gemacht, paar Tage.
0: Schön.
1: Sind dann wieder nach Hause, waren 2 Tage daheim und der Junior wollte unbedingt noch ganz heiß und ganz warmes Meer. Und dann sind wir noch ganz spontan nach Kreta geflogen, eine Woche.
0: Sehr schön. Ja, Griechenland, sehr schön. War ich selber noch nicht, möchte ich unbedingt mal hin. Obwohl jetzt 40 Grad nicht so mein Wetter ist.
1: Auch vom Bautyp her ist das nicht so mein. Es waren 34, an einem Tag waren 37, war aber immer am Meer, war ein bisschen in der Luft. Ich fand's gut, wir haben viel Sport gemacht und wir sind, also wir können das nicht, aber wir machen es trotzdem leidenschaftlich, Beachvolleyball.
0: Cool.
1: Und dann einfach mal Zeit mit den Lieben verbringen, ja. Und dann ist dann auch der Urlaub wieder schnell vorbei, ne?
0: Also ja,
1: ein paar Tage, dann hier 5, hier 3, hier nochmal 4 und dann ist wieder alles vorbei. Also es ist insgesamt richtig schön gewesen und ja, also jetzt kommt der heiße Herbst.
0: Ja, der heiße Herbst ist genau das richtige Stichwort. Unmittelbar nachdem wir uns das letzte Mal gesehen hatten, wurde ja quasi eine Haushaltssperre verhängt. Ihr musstet da durchgreifen. Nimm doch bitte die Hörer und mich nochmal mit. Was war der Auslöser und was ist aktuell der Stand der Dinge?
1: Also was heißt Haushaltssperre? Das ist eine, ich versuche es mal wie im Privaten das zu erklären.
0: Ja.
1: Jeder von uns macht fürs nächste Jahr vielleicht eine Planung und sagt, okay, ich habe so und so viel Einnahmen, das ist mein Gehalt, ich kriege ein Weihnachtsgeld vielleicht oder ich kriege noch irgendwo eine Boni oder ich habe noch eine Mieteinnahme oder ich kriege irgendwo noch eine Kohle her und dann habe ich meinen Status quo erstmal, den ich mir errechne und dann plane ich meine Ausgaben. Fahre in Urlaub, hol mir den neuen Schrank, hol mir eine neue Küche oder so. So macht die Stadt das ja auch. So,
0: ja.
1: Wir haben Einnahmen und die größte Einnahmequelle ist die Gewerbesteuer. So, jetzt müssen wir natürlich festhalten, dass wir eine gute Gewerbesteuer haben und ich danke allen, die bei uns wirklich Steuern zahlen, ob Einkommensteuer oder Gewerbesteuer, aber wir haben natürlich auch dementsprechend viele Ausgaben und wir mussten schon annehmen, dass die Gewerbesteuer einfach sehr stark steigt. So, weil wir haben in den letzten Jahren oder meiner Zeit haben wir wirklich gute Gewerbesteuerzahler nach Nürnberg geholt und wir haben zugelegt. Und wir haben eine Prognose gesetzt. So. Mhm. Und jetzt ist eins eingetreten und das war halt wirklich einen Tag oder 2 Tage, nachdem ihr da wart, kam der Kämmerer zu mir und hat gesagt, Mensch Markus, wir haben jetzt die Zahlen für Juni bekommen. Bis Mai lief genau das, wie wir es prognostiziert haben. Ist die Gewerbesteuer auch so hoch gegangen. Aber jetzt ist sie auf einmal leicht Tendenz runter. Heißt nicht, dass die Gewerbesteuer eingebrochen ist, sondern ja. Die ist immer noch hoch, aber die Erwartung oder das, was wir gehofft haben zu bekommen,
0: ja,
1: das ist nicht eingetreten. So, und wir haben aber natürlich ja Ausgaben geplant mit der Hoffnung, dass genau dieser Betrag, den wir reingeschrieben haben, auch sozusagen, dass wir diese Ausgaben tätigen können.
0: Ja.
1: Wenn ich aber jetzt schon weiß, dass ich diese Einnahme in der Höhe, in der ich dann auch ausgegangen bin, nicht habe, muss ich ja sagen, okay, dann muss ich dieses Jahr schauen, dass ich das und das vielleicht nicht gleich ausgebe, um den Cashflow sozusagen zu erhalten.
2: Ja.
1: So, und das haben wir gemacht. Also da ging es darum, müssen wir jetzt die neuen Schreibtische bestellen? Sind jetzt alle neue Ausgaben, die wir jetzt dieses Jahr noch auf Beschluss auch gleich anstoßen, müssen wir das jetzt tätigen?
2: Ja.
1: So, und das ist die Haushaltssperre. Jetzt gibt's natürlich Kritik und dann heißt es, ja, wieso habt ihr das so spät gesagt? Nochmal, ich kann dann reagieren, wenn ich was weiß. Und wir hatten dann eben diese Steuerschätzung beziehungsweise die steuerliche Erkenntnis aus dem Steueramt und nach 2 Tagen haben wir reagiert. Schneller geht's nicht. Ich kann aber auch nicht meine Verwaltung fragen und sagen, na ja, jetzt haben wir das Problem. Wir müssen jetzt dann irgendwann mal eine Haushaltssperre machen, weil wir haben schlechte Einnahmen oder schlechtere Einnahmen.
2: Ja.
1: Dann ist es wie bei allen, dann wie daheim auch, dann gibt der Sohn noch schnell das Geld aus, dann gibt die Frau oder der Mann noch schnell das Geld aus und die Tochter hat sich auch noch schnell was gekauft, weil sie sagen, hey, wenn der Papa jetzt dann das Geld einfriert, dann gebe ich es jetzt schnell aus.
2: Ja, verstehe. So.
1: Genau deshalb haben wir gesagt, ich kann niemanden mit einbinden, sondern wir müssen jetzt auf den Stopp drücken. Das haben wir getan, aber natürlich werden wir weiterhin Kindergärten bauen, wir werden weiter Schulen bauen, wir müssen natürlich auch die Straßen bauen. Aber wir müssen halt auch sparen. Also man kann es vergleichen, wir müssen eine Diät machen und die ist schon hart. So, aber natürlich wirst du bei jeder Diät, wirst du auch essen und wirst du auch aber halt anders essen. Ja,
2: ja.
1: Weniger essen und drauf schauen, was du isst und nichts anderes tun wir jetzt.
2: Da möchte ich jetzt genau einhaken. So, Rathaus Clubbing wurde ja direkt gestrichen. Das ist eine der Sparmaßnahmen. Du hast jetzt gerade schon wirklich so Basics wie neue Tische und sowas angeschnitten. Wie schwerwiegend wird's denn? Also ihr habt ja gesagt, Bildung, und du, das hast du ja gerade auch schon gesagt, Bildung ist auf jeden Fall schon mal außen vor. Ne? Aber was sind denn jetzt die Prestige-Sachen, die getrimmt werden.
1: Jetzt kommt ja das dazu, das ist die Haushaltssperre 2026. Das ist ja nur, sage ich mal, die Zahlen, die wir jetzt kennen für dieses Jahr.
2: Ja.
1: Aber wir wissen ja schon, wie wird's in den nächsten Jahren werden. Das bedeutet Beschlüsse, die der Bundestag getroffen hat. Und das hat natürlich jetzt erstmal nichts mit einer Haushaltssperre zu tun.
2: Ja.
1: Das verwechseln viele, wenn es dann heißt, ja, Stadion und das und das und das. Das hat mit der Haushaltssperre null zu tun, weil das ist ja dann die Folgejahre.
2: Mhm.
1: Es ist aber klar so, dass wir wissen, Leute, wir haben ein Ausgabenproblem und ein Einnahmethema. Wir haben gute Einnahmen, aber wir haben mehr Ausgaben, weil wir das Klinikum mehr belastet wird, die Hilfe im Alter hochgegangen ist, die Sozialausgaben hochgegangen sind, das Personal mit Tarifen mehr Geld bekommt. So, und diese Einnahmen fehlen uns, um das zu decken.
2: Ja.
1: So, und deshalb gilt es, dass wir natürlich auch einen Haushalt aufstellen müssen fürs nächste Jahr. Und da wissen wir jetzt schon, da müssen wir alleine schon fast 100 Millionen sparen.
2: Weil die Regierung von Mittelfranken hat ja euch ja auch schon Auflagen gegeben davor, dass ihr davor das schon
1: konsolidieren müsst. Ja klar, weil sie sagt, ich kann ja keine Kredite aufnehmen, um Kredite zu bedienen.
2: Mhm.
1: Also wenn zum Schluss das Geld nicht reicht, was ich an Einnahmen habe, um auch die Ausgaben zu decken, und die Ausgaben sind natürlich auch Kredite, dann wird es dann irgendwann mal problematisch. Und wenn aber Ausgaben auf uns zukommen, die ja noch gar nicht eingeplant waren, wie ein Beitragsstabilisierungsgesetz für Krankenkassen, die auf einmal das Klinikum belastet, wie zum Beispiel Ausgaben, die im Pflege im Alter so hoch durch die Decke stießen, die der Bezirk bezahlen muss, aber sich das Geld von der Stadt holt. Das ist alles Ausgaben, oder wir haben zum Beispiel Hilfe zur Erziehung. Ja, auch da ist Gebühren, die richtig gestiegen sind, die wir bezahlen müssen. So, und jetzt gilt's, drauf zu schauen, was kann man einsparen. So, und natürlich sind Projekte mit dabei, wo wir sagen, dann werden wir zum einen auch an liebgewordenen Dingen drangehen, den ein oder anderen Empfang so nicht mehr machen.
2: Mhm.
1: Dann gibt es halt nur noch mal eine Breze, dann wird es kein Getränk mal mehr geben. So, dann wird es den ein oder anderen Dienstreiseantrag nicht mehr da durchgehen.
2: Ja.
1: So, dann wird es auch nur mal drauf schauen, wie können wir den ein oder anderen Personalschlüssel anpassen. Dann also alles, was du halt an Ausgaben hast, aber das sind natürlich oftmals, und das ist das Schwierige, wir haben ja Ausgaben, die sind gesetzlich gesichert und an die kann ich ja gar nicht ran.
2: Ja.
1: So, und dann sind natürlich solche Dinge wie die ein oder andere Großveranstaltung, die halt dann auch nochmal überprüft wird, wenn wir keine Sponsoren finden.
2: Ja.
1: So.
2: Was und wäre das dann zum Beispiel?
1: Naja, gut, ich meine, wir werden die Blaue Nacht haben wir sowieso nur noch alle 2 Jahre.
2: Ja.
1: So, wir werden Stars im Leupoldhain überlegen, ob es nochmal funktionieren wird.
2: Okay.
1: Ja. So, alles, wo halt dann wir eigenes Geld in die Hand nehmen müssen, wird sich nochmal genauer angesehen. Wir haben jetzt die Brunnensaison einen Monat früher beendet. So, das sind alles so Dinge, das trifft auch den einen oder anderen Bürger. Ich kann aber das Geld, ja, kann ich nur einmal ausgeben.
2: Ich meine,
1: oder den Euro kann ich nur einmal ausgeben.
2: Wir hatten's jetzt, glaube ich, erst gestern oder vorgestern kam es erst raus mit der Brunnensaison. Spart ihr euch schon mal 27.000 Euro, meine ich, war jetzt das, was in der Pressemitteilung stand. Ja. Kleinvieh macht auch Mist, ja. Was ist denn mit den großen Nummern? Stichwort Frankenschnellweg, Stichwort Stadion.
1: Der Frankenschnellweg, ich meine, das ist halt Infrastruktur. Ich meine, ich muss ja die Straße muss ich jetzt sanieren,
2: ja.
1: Weil sonst muss ich sie sperren. Weil es ist ja wie bei einer sagen wir, Bauwerk, wenn das nicht mehr die Traglast hat. Das ist ja unser Problem gewesen. Wir müssen jetzt sowieso den Frankenschnellweg angehen. Aber wir fangen ja sowieso nur im Westen an. Mhm. Also im Westen ist das Thema mit Lärmschutz und das ist das Thema, dass wir die Straße halt neu gestalten. Da werden wir natürlich damit anfangen, weil ich muss ja die Straße machen.
2: Ja, also die Leute, man muss ja da noch so langfahren können. Halt, also ja.
1: Ob dann, und es ist dann immer die Frage, ja, aber kommt der Tunnel und kommt der, sag ich, das ist in der Planfeststellung so festgelegt worden, was dann zum Schluss wirklich kommt und wie man sich das noch alles dann genauer anschaut und auch leisten kann, das werden wir sehen. Aber dass die Leute jetzt einen besseren Lärmschutz bekommen, und das Ganze, das wird jetzt getan. So. Und auch, was jetzt in den letzten Tagen und auch gestern und vorgestern mal rumgefahren, Stadion und der Oberbürgermeister gesagt, das wird jetzt 28 nicht angefangen. Ja, nur gut, 28 wird das Stadion nicht den Baubeginn haben.
2: Ja.
1: So. Dass wir ein neues Stadion irgendwann brauchen, das ist ja vollkommen richtig, weil auch das fällt ja ein. Aber wir müssen halt schauen, wo kommt das Geld her? Und wenn wir als Stadt nicht das Geld im Moment auftreiben können und nicht in der großen Größenordnung darstellen und der Club auch nicht in einer Größenordnung, und dann wird's ja auch schwierig werden.
2: Also so. Lässt sich schon sagen, dass das jetzt aber schon ein bisschen in die Ferne gerückt ist dann
1: auch. Nee, das wird meines Erachtens natürlich jetzt nicht 28, 29, glaube ich nicht, dass der Bagger rollen wird. So, und wir brauchen jetzt, und das haben wir ja beschlossen, ein Finanzierungskonzept, weil wir wissen ja jetzt nicht, wir haben uns jetzt mal genähert, was wollen wir für ein Stadion? Okay, ein anderes Fußballstadion. Wir wollen keine Mantelbebauung. Es soll, sage ich mal, sich rein auf den Fußball konzentrieren. Wir brauchen mehr Businessplätze. Wir wollen eine Internationalität haben. Das waren eine wichtige Diskussionen. Aber ja klar, jetzt gilt's, Geld zu sammeln. So, und wenn ich das Geld und den Finanzierungsplan habe, dann kann ich loslegen.
2: Ja.
1: So, aber wenn ich jetzt in diesem Jahr, und jetzt ist dann gleich 27, weiß, okay, so und so viel Geld brauchen wir. Und ich kann aber im Moment dieses Geld, was wir sogar selber auftreiben müssen, gar nicht auftreiben. Mhm. Dann kommt entweder ein Vierter oder ein Dritter, der mir das Geld gibt, oder ich muss es schieben. Also im Moment wird es eher wahrscheinlich geschoben werden. Aber wichtig ist, dass wir halt klar ein Konzept machen.
2: Ja.
1: So. Und dann gibt's immer natürlich Themen, die wir aufrechterhalten müssen. Wir können nicht die Museen alle schließen, weil wir sind ja eine attraktive Stadt.
2: Ja.
1: Wir leben vom Tourismus. Und auch da müssen wir attraktivitätssteigernd wirken. So. Und deshalb ist es immer ein Ritt auf der Rasierklinge, was kann ich sparen? Wo muss ich vielleicht was ausgeben, um auch einen Hebel zu bekommen? Weil wenn ich dann nur noch leere Hotels habe, dann gehen die Hotels irgendwann mal in die Binsen und in die Insolvenz. Dann habe ich keine Gewerbesteuerzahler mehr. Also das hängt ja alles zusammen.
2: Ja.
1: Zum Schluss gilt es, wir in Nürnberg tun unseren Beitrag, dass wir was sparen. Aber wir sind die Wiege der Demokratie. Es muss immer auch eine funktionstüchtige Verwaltung da sein. Und deshalb wird es darauf rauslaufen, dass wir mehr Geld aus Bund, mehr Geld aus Land bekommen. Und das ist kein singuläres Problem, sondern man sieht Erlangen. Hof hat dieses Jahr schon keinen Haushalt mehr genehmigt bekommen. Ingolstadt, die reiche Stadt Ingolstadt mit Audi, keinen genehmigten Haushalt mehr. Ja, und es wird jetzt noch der ein oder andere Landkreis in der Nähe kommen, der auch schon jetzt keinen Haushalt mehr genehmigt bekommt. So, und das will ich vermeiden. Aber das sind Anstrengungen, aber es wird schon harte Einschnitte geben müssen.
2: Hast du den Eindruck, dass die Kommunen in Berlin ausreichend gehört werden? Weil das ist ja jetzt auch schon länger Thema.
1: Naja, das ist ja, gehören wenn wir schon, aber ich weiß, dass halt überall natürlich das Thema Geld ist überall angespannt. Es sind ja nirgendwo noch Schatzkammern da, die so gefüllt sind, und na klar, da wird jetzt sofort Geld ausgeschüttet, ja, und da geben wir halt denen mal einen Scheck. Sondern da schaut natürlich jeder auf das, was er hat, da schaut der Bund und hält sein Geld zusammen, das Land hält sein Geld zusammen.
2: Aber bedingt auch nur. Ich habe jetzt, Thorsten Frei hat jetzt die Woche wieder gesagt, ja, Tankrabatt vielleicht wieder. Aber es hieß doch beim letzten Mal, mal schon Tankrabatt, ist das die richtige Lösung? Also ja, ob der Bund so sein Geld zusammenhält, da bin ich ein bisschen skeptisch
1: bei. Ja klar, aber dann kommt natürlich auch die Diskussion auf, und das ist auch klar, an den Grenzgebieten, dann fährst du Richtung Polen und dann zahlst du nur noch 1,40.
2: Ja.
1: Und dann denkst du, okay, wo kriegen die denn ihr Öl her? Oder was haben die für Steuerpolitik dann drauf? So, also das ist natürlich auch, und das verärgert die Menschen, und wir müssen auch darauf schauen, dass wir, das ist auch ein Bestandteil unserer Demokratie, dass wir auch den Menschen auch Freiräume geben. Und die Freiräume, die nehme ich ihnen, wenn ich dann sage, okay, du zahlst so und so viel beim Tanken, beim Einkaufen wirst du auch nochmal richtig abkassiert, und irgendwann bleibt dir die Menschen nichts mehr übrig. Also dann braucht er auch in kein Museum mehr gehen. Oder
2: klar, weil das dir nicht mehr leisten
1: kann. Dann bleibt sie nicht mehr übrig. Ja. Und dann habe ich die Freiheit nicht mehr. Und die Freiheit will aber der Bürger haben. Und da müssen wir schon drauf schauen, das nehme ich sehr ernst. Aber da müssen wir halt auch zu einem Reformpaket kommen.
2: Hoffen wir, dass das zeitnah da dann auch eine Entscheidung gibt. Wann lässt sich jetzt schon sagen, wann ihr jetzt weitere Sparmaßnahmen im Stadtrat dann absegnen werdet?
1: Im September wird jetzt der Haushalt eingebracht vom Kämmerer. Was heißt Haushalt einbringen? Und das ist dann das, was er sagt, hey, wie schaut denn das nächste Jahr aus? Mhm. So, und dann sagt er euch zu, also wir haben so und so viele Fixausgaben, wir haben so und so viele Einnahmen wahrscheinlich durch die Gewerbesteuer, durch die Einkommensteuer, durch die ganzen Steuerbereichen. Und dann haben wir Ausgaben. Dann gibt's fixe Ausgaben und dann gibt's ein Gap. So, und das Gap wird er präsentieren und wird sagen, okay, das Gap schaffen wir nur, wenn wir das und das als das, was wir entscheiden können.
2: Ja.
1: Dass wir das zum Schluss auch diskutieren und dann sagen, okay, das müssen wir dann weglassen. So, und das müssen wir einschränken. So, und dann wird es Gebührenerhöhungen geben, ja, für die Bäder, für die Museen, für die Stadtbibliothek. Ich kann ja nichts anderes machen.
2: Ja, führt kein Weg dran vorbei
1: in der aktuellen Situation. Und dann müssen wir aber halt auch, ich kann halt auch nur die Spirale nur gewissermaßen hochdrehen, weil wenn ich sie überdrehe, dann geht keiner mehr ins Museum und geht keiner mehr sich ein Buch ausleihen. Also das ist ja auch nicht der Sinn der Sache. So, und das werden wir jetzt alles dran setzen. So. Also es wird nicht einfach werden, aber nochmal, wir müssen halt auch zusammenbleiben. Und ich hoffe einfach, dass die Bevölkerung und auch wir auch in der Politik nicht uns nur die Augen aushacken und sagen, ja, ich hätte da gespart und hier gespart. Zum Schluss werden wir überall sparen müssen. Punkt. So, da wird kein Bereich ausgelassen.
2: Lass uns jetzt mal zu einem etwas schöneren Thema wiederkommen. Aktuell gespannt. Ist ja, der Herbst ist jetzt langsam da und es ist auch wieder Altstadtfest auf der Insel Schütt. Katharinenruine
1: kostet auch wieder
2: zu erleben.
1: Ich habe dich beim Bieranstich Geld der Stadt gesehen. Ja, aber auch das ist ein Beispiel. die Leute feiern, aber auch dafür, dass sie das tun können, zahlt die Stadt Geld. Ja, also wir unterstützen die Altstadtfest-Organisatoren mit einem Betrag, dass man das überhaupt durchführen kann.
2: Aber das macht ja die Stadtgesellschaft ja auch aus. Du willst ja auch zusammenkommen
1: in
2: der Stadt.
1: Ja, aber das siehst du.
2: Das ist genau diese Abwägung, was du eben meintest, ne?
1: Genau, das ist aber alles eine freiwillige Leistung. So, und wenn ich dann keinen Haushalt mehr habe, dann wird es das auch nicht mehr in der Form geben können. Das wird auch spannend.
2: Ja.
1: So, aber nochmal, das ist ein tolles Altstadtfest. Ich freue mich jedes Mal drauf, weil es doch ein, ja, es ist Tradition und Brauchtum. Ich meine, das sagen die Politiker immer, aber es ist doch auch so. Ich sitze gerne in so einer Hütte, trinke Pierle, esse gute Sülze mit Bratkartoffeln und schön ist es. So, und das gehört auch dazu. So, und ich finde schon auch, dass wir eine sehr große kulinarische Vielfalt haben. Mhm. Und eine gute Musik und einen Spaß darf man sich auch in schweren Zeiten gönnen. Okay. Also, Altstadtfest gehört für mich zu Nürnberg wie die Burg und die Bratwurst.
2: Schaffst du es, abseits vom Anstich, den du jetzt die Woche hattest, mal hinzuschauen? Oder?
1: Mein Ziel ist es, mindestens zweimal dahin zu gehen. Ja, und ich schaff's auch.
2: Ich schaue, dass ich dies
1: die auch nächste Woche, glaube ich, mit den einen oder anderen, auch wenn es halbberuflich ist, mit dem einen oder anderen Journalisten, dann auch vor Ort. Ich freue mich da drauf.
2: Schön. Schaffst du es denn auch nach Fürth mal zu Michaeliskirchweih zu gehen? Die ist ja jetzt dann auch nach dem Altstadtfest direkt.
1: Auch das mache ich. Auch unsere Nachbarstadt besuche ich, auch wenn sie uns manchmal ärgern. Aber ich besuche die auch, weil ich da auch finde, dass wir eine Tradition an der Straßenkirchweih haben. Und die ist wirklich auch in Fürth sehr, sehr, sehr gut. Und da schlendere ich natürlich auch mal privat mit meiner Frau durch.
2: Lass uns noch mal ganz kurz zu aktuellen Sachen kommen. Ich will jetzt nicht noch mal auf dem Finanzthema rumreiten, aber gestern beziehungsweise jetzt vor kurzem habt ihr ja, weil wir jetzt beim Thema Events auch waren, was ganz Großes angekündigt. Du hast mit dem Ministerpräsidenten habt ihr über die Finals Genau. Finals oder Finals gesprochen?
1: Die einen sagen Finals, die anderen sagen Finals.
2: Also nimm uns mal mit, was hat es damit auf sich? Es ist was Sportliches auf jeden Fall.
1: Ich glaube, jeder kann sich noch ein bisschen erinnern. Wir hatten ja zum Beispiel schon mal ein Beachvolleyball-Turnier. Die deutsche Meisterschaft im Beachvolleyball vor Jahren auf dem Hauptmarkt. Genau. Ja. Ich glaube, das war ein Riesen-Event. Das hat Spaß gemacht. Das hat Leute nach Nürnberg gezogen. Wir können uns vielleicht noch auch an das Gefühl an 2006 erinnern, wie die Weltmeisterschaft in der Stadt war. Und wir alle im Fieber waren und es einfach toll ist. Und auch einen riesen Werbeeffekt hat und auch Geld einbringt erstmal, wenn wir sehen, wie viele Leute hierher kommen, um ins Hotel zu gehen, um zu essen, um einzukaufen. So, und deshalb haben wir gesagt, es gibt die Chancen, weil viel jetzt München bekommt, kriegen jetzt die Leichtathletik-Weltmeisterschaft 2031, die kriegen jenes, dieses, werden Olympia hoffentlich bekommen, sondern haben wir gesagt, ja, was bekommt eigentlich Nürnberg? Also es ist ja nett, dass alles München und überhaupt der Rest bekommt. Und dann gab es eben die Aussage, also wenn wir die Finals oder die Finals nach Nürnberg möchten, dann würde das der Freistaat mit 50% unterstützen. So, und dann habe ich gesagt, ja, also das ist ja auch mal eine Perspektive. Ja. Sonst kann man da sagen, gibt's ja auch welche, aber Haushaltssperre, sage ich, ja, aber auch da müssen wir drauf schauen, aber wir müssen auch solche Großveranstaltungen nach Nürnberg holen, weil sonst werden unsere Hotels irgendwann leer sein. Und deshalb glaube ich, wird nicht jedes Jahr und nicht alle zwei Jahre so ein Riesenevent kommen. Ja. Also die Weltmeisterschaft war 2006, hoch 20 Jahre her. Ja, ja. Beachvolleyball war das letzte Mal, glaube ich, vor 4 Jahren. So, und wenn wir jetzt so ein großes Event 31 oder 32...
2: Wir sprechen von 30er Jahren.
1: Ha? Genau.
2: Also nicht, dass die Leute jetzt denken, es ist irgendwie für nächstes Jahr geplant oder was.
1: Aber das ist ja, sofort ist ja die Haltung, man bewirbt sich, ja, und es geht doch gar nicht. Es ist ja Politik, verstehe ich, dass wir Dinge anstoßen, dass wir an die Zukunft denken und dass wir auch in manchen schwierigen Situationen nicht irgendwo weder den Kopf in den Sand noch den Sand in den Kopf stecken, sondern schauen, dass wir halt Möglichkeiten haben. Und die Möglichkeit ist, hey, wir bekommen Geld, es hilft der Wirtschaft, es hilft der Stadt, lass uns mal gucken, wie wir das dann auch auf den Weg bringen. Und in die Verhandlungen gehen wir jetzt, an welcher Jahreszahl dann die Finals auch in Nürnberg sich dann auch hier zeigen können.
2: Ja, das war ein schönes Schlusswort, Markus. In diesem Sinne freue ich mich, dass wir wieder gesprochen haben und ich freue mich aufs nächste Mal.
1: Danke fürs Kommen, bleiben wir optimistisch
2: ja.
1: Und bleiben wir gesund und dann kriegen wir es alles hin.
2: In diesem Sinne, bis zum nächsten Mal. Tschüss.
1: Servus.
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4: Ich bin Joshua Heise. NRW-Ministerpräsident Wüst hat sich für einen anderen Umgang mit der AfD ausgesprochen. Man habe zu viel über die Partei geredet und zu wenig darüber, was die Menschen zu ihr treibe, sagte der CDU-Politiker der Rheinischen Post. An seiner grundlegenden Ablehnung der AfD habe sich aber nichts geändert. Mit Blick auf die NRW-Landtagswahl nächstes Jahr sagte er wolle sich mehr den Problemen der Menschen zuwenden. Die Grüne Jugend hat die Grünen in Berlin dazu aufgefordert, eine Koalition mit der Linken und der SPD einzugehen. Bundessprecher Bobka sagte dem Redaktionsnetzwerk Deutschland, keine Partei habe stärker verloren als die CDU. Ein Bündnis mit ihr wäre ein massiver kognitiver Spagat. Die Grünen-Parteispitze hatte eine Koalition mit der Linken zuletzt an ein klares Bekenntnis gegen Antisemitismus geknüpft. Im großen Führungsmachtkampf beim Fußball-Weltverband zeigt sich FIFA-Chef Infantino erstmals gesprächsbereit für Reformen. In einem Brief an die Präsidenten der 211 Mitgliedsverbände kündigte der Schweizer eine unabhängige Überprüfung der FIFA-Governance sowie Gespräche über eine Stärkung der Entscheidungsprozesse an. Seine erneute Kandidatur als Präsident will er aber nicht zurückziehen.
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5: Mit Tanja Scholl. vor gut einem Jahr ist der verurteilte Amokläufer von Ansbach aus der Erlanger Psychiatrie nach Kolumbien geflohen. Jetzt steht fest, der Freistaat Bayern bleibt auf den Kosten für seine Rückholung per Sonderflug sitzen. Immerhin fast 200.000 Euro. Das hat eine Prüfung der Staatsanwaltschaft Ansbach ergeben. Der damals 19-Jährige hatte 2009 bei einem Amoklauf in einer Schule in Ansbach 10 Menschen verletzt. Dafür hatte das Landgericht ihn zu 9 Jahren Jugendhaft verurteilt, zudem zur unbefristeten Unterbringung in einer Psychiatrie. Damals wurde auch entschieden, dass ihm die Kosten für das Verfahren erlassen werden. Dazu gehören laut Staatsanwaltschaft auch die Kosten für die Vollstreckung, also für den Flug.
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12: Ich bin Joshua Heise. NRW-Ministerpräsident Wüst hat sich für einen anderen Umgang mit der AfD ausgesprochen. Man habe zu viel über die Partei geredet und zu wenig darüber, was die Menschen zu ihr treibe, sagte der CDU-Politiker der Rheinischen Post. An seiner grundlegenden Ablehnung der AfD habe sich aber nichts geändert. Mit Blick auf die NRW-Landtagswahl nächstes Jahr sagte er wolle sich mehr den Problemen der Menschen zuwenden. Die Grüne Jugend hat die Grünen in Berlin dazu aufgefordert, eine Koalition mit der Linken und der SPD einzugehen. Bundessprecher Bobka sagte dem Redaktionsnetzwerk Deutschland, keine Partei habe stärker verloren als die CDU. Ein Bündnis mit ihr wäre ein massiver kognitiver Spagat. Die Grünen-Parteispitze hatte eine Koalition mit der Linken zuletzt an ein klares Bekenntnis gegen Antisemitismus geknüpft. In New York beginnt heute die politisch wichtigste Woche des Jahres bei den Vereinten Nationen. Mit einer Rede von US-Präsident Trump startet die UN-Generaldebatte. Tina Eck berichtet.
13: Trump will am Rande der Vollversammlung Vertreter der Golfstaaten treffen. Der eskalierende Iran-Krieg gefährdet Städte, US-Stützpunkte und wichtige Öl- und Schifffahrtswege in der Golfregion. Großbritannien, Frankreich und Kanada, die Palästina als Staat anerkennen, sprechen in New York über eine Zwei-Staaten-Lösung. Und Reden gibt es heute unter anderem von den Präsidenten aus der Türkei, Frankreich und dem britischen Premierminister Andy Burnham.
12: Im großen Führungsmachtkampf beim Fußball-Weltverband zeigt sich FIFA-Chef Infantino erstmals gesprächsbereit für Reformen. In einem Brief an die Präsidenten der 211 Mitgliedsverbände kündigte der Schweizer eine unabhängige Überprüfung der FIFA-Governance sowie Gespräche über eine Stärkung der Entscheidungsprozesse an. Seine erneute Kandidatur als Präsident will er aber nicht zurückziehen.
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14: Mit Tanja Scholl. Die Nürnberg Ice Tigers haben jetzt eine eigene offizielle App. Fans bekommen damit News, Spielplan, Ergebnisse, Tabelle und Statistiken gebündelt direkt aufs Smartphone. Auch Infos zur Mannschaft und zu einzelnen Spielern sind direkt abrufbar. Die App soll ein digitaler Begleiter durch die Saison werden und sie wird weiter ausgebaut. In den nächsten Wochen und Monaten wollen die Ice Tigers neue Funktionen, Inhalte und Aktionen nachlegen. Spannend vor allem für Mitglieder, geplant ist ein eigener Login-Bereich mit exklusivem Premium-Content. Erste zusätzliche Inhalte sollen schon in Kürze freigeschaltet werden.
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1: Meine Männer sind bereit und mehr als gerüstet für den großen Kampf. Sie müssen sie nur an die Strände bringen, irgendwie, egal wie.
2: Die Strände sind die in der Normandie während des Zweiten Weltkriegs. Denn in Pressure geht es um die Invasion der Alliierten am D-Day. Und dafür braucht Oberbefehlshaber General Dwight D. Eisenhower von dem britischen Meteorologen Stack einen Wetterbericht.
3: Der Ausgang des Krieges hängt davon ab. Alle Puzzleteile liegen auf dem Tisch. Es bleibt nur eine Unwägbarkeit. Ich brauche eine Vorhersage.
4: Ich habe nur die Sorge, dass das, was Sie verlangen, wissenschaftlich unmöglich ist. Wir sind hier in Nordeuropa, Sir. Alles über 24 Stunden gilt als Langzeitprognose im meteorologischen Sinn.
2: Im Gegensatz zu seinem amerikanischen Kollegen Crick ist Stack der Meinung, dass das Wetter am geplanten D-Day zu schlecht für die Invasion sein wird.
4: Versammeln Sie so viele Panzer und Soldaten und Schiffe, wie Sie wollen. Aber wenn Sie wirklich morgen landen, dann werden Sie weggespült werden. Weil diese Stürme, von denen ich fortwährend spreche, real sind. Und der Jetstream, der die Stürme auf die Küste der Normandie zutreibt, ist real. Und der Zaun der Natur ist real.
2: Sowas will General Eisenhower gar nicht hören und es kommt zum Streit. Stack bittet Eisenhowers Assistentin Summersby um ihren Rat.
5: Lassen Sie es über sich ergehen. Er wird sich nicht mal erinnern, was er gesagt hat.
4: So verfahren Sie mit ihm?
5: Ach, er ist doch harmlos. Während der Luftschläge war ich Fahrerin der Ambulanz.
4: Von einer Ambulanzfahrerin zur rechten Hand des Oberkommandierenden.
5: Chauffeurin, Sekretärin, rechte Hand, Krankenschwester, alles eigentlich.
2: Ein klassischer Kriegsfilm ist Pressure nicht. Eher ein Kammerspiel, aber ein wirklich sehenswertes. Stefan Grundler, Hitradio N1 Kinoredaktion.
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2: Ich bin Joshua Heise. Guten Morgen. Die Bundesregierung hat einen neuen Tankrabatt auf den Weg gebracht. Nach Angaben des Finanzministeriums soll er von Anfang Oktober bis Ende Dezember gelten. Bundestag und Bundesrat müssen noch zustimmen. Ursula Winkler berichtet.
3: Mit dem Rabatt greift die Regierung zu einem erprobten Mittel. Wie schon im Mai und Juni soll der Liter Sprit so rund 17 Cent günstiger werden. Beim letzten Mal wurden die Preise gesenkt. Allerdings gaben die Mineralölkonzerne die Steuersenkung nicht komplett an Autofahrer weiter. Die Regierung plant daneben eine weitere, neue Maßnahme. Spätestens zum Jahreswechsel soll befristet ein Spritpreisdeckel kommen.
2: Der CDU-Bundestagsabgeordnete Kuban fordert von Kanzler Merz einen klaren Entlastungsplan für die Bürger. Nötig seien strukturelle Veränderungen für Wachstum und konkrete Maßnahmen, die die Menschen im Portemonnaie spürten, sagte er dem Redaktionsnetzwerk Deutschland. Unter anderem schlägt Kuban niedrigere Energiepreise und ein Absenken der Mehrwertsteuer auf Grundnahrungsmittel vor. Auf dem Münchner Oktoberfest ist ein Mitarbeiter eines Fahrgeschäfts ums Leben gekommen. Nach Polizeiangaben hatte sich der Sicherheitsmann eines Freefall Towers wohl in einem Bereich aufgehalten, in dem er nicht hätte sein sollen. Fahrgäste waren demnach zu keiner Zeit in Gefahr gewesen. Die genaue Unfallursache wird jetzt untersucht. Ein Kriseninterventionsteam betreute die Augenzeugen des Unfalls.
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6: Ich bin Joshua Heise. Guten Morgen. Die Bundesregierung hat einen neuen Tankrabatt auf den Weg gebracht. Nach Angaben des Finanzministeriums soll er von Anfang Oktober bis Ende Dezember gelten. Bundestag und Bundesrat müssen noch zustimmen. Ursula Winkler berichtet.
7: Mit dem Rabatt greift die Regierung zu einem erprobten Mittel. Wie schon im Mai und Juni soll der Liter Sprit so rund 17 Cent günstiger werden. Beim letzten Mal wurden die Preise gesenkt. Allerdings gaben die Mineralölkonzerne die Steuersenkung nicht komplett an Autofahrer weiter. Die Regierung plant daneben eine weitere, neue Maßnahme. Spätestens zum Jahreswechsel soll befristet ein Spritpreisdeckel kommen.
6: Der CDU-Bundestagsabgeordnete Kuban fordert von Kanzler Merz einen klaren Entlastungsplan für die Bürger. Nötig seien strukturelle Veränderungen für Wachstum und konkrete Maßnahmen, die die Menschen im Portemonnaie spürten, sagte er dem Redaktionsnetzwerk Deutschland. Unter anderem schlägt Kuban niedrigere Energiepreise und ein Absenken der Mehrwertsteuer auf Grundnahrungsmittel vor. Auf dem Münchner Oktoberfest ist ein Mitarbeiter eines Fahrgeschäfts ums Leben gekommen. Nach Polizeiangaben hatte sich der Sicherheitsmann eines Freefall Towers wohl in einem Bereich aufgehalten, in dem er nicht hätte sein sollen. Fahrgäste waren demnach zu keiner Zeit in Gefahr gewesen. Die genaue Unfallursache wird jetzt untersucht. Ein Kriseninterventionsteam betreute die Augenzeugen des Unfalls. In New York starten die Vereinten Nationen heute in ihrer Vollversammlung in die Generaldebatte. Den Anfang macht eine Rede von US-Präsident Trump. Dabei wird es wohl um den Iran-Krieg und die damit verbundenen hohen Energiepreise, aber auch um die Ukraine oder die Regulierung von KI gehen. Außerdem wollen Dänemark, Grönland und die USA ein Abkommen zur Sicherheit Grönlands unterzeichnen.
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3: Ich bin Stefan Schütz. Guten Morgen. Die Bundesregierung hat einen neuen Tankrabatt auf den Weg gebracht. Jetzt sind noch Bundestag und Bundesrat an der Reihe. Vom 1. Oktober bis zum Jahresende soll demnach die Energiesteuer auf Diesel und Benzin um 14 Cent pro Liter gesenkt werden. Mit der Mehrwertsteuer eingerechnet sollte tanken also bis zu 17 Cent günstiger sein. Ähnlich wie beim ersten Tankrabatt von Mai bis Juni. Die Temperaturen sind teils schon herbstlich und das heißt auch, die Heizsaison geht bald wieder los. Doch die wird dieses Jahr wohl teurer. Laut dem aktuellen Heizspiegel dürften vor allem die Preise für Heizöl und Holzpellets raufgehen. Beim Erdgas sehen die Experten aber trotz der gestiegenen Handelspreise eine leichte Entlastung. Ihr Tipp, richtig heizen und lüften sowie weniger Warmwasser verbrauchen. Die Grüne Jugend hat die Grünen in Berlin dazu aufgefordert, eine Koalition mit der Linken und der SPD einzugehen. Bundessprecher Bobka sagte dem Redaktionsnetzwerk Deutschland, keine Partei habe stärker verloren als die CDU. Ein Bündnis mit ihr wäre ein massiver kognitiver Spagat, also ein Zustand, in zwei Richtungen gezogen zu werden. Die Grünen-Parteispitze hatte eine Koalition mit der Linken zuletzt an ein Bekenntnis gegen Antisemitismus geknüpft.
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4: Mit Chris Wahle. Die Nürnberg Ice Tigers haben jetzt eine eigene offizielle App. Fans bekommen damit News, Spielplan, Ergebnisse, Tabelle und Statistiken gebündelt direkt aufs Smartphone. Auch Infos zur Mannschaft und zu einzelnen Spielern sind direkt abrufbar. Die App soll ein digitaler Begleiter durch die Saison werden und sie wird weiter ausgebaut. In den nächsten Wochen und Monaten wollen die Ice Tigers neue Funktionen, Inhalte und Aktionen nachlegen. Spannend vor allem für Mitglieder, geplant ist ein eigener Login-Bereich mit exklusivem Premium-Content. Erste zusätzliche Inhalte sollen schon in Kürze freigeschaltet werden.
5: Danke dir, Chris. 2 nach 6.
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5: Es wird schön, aber es ist erstmal sehr, sehr frisch heute. Unbedingt eine Jacke drüber ziehen, vielleicht sogar Handschuhe, wenn ihr mit dem Rad unterwegs seid. 7 Grad aktuell bei euch in Ton und Buch. Frühs kann es hier und da noch mal ein bisschen neblig sein. Später sind dann bis zu 16 Grad am Nachmittag drin. Ein Mix aus Sonne und Wolken ist das dann insgesamt. Der N1-Wettertrend, morgen dann auch sehr wenig Wolken, strahlender Sonnenschein bei einem Topwert von 18 Grad.
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5: Und damit Servus zu euch auf die Straßen. A73 Nürnberg Richtung Bamberg. Hier ist der rechte Fahrstreifen aktuell noch gesperrt auf Höhe Buttenheim. Bis heute 7 Uhr soll das noch so sein und dann ist dort auch wieder freie Fahrt. So wie im restlichen Teil unseres Sendegebiets, also wenn ihr schon unterwegs sein solltet und noch was entdeckt habt. Stausblitzer gerne allen anderen weitersagen per Anruf oder WhatsApp-Sprachnachricht. Kostenlos unter 0800 92 9 092 9. Danke und gute Fahrt.
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5: Mit Felix am Dienstagmorgen. Wunderbar, dass ihr dabei seid. Es ist ja schon immer wieder sehr lustig, wenn Sachen übergroß sind. Und da hat sich jetzt ein Fotoladen in Manchester was Neues ausgedacht, nämlich übergroße Passbilder. 1,5 Meter hoch. Also gleich mehr dazu im Trend-Update. Hier ist Kygo mit Save My Love.

0: Dinge sind lustig. Bestes Beispiel, so übergroße Clownsschuhe. Dieses Prinzip gilt jetzt aber auch für Passfotos.
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0: Felix hier, guten Morgen. Wir alle kennen ja diese öffentlichen Fotoautomaten, wo es 4 Fotos am Stück für ein paar Euros gibt, ne? Ein Fotoladen in Manchester hat bei sich im Laden auch so eine Kabine stehen. Der Automat spuckt auch die klassischen Minifotos aus. Jetzt kommt's aber. Nebendran ist ein kleiner Schlitz. Da packt ihr die eben gemachten Fotos rein. Die werden dann gescannt und auf Großformat gedruckt. Das Fotopapier ist dann 1,5 Meter breit und 1,5 Meter hoch. Ist echt eine geile Idee fürs Wohnzimmer zum Aufhängen, ne, falls die Bilder was geworden sind. Geht auf jeden Fall jetzt gut viral. Schaut natürlich echt crazy aus, diese überdimensionierten Automaten-Passfotos. Ne? Mal schauen, ob sich das hierzulande auch noch wer abschaut. Ich würde es auf jeden Fall feiern und auch selber mal ausprobieren. Schönen Dienstagmorgen jetzt. Frische neue Trends gibt es für euch immer um diese Zeit hier auf Hitradio N1.

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0: 6.19 Uhr. Da saßen gestern 5 Erlanger Abiturienten bei der Gründershow Die Höhle der Löwen. Und die Juroren waren so begeistert von ihrer Idee, dass sie sogar mit den Jungs Platz getauscht haben und sie auf den Jury-Sessel durften. Felix hier, guten Morgen. Max Lauterbach ist einer von diesen Jungs. Jetzt hau mal raus, was ist eure bahnbrechende Erfindung?
1: Das ist eine Green Wall. Also wir bauen quasi Salate, Kräuter und noch vieles mehr, also auch Chilis und Tomaten zum Beispiel, aus der Wand heraus an, quasi wie so ein kleines Hochbeet, aber was eben mit 90 Grad Drehung aus der Wand heraus wächst. Und das Ganze ist auch vollkommen automatisiert, wird automatisch beleuchtet und bewässert. Das heißt, die Idee ist, dass man quasi einen Garten hat, der jahrum funktioniert, also das ganze Jahr, und keinerlei Aufwand erzeugt.
0: Aber ihr habt jetzt nicht einfach nur so ein Hochbeet erfunden, oder? Also das wäre ja ein bisschen dünn.
1: Was letztendlich neu an Compact Greens ist, ist, dass wir eben die Pflanzen in einem sehr sauberen System, also mit so, ich sag jetzt mal, so Bienenwaben aus Kunststoff, die an der Wand angebracht werden. Und letztendlich was Neues ist, dass die Pflanzen eben mit unserer neuen geschützten Bewässerungstechnologie und der eigenen Beleuchtung auch mit 90 Grad Drehung immer noch aus der Wand heraus gescheit wachsen.
0: Also wie so ein Designobjekt für die Wohnzimmerwand, aus dem dann auch noch Pflanzen wachsen, ne? Krass.
1: Ja, genau. Also ich glaube, viele sehen vielleicht die Pflanzen sogar als das Hauptding, dass man eben sich dauerhaft frisch und relativ nachhaltig ernähren kann. Das Ganze ist natürlich auch dann pestizidfrei. Man weiß ganz genau, was in seine Pflanzen quasi reinkommt. Wenn sie die ganze Zeit bei einem selbst sind. Und das Ganze ist halt auch noch sehr praktisch, weil wir ja auch eben die Setzlinge dafür liefern.
0: Entwickelt habt ihr das ja auch, weil ihr festgestellt habt, dass es für Leute in der Stadt oft schwierig ist, eigenes Gemüse zu ziehen. Und durch den Auftritt in der Show habt ihr jetzt auch Investoren für diese Idee gefunden, ne?
1: Ja, kann man sagen. Also wir haben ein Deal gemeinsam mit Dagmar Wörl abgeschlossen in der Höhle.
0: Ey, voll gut. Herzlichen Glückwunsch. Wenn ich mir das Teil jetzt bestellen wollen würde, wie käme ich denn daran?
1: Ja, genau. Also am besten geht man einfach auf unsere Webseite compactgreens.com und da kann man sich dann eben seine ganz eigene Wand individuell zusammenfügen. Man kann auch ganz individuell die eigenen Farben aussuchen von den Deckeln und vom Wassertank. Also es soll eben wirklich in die eigene Wohnung reinpassen.
0: Ja.
1: Und dann kriegt man eben jetzt gerade auch noch einen 15%igen Early-Bird-Rabatt, weil man eben so früh dabei ist. Und die ersten Setzlinge auch noch gratis dazu. Und das Ganze kriegt man dann kurz vor Weihnachten, wollen wir alles ausliefern.
0: Boah, wunderbar. Was für ein guter Plan. Also wer unsere Erlanger Gründer unterstützen möchte und sich sein eigenes Gemüse in Zukunft in der Wohnung unkompliziert selber ziehen mag, schaut gern mal online bei den Jungs vorbei unter compactgreens.com. Lieben Dank dir, Max, und euch jetzt einen guten Start in den Dienstagmorgen. 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

0: 6.25 Uhr. Hier ist die N1 Morning Show mit Felix und natürlich auch mit euch. Vielen Dank, dass ihr auf dem Weg zur Arbeit oder auch jetzt beim Frühstückstisch über euer DAB Plus Gerät reinhört. In der nächsten halben Stunde gibt es übrigens einen sehr coolen, freshen Song von Loy. Zusammen mit David Puentes hat sie Golden Summer rausgehauen. Die Maus, also die Loy, die Sängerin, die durfte ich sogar interviewen. Findet ihr immer noch auf hitradio n1.de. Auch unter anderem genau zu diesem Song, zu Golden Summer. Den gibt es noch in der nächsten halben Stunde. In wenigen Minuten kommt dann Harry Styles um kurz nach 6:30 in die Playlist rein mit einem sehr entspannten Track, American Girls. Und das sind die besten aktuellen Hits für euch an diesem Dienstagmorgen gleich auf Hitradio N1.
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0: Um 6.30 Uhr.
12: Mit Chris Barle. Shoppen, Freunde treffen und essen sind die Hauptgründe, warum Jugendliche in die Nürnberger Innenstadt kommen. Das zeigt eine Befragung der Berufsschule 4 gemeinsam mit der Stadt Nürnberg. Rund 1500 Jugendliche der 8., 9. und 10. Klasse haben teilgenommen. Wirtschaftsreferentin Andrea Heimeyer erklärt, in welchen Punkten noch Luft nach oben ist und damit Handlungsbedarf besteht.
13: Auf alle Fälle bei den Marken, da gibt es eine Hitliste. Sie wünscht sich mehr Angebote für ihre Altersklasse, ganz bekannte Einzelhandelsketten, die hier draufstehen. Sie wünschen sich noch mehr Vielfalt bei den Gastronomieangeboten. Und das Thema Sauberkeit ist ebenso wichtig, weil natürlich Aufenthaltsqualität, wo man sich treffen kann, auch wirklich im Fokus steht.
12: Über die Hälfte der Befragten kommt mindestens einmal pro Woche in die Innenstadt und gibt maximal 50 Euro pro Monat aus. Vor gut einem Jahr ist der verurteilte Amokläufer von Ansbach aus der Erlanger Psychiatrie nach Kolumbien geflohen. Jetzt steht fest, der Freistaat Bayern bleibt auf den Kosten für seine Rückholung per Sonderflug sitzen. Immerhin fast 200.000 Euro. Das hat eine Prüfung der Staatsanwaltschaft Ansbach ergeben. Der damals 19-Jährige hatte 2009 bei einem Amoklauf in einer Schule in Ansbach 10 Menschen verletzt. Dafür hatte das Landgericht ihn zu 9 Jahren Jugendhaft verurteilt, zudem zur unbefristeten Unterbringung in einer Psychiatrie. Damals wurde auch entschieden, dass ihm die Kosten für das Verfahren erlassen werden. Dazu gehören laut Staatsanwaltschaft auch die Kosten für die Vollstreckung, also für den Flug. Und das sind die Meldungen aus der Welt, die heute wichtig sind. Die Bundesregierung hat einen neuen Tankrabatt auf den Weg gebracht. Jetzt sind noch Bundestag und Bundesrat dran. Und in New York starten die Vereinten Nationen heute in ihrer Vollversammlung in die Generaldebatte. Zum Auftakt spricht US-Präsident Trump. Der ausführliche Blick auf Deutschland und die Welt wieder um 7.
0: Danke dir, Chris. 6.32 Uhr.
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0: Jacke drüber und auch die Sonnenbrille mitnehmen. Das wird ein etwas herbstlicher, aber doch sonniger Tag bei aktuell 8 Grad am Morgen in Wetzendorf und auch im Knoblauchsland. Am Nachmittag geht's dann rauf auf bis zu 16 Grad. N1 Wettertrend. Nochmal Copy-Paste morgen. Ticken wärmer, sonnig bei bis zu 18 Grad.
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0: Und damit Servus zu euch auf die Straßen. Aktuell sieht's gut aus, freie Fahrt, aber ein Fahrstreifen ist gesperrt, nämlich auf der A73 Nürnberg Richtung Bamberg, Höhe Buttenheim. Der rechte Fahrstreifen, der dürfte dann aber um kurz nach 7 wieder freigegeben sein. Habt ihr noch was gesehen? Staus und Blitzer? Dann gerne kurz allen anderen Bescheid geben per Anruf oder WhatsApp-Sprachnachricht 0800 92 9 092 9. Danke und gute Fahrt.
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0: Mit Felix an diesem Dienstagmorgen. Es ist jetzt wirklich diese Zeit angebrochen. Da musst du dich wie im Skiurlaub frühs anziehen, wenn du rausgehst. Und danach gefühlt die kurzen Hosen, weil es dann so sonnig ist. Aber gut, machen wir es uns doch gemütlich mit Harry Styles und American Girls. Die besten aktuellen Hits sind das hier auf Hitradio N1. Schön, dass ihr da seid.

0: 6.38 Uhr. Felix hier, guten Morgen und guten Morgen, Melanie. Wie kann ich dir helfen?
1: Ich habe eine Bitte. Vielleicht könnt ihr morgens noch mal ein bisschen die Autofahrer dran erinnern in den Wohngebieten, ne? Beziehungsweise vor den Schulen, dass sie besonders Acht geben, weil die ganzen Erstklässler unterwegs sind und die, wie mir aufgefallen ist, sind aktuell oft noch überfordert mit dem ganzen Verkehr. Hm. Und die Elterntaxis, die direkt an den Verkehrsinseln stehen, um ihre Kinder rauszulassen. Danke.
0: Bitte. Ihr habt die Lady gehört. Passt auf unsere Kleinsten gut auf im Verkehr. Dafür vielen Dank euch allen. Vielleicht habt ihr auch unsere Aktion mit dem ADAC schon mitbekommen. Alle aus dem Team melden sich deswegen regelmäßig im Programm, um auf dieses Thema aufmerksam zu machen. Checkt die Aktion gerne mal aus auf hitradio n1.de. Und jetzt schönen Dienstagmorgen. 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

0: Uhr 48.
1: Der Vertrag mit Adidas läuft aus und dann kommt Nike rein. Deswegen ist Franken dieses Wochenende zum letzten Mal DFB-Hotspot.
2: Felix hier, guten Morgen. Die deutsche Fußballnationalmannschaft ist zurück und bevor es in der Nations League ernst wird, versammelt Bundestrainer Jürgen Klopp seine Mannschaft nochmal im Adidas Homeground in Herzogenaurach. Lange werden sie allerdings nicht bleiben. Schon am Donnerstagabend geht's für die Jungs nach Amsterdam. Dort geht's dann zum Nations League Auftakt gegen die Niederlande auf den Rasen. Am Sonntag dann schon gegen Griechenland. Für uns in Franken heißt das aber erstmal Augen auf rund um Herzogenaurach. Vielleicht läuft euch ja der ein oder andere Nationalspieler die Tage über den Weg. Das wäre doch ein Ding. Schönen Start in diesen Dienstagmorgen jetzt. 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

0: 7:04, hier ist die N1 Morning Show mit Felix an diesem Dienstagmorgen. Ich hoffe, ich erwische euch beim Zähneputzen. Wenn ihr es vergessen solltet, dann jetzt ins Bad rennen und die Zahnbürste mal schön mit Pasta aufladen und ordentlich durchschrubben. Ein ganz entspannter Track dazu gibt es gleich um kurz nach 7 von Taylor Swift mit I Knew It, I Knew You. Ganz coole Country-Nummer, ne? Ist so ein bisschen für sie Back to the Roots, denn mit Country-Pop hat sie ja angefangen. Und der Song ist, by the way, noch offizieller Titelsong von dem Film Toy Story 5. Freuen wir uns doch. Gleich das und noch mehr der besten aktuellen Hits hier auf Hitradio N1.
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13: Um 7 Uhr.
14: Ich bin Stefan Schütz. Guten Morgen. Der neue Tankrabatt hat eine weitere Hürde genommen. Das Bundeskabinett hat beschlossen, die Steuer zu senken und somit sollen Diesel und Benzin um 17 Cent je Liter günstiger werden. Bundesrat und Bundestag sollen in dieser Woche zustimmen, damit die Maßnahme ab dem 1. Oktober greift und bis Jahresende andauert. Die Kosten belaufen sich auf rund 2,5 Milliarden Euro. Viele ziehen jetzt los in Schule oder zum Arbeitsplatz und hier ist Vorsicht geboten. Laut der gesetzlichen Unfallversicherung gab es 2025 knapp 91.000 Schulwegunfälle, ein Plus von gut 3.000. Es gab auch mehr Unfälle auf dem Weg zur Arbeit. Lea Matschulat berichtet.
15: Nach dem Bus gerannt und umgeknickt, mit dem Rad blöd am Bordstein hängen geblieben und gestürzt. Zwei typische Unfallsituationen auf dem Weg ins Büro oder in die Schule. Manchmal übersieht einen auch ein abbiegender Wagen. Nehmt mehr Rücksicht aufeinander, ist der Appell nicht nur der gesetzlichen Unfallversicherung, vor allem auf Kinder. Sie können viele Situationen im Straßenverkehr noch nicht gut einschätzen.
14: Vor der nahenden Grippesaison ruft das Robert-Koch-Institut Eltern dazu auf, Kinder mit gesundheitlichen Risikofaktoren impfen zu lassen. Dies sei bei maximal 10% der Fall, heißt es. Grund, die Grippe werde nicht als Bedrohung wahrgenommen. Laut RKI sollten Kinder mit chronischen Erkrankungen der Atemorgane, Herz-Kreislauf-Erkrankungen, Diabetes oder Adipositas geimpft werden.
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13: Mit Chris Wahle. Der Fall einer Nürnberger Polizeiangestellten, die sich in der Asservatenkammer bedient hatte, beschäftigt noch immer die Justiz. Heute muss sich ein vermutlicher Komplize der Frau vor Gericht verantworten. Es handelt sich um einen Bekannten der Frau. Die wurde im Juni bereits zu 3 Jahren Gefängnis verurteilt. Ihr Partner zu einer Bewährungsstrafe, gegen die er Revision eingelegt hat. Die Staatsanwaltschaft wirft dem Bekannten der beiden Geldwäsche vor, so Justizsprecherin Tina Hase.
16: Er soll im Sommer 2025 von einem Freund rund 100.000 Euro Bargeld erhalten und aufbewahrt haben, in dem Wissen, dass es sich um beschlagnahmtes Geld aus Straftaten handelt. Dieses Geld soll eine Nürnberger Polizeiangestellte zuvor aus der Asservatenstelle entwendet haben. Sie soll es ihrem damaligen Partner und dieser wiederum dem Angeklagten weitergegeben haben.
13: Im Fall einer Verurteilung kann es für den Angeklagten eine Geldstrafe oder eine Freiheitsstrafe von bis zu 5 Jahren bedeuten.
0: Danke dir, Chris. 2 nach 7.
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0: Grüße gehen raus nach Kornburg und nach Wendelstein. Aktuell 7 Grad bei euch, später bis zu 17. Es ist so ein Tag, der fängt sehr frisch an und da packt ihr euch ein wie nix. Und später braucht ihr noch die Sonnenbrille und damit ist es doch ein bisschen wärmer. So, der N1-Wetter-Trend schaut so aus. Mittwoch auch sehr viel Sonne, bei 19 Grad sogar. Donnerstag tröpfelt es aber dann wieder bei 16 Grad. Ne? Könnt ihr alles haben.
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0: So, und damit Servus zu euch auf die Straßen. Eigentlich ist soweit alles frei. Es bahnt sich nur so langsam ein Stau an auf der A73 Feucht Richtung Nürnberg. Da sind es schon 10 Minuten, die ihr länger braucht zwischen Münchner Straße und Nürnberghafen Ost. Habt ihr noch was gesehen ansonsten? Weil ich bin jetzt schon fertig mit der Liste. Die anderen danken es euch. Ruft einfach durch oder schickt eine WhatsApp-Sprachnachricht an die 0800 92 90 92 9 und ich kann es dann alle weiterleiten. Wunderbar, ist doch ein Deal. Vielen Dank für eure Meldungen und gute Fahrt.
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0: Mit Felix an diesem Dienstagmorgen. Was muss das für ein tolles Gefühl sein, mit dem Film Toy Story in den 90ern aufzuwachsen und dann selber mal Teil dieses Universums zu sein? Das hat Taylor Swift geschafft mit ihrer aktuellen Single I Knew It, I Knew You. Es ist nämlich der offizielle Song vom mittlerweile 5. Toy Story Film. Und den gönnen wir uns, weil der ist super entspannt und passt ganz gut zum Frühstücksei aufknacken jetzt. 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

0: 7.10 Uhr.
1: 1995 zog der Bundestag von Bonn nach Berlin. Dann gab es noch die EU-Erweiterung. Österreich, Finnland und Schweden sind der EU beigetreten. Und das Schengener Abkommen, also das grenzenlose Reisen innerhalb der EU, das wurde auch 1995 eingeführt. Aber was hat die Musik gemacht? Das hier.
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1: Gänsehaut! Was für ein Banger! Also da muss man sich an so einen Klassiker erstmal rantrauen, ne? Wenn man Eier aus Stahl hat, so wie Bibi Rexha, dann geht das natürlich. Und so eine Top-Songwriterin ist und so eine krasse Sängerin, dann schreibt mir da einfach mal einen Text drüber und klaut sich diesen Beat und macht ihn zu das, was wir brauchen für so einen Dienstagmorgen, nämlich einem absoluten Banger zum richtig schön aus dem Bett rausspringen und rein in diesen Dienstagmorgen. Das ist New Religion von Bibi Rexha, inspiriert von Faithless mit Insomnia.

0: Uhr 14.
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7.20 Uhr. Musiker und DJs sollten fair bezahlt werden. Check ich zu 100%. Ich trete ja auch hier und da selber als Musiker immer mal auf. Wer zahlt aber die Zeche, wenn im Restaurant musiziert wird? Aktuell eine sehr aufgeladene Frage. Felix, guten Morgen. Kleiner Aufreger in einem Restaurant in Süditalien. Denn auf der Rechnung stand neben den Speisen und Getränken auch die Gebühr für den DJ, der im Laden aufgelegt hat. 2 Euro pro Person wären das gewesen. Ist jetzt nicht wahnsinnig viel. Aber wenn das vorher nicht klar ist, gibt das natürlich reichlich Zündstoff. Ein Kassenzettel aus diesem Restaurant geht deswegen gerade quer durch die Medien, auf dem die Gebühr drauf ist. Mir wäre das als Musiker super unangenehm, ehrlich gesagt, wenn ich mir vorstelle, ich spiele gemütlich Musik in der Ecke und drüben streiten sich Gäste mit dem Kellner wegen mir. Absoluter Fiebertraum. Aber was meint ihr? Wer sollte für die Live-Musik beim Dinner zahlen? Der Betreiber? Die Gäste auf freiwilliger Basis vielleicht, ne? Oder hilft ein Hinweis beim Reinkommen, so eine Art Schild, ne, dass für die Musik hier so ein bisschen was anfallen wird? WhatsApp oder Anruf 0800 92 9 092 9. Bin gespannt auf euren Senf, gebt ihn gern dazu. Schönen Dienstagmorgen jetzt. 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

0: 7.27 Uhr, die N1 Morning Show mit Felix hier an diesem Dienstagmorgen. Wenn ihr Schüler seid und das hört, dann seid ihr entweder zu spät und da sage ich mal mein Beileid, aber vielleicht seid ihr auch schon unterwegs, vielleicht im Bus und hört über die kostenlose Hitradio N1 App mit. Ihr könnt euch nämlich überall kostenlos runterladen. So, was haben wir denn da? In knapp 10 Minuten Shakira mit Burna Boy zusammen und dem Sommerhit des Jahres Die Die. Und rein geht's mit Alex Warren, der seine Single... Ja, also ich check nicht, wieso er sie Fever Dream, also Fiebertraum, genannt hat, weil es geht ums Kennenlernen seiner Frau und mit der ist er ja immer noch zusammen. Also so ein Fiebertraum kann es nicht gewesen sein. Deswegen, egal. Ich bin verwirrt, aber der Song ist geil. Deswegen gibt es den um kurz nach 7:30 hier auf Hitradio N1. Die besten aktuellen Hits gleich.
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8: Um 7.30 Uhr
9: mit Chris Wahle. Die Nürnberger Innenstadt ist bei Jugendlichen als Shoppingmeile beliebt. Das zeigt eine Umfrage der Berufsschule 4 zusammen mit der Stadt Nürnberg. Mehr als 1500 Schüler haben ihre Meinung abgegeben. Die Ergebnisse zeigen Wirtschaftsreferentin Andrea Heilmeier, dass viele Jugendliche gar nicht wissen, was die Innenstadt alles zu bieten hat. Und noch einiges mehr.
10: Für uns war ganz wichtig, einmal zu sehen, was für Angebote sich die Schülerinnen und Schüler in Nürnberg wünschen, weil das natürlich die Marken sind, auf die wir auch weiterhin zugehen werden. Wir wissen, dass die Information in erster Linie über die sozialen Medien, Instagram, TikTok erfolgt und dass wir hier noch besser in die Kommunikation gehen müssen, um die Innenstadt besser in dieser Zielgruppe zu platzieren.
9: Neben dem Shoppen kommen die 8, 9 und 10 Klässler am liebsten zum Freundetreffen und Essen in die Stadt. Die Stadt Erlangen verlangt für die rund 150 Parkplätze in Innenstadtnähe unter der Hochstraße künftig Parkgebühren. Ab dem kommenden Montag wird der städtische Parkplatz an der Michael-Vogel-Straße deshalb rund 1,5 Wochen gesperrt. Die Stadt lässt 3 Parkscheinautomaten aufstellen, die Parkplätze werden markiert und die Beleuchtung auf LED umgerüstet. Parken auf der Fläche kostet künftig 2,60 Euro pro Stunde. Die Stadt rechnet mit jährlichen Einnahmen von rund 175.000 Euro. Sie sind Teil des Haushaltskonsolidierungskonzepts. Außerdem sollen die Parkgebühren dafür sorgen, dass Dauerparker von der innenstadtnahen Fläche verschwinden. Und das sind die Meldungen aus der Welt, die heute wichtig sind. Die Bundesregierung hat den Gesetzentwurf zum Tankrabatt auf den Weg gebracht. Bundestag und Bundesrat sollen noch in dieser Woche zustimmen, damit der Rabatt ab dem 1. Oktober greift. Und nach dem Ausschluss von CNN aus dem Weißen Haus schränken mehrere große US-Sender ihre tägliche Begleitung von Präsident Trump ein. Der ausführliche Blick auf Deutschland und die Welt wieder um 8.
8: Danke dir, Chris. 7.32 Uhr.
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8: Grüße nach Stein und auch nach Zirndorf. 7 Grad aktuell bei euch. 10 können wir noch drauf addieren für den Nachmittag, also 17 Maxwert später. Bei sehr viel Sonnenstrahlen und nur ganz, ganz vereinzelten Wolken, die auch super harmlos sind. Der N1 Wettertrend. Morgen geht's weiter mit dem Sonnenschein bei 19 Grad und übermorgen, da kühlt so um ein paar Grad ab und es kommen ein paar Regenwolken auf, aber die Sonne schaut trotzdem auch mal immer wieder zwischendurch vorbei.
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8: Und damit Servus zu euch auf die Straßen. Aktuell freie Fahrt, aber es gibt schon eine Reihe von Blitzern heute Morgen in Nürnberg. Gibitzenhofstraße statt einwärts und am Bierweg Richtung äußere Bayreuth heraus und dann noch in Allersberg, Nürnberger Straße statt auswärts sowie in Rostal auf der Nürnberger Straße. Habt ihr noch was gesehen? Stausblitzer, dann gerne jetzt anrufen oder eine WhatsApp-Sprachnachricht rausschicken. Kostenlos ist das für euch immer möglich unter 0800 92 9 092 9. Vielen Dank dafür und gute Fahrt.
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8: Guten Morgen an diesem Dienstag. Der Felix hier für euch mit einem Thema, das erklärt einiges, warum ich so viel dummes Zeug laber. Hat ein bisschen was mit Schlafmangel zu tun. Einen guten Tipp habe ich zwar nicht, aber ein paar Hintergründe, die doch sehr spannend sind, vor allem für alle Nacht- und Frühschichtler. Alex Warren ist das jetzt aber erstmal mit Fever Dream auf Hitradio N1.

0: Uhr 38. Schlechte News für Früh- und Nachtschichtler und auch eine gute Erklärung, wieso ich immer so viel dummes Zeug laber. Felix hier, guten Morgen. Schlafmangel soll nämlich unser Hirn auffressen. So hat es zumindest ein frischer Post von ZDF Info zugespitzt dargestellt. Für mich als Frühaufsteher mit wenig Schlaf natürlich sehr, sehr spannend, denn laut einer Studie sind Menschen betroffen, die regelmäßig weniger als 6 Stunden Schlaf in der Nacht abkriegen. Das Gehirn will nachts eigentlich die gesammelten Giftstoffe durchspülen. Gibt's dafür aber zu wenig Zeit, bleiben zu viele dieser Stoffe wohl im Hirn und dadurch nimmt es Schaden. Die betroffenen Bereiche, die fürs Gedächtnis und das logische Denken zuständig sind, schrumpfen daher nachweislich. Ja, das erklärt, glaube ich, so einiges bei mir.
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7:49 Uhr. 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

0: Loi ist das in der N1 Morning Show. 3 Minuten vor 8 haben wir es jetzt. Ich bin Felix und freue mich sehr, dass ihr dabei seid. In knapp 10 Minuten gibt es einen Mann, der ist sehr, sehr fleißig. Der ist gerade auf USA-Tour und füllt Hallen und Stadien. Seine Ticketpreise liegen aber nicht so wie bei Taylor Swift zwischen 100 und 400 Euro, sondern so bei guten 45 Euro. Also das ist super erschwinglich, trotz dessen, dass er so ein krasser Typ ist und einen Hit nach dem anderen schreibt. Und Mr. Know It All ist einer dieser Hits, den hören wir in knapp 10 Minuten. Richtig geile Soul-Stimme, falls ihr den noch nie gehört habt, Teddy Swims. Und rein geht's mit The Bowser mit Magnetic, meine persönliche Aperol-Spritz-Hymne. Also das passt richtig so zu einem schönen Nachmittag am Samstag, 14 Uhr mit den besten Freunden irgendwo oben am Wanderer auf der Burg. Ach ja, der Sommer, jetzt ist er langsam vorbei. Aber gut, die besten aktuellen Hits, die hören natürlich nie auf und die gibt's auch gleich wieder für euch um kurz nach 8 hier auf Hitradio N1.
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0: Um 8 Uhr.
13: Ich bin Stefan Schütz. Guten Morgen. Die kühleren Temperaturen sind da und damit beginnt die Heizsaison. Laut der Beratungsgesellschaft CO2 Online dürften Heizöl und Holzpellets teurer werden. Beim Erdgas sehen Fachleute der Organisation dagegen eine leichte Entlastung. Thomas Bremser berichtet.
14: Für eine 70 Quadratmeter Wohnung erwarten Sie einen Anstieg auf rund 1.300 Euro bei Heizöl. Bei Holzpellets fällt das Plus etwas geringer aus, noch geringer bei Fernwärme und Wärmepumpen. Menschen, die mit Erdgas heizen, dürfen sogar weniger zahlen. Die Gesellschaft glaubt, dass viele Haushalte ihre Heizkosten deutlich senken könnten, wenn sie richtig heizen und lüften würden.
13: Die Bundesregierung hat einen neuen Tankrabatt auf den Weg gebracht. Vom 1. Oktober bis zum Jahresende soll demnach die Energiesteuer auf Diesel und Benzin um 14 Cent pro Liter gesenkt werden. Mit der Mehrwertsteuer eingerechnet sollte tanken also bis zu 17 Cent günstiger sein, je Liter. Bundestag und Bundesrat sollen diese Woche noch zustimmen. Zusätzlich plant die Regierung noch einen Spritpreisdeckel, dessen Höhe noch unklar ist. Nach ihrem Wahlsieg in Berlin will die Linke, Grünen und SPD Sondierungsgespräche über eine gemeinsame Regierung anbieten. Spitzenkandidatin Ehralp kündigte an, in möglichen Koalitionsverhandlungen die Vergesellschaftung großer Wohnungskonzerne gegen Entschädigung in den Mittelpunkt zu stellen. Rechnerisch möglich wäre auch ein Bündnis aus CDU, Grünen und SPD.
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15: Mit Chris Wahle. Vor gut einem Jahr ist der verurteilte Amokläufer von Ansbach aus der Erlanger Psychiatrie nach Kolumbien geflohen. Jetzt steht fest, der Freistaat Bayern bleibt auf den Kosten für seine Rückholung per Sonderflug sitzen. Immerhin fast 200.000 Euro. Das hat eine Prüfung der Staatsanwaltschaft Ansbach ergeben. Der damals 19-Jährige hatte 2009 bei einem Amoklauf in einer Schule in Ansbach 10 Menschen verletzt. Dafür hatte das Landgericht ihn zu 9 Jahren Jugendhaft verurteilt, zudem zur unbefristeten Unterbringung in einer Psychiatrie. Damals wurde auch entschieden, dass ihm die Kosten für das Verfahren erlassen werden. Dazu gehören laut Staatsanwaltschaft auch die Kosten für die Vollstreckung, also für den Flug.
0: Danke dir, Chris. 2:08.
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0: 8 Grad aktuell bei euch in St. Leonhard und auch in Steinbühl. 17 sind's am Nachmittag, also schön frisch, aber auch schön sonnig. Der N1 Wettertrend. Morgen genauso sonnig, bei knapp 20 Grad sogar.
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0: Und damit Servus zu euch auf die Straßen. Aktuell freie Fahrt, aber es wird geblitzt. In Nürnberg gibt's eine Hofstraße statt einwärts. Dann am Bierweg Richtung äußere Bayreuther Straße. In Allersberg Nürnberger Straße statt auswärts. Sowie in Rosthal Nürnberger Straße. Und die Gabi hat noch einen in Nürnberg gesehen. Wo genau?
16: Und zwar in der Saarbrückner Straße bei der Bushaltestelle Falkenheim.
0: Wunderbar, vielen Dank. Wir sind mal Bescheid. Staus und Blitzer, falls ihr noch was habt, gerne durchklingeln oder eine WhatsApp-Sprachnachricht rausschicken. Kostenlos unter 0800 92 9 0 92 9. Lieben Dank euch und gute Fahrt.
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0: Mit Felix an diesem Dienstagmorgen. Schön, dass ihr da seid. Aktuell machen riesige Passbilder die Runde. Also wir sprechen da von 1,5 Metern Länge. Warum das aber gut Potenzial hat, klären wir gleich im N1 Trend Update in wenigen Minuten. Jetzt geht's aber erstmal rein mit diesem chilligen Beat hier von The Bowser mit Manatic. Die besten aktuellen Hits sind das hier auf Hitradio N1.

0: Faktor 9.
1: Übergroße Dinge sind lustig. Bestes Beispiel, so übergroße Clownsschuhe. Dieses Prinzip gilt jetzt aber auch für Passfotos.
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1: Felix hier, guten Morgen. Wir alle kennen ja diese öffentlichen Fotoautomaten, wo es 4 Fotos am Stück für ein paar Euros gibt, ne? Ein Fotoladen in Manchester hat bei sich im Laden auch so eine Kabine stehen. Der Automat spuckt auch die klassischen Minifotos aus. Jetzt kommt's aber. Nebendran ist ein kleiner Schlitz. Da packt ihr die eben gemachten Fotos rein. Die werden dann gescannt und auf Großformat gedruckt. Das Fotopapier ist dann einen halben Meter breit und 1,5 Meter hoch. Ist echt eine geile Idee fürs Wohnzimmer zum Aufhängen, ne, falls die Bilder was geworden sind. Geht auf jeden Fall jetzt gut viral. Schaut natürlich echt crazy aus, diese überdimensionierten Automaten-Passfotos. Ne? Mal schauen, ob sich das hierzulande auch noch wer abschaut. Ich würde es auf jeden Fall feiern und auch selber mal ausprobieren. Schönen Dienstagmorgen jetzt. Frische neue Trends gibt's für euch immer um diese Zeit hier auf Hitradio N1.

0: 8.13 Uhr.
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0: Uhr 19. Da saßen gestern 5 Erlanger Abiturienten bei der Gründershow Die Höhle der Löwen. Und die Juroren waren so begeistert von ihrer Idee, dass sie sogar mit den Jungs Platz getauscht haben und sie auf den Jury-Sessel durften. Felix hier, guten Morgen. Max Lauterbach ist einer von diesen Jungs. Jetzt hau mal raus, was ist eure bahnbrechende Erfindung?
1: Das ist eine Green Wall. Also wir bauen quasi Salate, Kräuter und noch vieles mehr, also auch Chilis und Tomaten zum Beispiel, aus der Wand heraus an, quasi wie so ein kleines Hochbeet, aber was eben mit 90 Grad Drehung aus der Wand heraus wächst. Und das Ganze ist auch vollkommen automatisiert, wird automatisch beleuchtet und bewässert. Das heißt, die Idee ist, dass man quasi einen Garten hat, der jahrum funktioniert, also das ganze Jahr, und keinerlei Aufwand erzeugt.
0: Aber ihr habt jetzt nicht einfach nur so ein Hochbeet erfunden, oder? Also das wäre ja ein bisschen dünn.
1: Was letztendlich neu an Compact Greens ist, ist, dass wir eben die Pflanzen in einem sehr sauberen System, also mit so, ich sag jetzt mal, so Bienenwaben aus Kunststoff, die an der Wand angebracht werden. Und letztendlich was Neues ist, dass die Pflanzen eben mit unserer neuen geschützten Bewässerungstechnologie und der eigenen Beleuchtung auch mit 90 Grad Drehung immer noch aus der Wand heraus gescheit wachsen.
0: Also wie so ein Designobjekt für die Wohnzimmerwand, aus dem dann auch noch Pflanzen wachsen, ne? Krass.
1: Ja, genau. Also ich glaube, viele sehen vielleicht die Pflanzen sogar als das Hauptding, dass man eben sich dauerhaft frisch und relativ nachhaltig ernähren kann. Das Ganze ist natürlich auch dann pestizidfrei. Man weiß ganz genau, was in seine Pflanzen quasi reinkommt, wenn sie die ganze Zeit bei einem selbst sind. Und das Ganze ist halt auch noch sehr praktisch, weil wir ja auch eben die Setzlinge dafür liefern.
0: Entwickelt habt ihr das ja auch, weil ihr festgestellt habt, dass es für Leute in der Stadt oft schwierig ist, eigenes Gemüse zu ziehen. Und durch den Auftritt in der Show habt ihr jetzt auch Investoren für diese Idee gefunden, ne?
1: Ja, kann man sagen. Also wir haben ein Deal gemeinsam mit Dagmar Wörl abgeschlossen in der Höhle.
0: Ey, voll gut. Herzlichen Glückwunsch. Wenn ich mir das Teil jetzt bestellen wollen würde, wie käme ich denn daran?
1: Ja, genau. Also am besten geht man einfach auf unsere Webseite compactgreens.com und da kann man sich dann eben seine ganz eigene Wand individuell zusammenfügen. Man kann auch ganz individuell die eigenen Farben aussuchen von den Deckeln und vom Wassertank. Also es soll eben wirklich in die eigene Wohnung reinpassen.
0: Ja.
1: Und dann kriegt man eben jetzt gerade auch noch einen 15%igen Early Bird Rabatt, weil man eben so früh dabei ist. Und die ersten Setzlinge auch noch gratis dazu. Und das Ganze kriegt man dann kurz vor Weihnachten, wollen wir alles ausliefern.
0: Boah, wunderbar. Was für ein guter Plan. Also wer unsere Erlanger Gründer unterstützen möchte und sich sein eigenes Gemüse in Zukunft in der Wohnung unkompliziert selber ziehen mag, schaut gern mal online bei den Jungs vorbei unter compactgreens.com. Lieben Dank dir, Max, und euch jetzt einen guten Start in den Dienstagmorgen. 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

0: Entschuldige. Leute, ich bin gut drauf. Es ist Dienstag, die Sonne scheint. Wir haben es 8.27 Uhr und die besten aktuellen Hits sind in der Playlist und kommen von Nico Santos mit Why Don't You Stay. Steckt ein ganz bekanntes Drum-Pattern drin, wie die Musiker sagen. Also der Schlagzeug-Groove, der erinnert mich total an Song 2 von Blur, dieses Woohoo, When I Feel Heavy Metal. Und tatsächlich ist dieser Song davon so ein bisschen inspiriert. Ich sag bewusst nur ein bisschen, weil das ist das Einzige, was die beiden Songs zusammen bringt. Nur hat Nico Santos tatsächlich das ganz transparent gemacht, indem er diesen Song auch gecovert hat auf seiner Tour. Und das finde ich total geil. Transparenz in der Musikschaffung, ja. Wenn ich schon wo abschreibe, dann ganz ehrlich abgeschrieben sozusagen. Aber ein geiler Song ist rausgekommen. Why Don't You Stay in knapp 10 Minuten. Und rein geht's mit Good Old Days von Christa Sarandi auf Hitradio 1. Die besten aktuellen Hits.
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0: Um 8.31 Uhr.
10: Mit Chris Wahle. Eine Angestellte der Nürnberger Polizei hatte Geld aus der Asservatenkammer gestohlen. Dieser Fall beschäftigt die Justiz noch immer. Nun steht auch ihr mutmaßlicher Komplize vor Gericht. Ein Bekannter der Frau. Die Staatsanwaltschaft wirft ihm Geldwäsche vor. Er soll vom Partner der Frau rund 100.000 Euro Bargeld erhalten haben, von dem er wusste, dass es aus der Asservatenkammer stammte. Justizsprecherin Tina Hase.
11: Im Falle einer Verurteilung steht für den nun angeklagten Freund eine Geldstrafe oder eine Freiheitsstrafe im Höchstmaß bis zu 5 Jahren im Raum.
10: Die Polizeiangestellte wurde bereits im Juni zu 3 Jahren Gefängnisstrafe verurteilt, ihr Partner zu einer Bewährungsstrafe, gegen die er Revision eingelegt hat. Die Nürnberg Ice Tigers haben jetzt eine eigene offizielle App. Fans bekommen damit News, Spielplan, Ergebnisse, Tabelle und Statistiken gebündelt direkt aufs Smartphone. Auch Infos zur Mannschaft und zu einzelnen Spielern sind direkt abrufbar. Die App soll ein digitaler Begleiter durch die Saison werden und sie wird weiter ausgebaut. In den nächsten Wochen und Monaten wollen die Ice Tigers neue Funktionen, Inhalte und Aktionen nachlegen. Spannend, vor allem für Mitglieder. Geplant ist ein eigener Login-Bereich mit exklusivem Premium-Content. Erste zusätzliche Inhalte sollen schon in Kürze freigeschaltet werden. Und das sind die Meldungen aus der Welt, die heute wichtig sind. Nach den schmerzhaften Niederlagen der CDU bei den Wahlen in Sachsen-Anhalt, Mecklenburg-Vorpommern und Berlin berät die Bundestagsfraktion heute mit Kanzler Merz über Konsequenzen. Und das Münchner Oktoberfest wird von einem schweren Unfall überschattet. Ein 52 Jahre alter Security-Mann ist am Abend seinen Verletzungen erlegen. Der ausführliche Blick auf Deutschland und die Welt wieder um 9.
12: Danke dir, Chris. 8.33 Uhr.
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12: Grüße gehen raus nach Fischbach und Mornbrunn. Aktuell noch sehr frisch bei 10 Grad, aber 17 sind's dann am Nachmittag. Ist ja diese typische Phase im Jahr, wo man frühst die Jacke braucht, beziehungsweise fast schon den Schneeanzug. Und nachmittags schwitzt man sich einen ab, aber bei 17 Grad geht's ja noch. Ne? Viel Sonne heute mit dabei auf jeden Fall. Und beim N1 Wettertrend geht's morgen genauso weiter bei knapp 20 Grad.
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12: Und damit Servus euch auf die Straßen. 10 Minuten dauert's für euch länger auf der A3 Nürnberg Richtung Regensburg wegen 4 Kilometern Stop and Go zwischen dem Kreuz Nürnberg und dem Kreuz Altdorf. Ansonsten kommt ihr aber wunderbar durch. In Nürnberg wird noch geblitzt. Gibitzen, Hofstraße statt einwärts. Dann noch am Bierweg Richtung äußere Bayreuther Straße. Und in Rostal, Nürnberger Straße. Gabi, wo hast du in Nürnberg noch einen Blitzer gesehen?
13: Und zwar in der Saarbrückner Straße bei der Bushaltestelle Falkenheim.
12: Wunderbar, vielen lieben Dank dir. Falls ihr noch was habt, Staus und Blitzer, gerne kurz durchklingeln oder eine WhatsApp-Sprachnachricht zu mir ins Studio schicken, kostenlos unter 0800 92 90 92 9. Danke und gute Fahrt.
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12: Ist Felix an diesem sonnigen Dienstag. Könnte ja fast schon wieder Sommer sein. Nur nicht ganz von den Temperaturen her. Also mich hat es schon echt gefroren. Ich bin zum ersten Mal in diesem Jahr mit Sitzheizung gefahren. Weiß nicht, wie es euch geht. Aber auf jeden Fall gibt es hier diesen Singer-Songwriter namens Christy Sarandi mit einem sehr nice Songthema für mehr Achtsamkeit. Ne? Was ist, wenn dieser Tage die Zeiten sind, über die wir in 10, 20, 30 Jahren noch reden und uns gerne dran erinnern? Das steckt in Good Old Days drin. Christy Sarandi ist das auf Hit Radio 1, die besten aktuellen Hits.

0: 8.39 Uhr. Felix hier, guten Morgen. Und guten Morgen, Melanie. Wie kann ich dir helfen?
1: Ich habe eine Bitte. Vielleicht könnt ihr morgens noch mal ein bisschen die Autofahrer dran erinnern in den Wohngebieten, beziehungsweise vor den Schulen, dass sie besonders Acht geben, weil die ganzen Erstklässler unterwegs sind. Und die, wie mir aufgefallen ist, sind aktuell oft noch überfordert mit dem ganzen Verkehr. Mhm. Und die Elterntaxis, die direkt an den Verkehrsinseln stehen, um ihre Kinder rauszulassen. Danke.
0: Bitte. Ihr habt die Lady gehört. Passt auf unsere Kleinsten gut auf im Verkehr. Dafür vielen Dank euch allen. Vielleicht habt ihr auch unsere Aktion mit dem ADAC schon mitbekommen. Alle aus dem Team melden sich deswegen regelmäßig im Programm, um auf dieses Thema aufmerksam zu machen. Checkt die Aktion gerne mal aus auf hitradio n1.de. Und jetzt schönen Dienstagmorgen. 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

8.48 Uhr. Der Vertrag mit Adidas läuft aus und dann kommt Nike rein. Deswegen ist Franken dieses Wochenende zum letzten Mal DFB-Hotspot. Felix hier, guten Morgen. Die deutsche Fußballnationalmannschaft ist zurück und bevor es in der Nations League ernst wird, versammelt Bundestrainer Jürgen Klopp seine Mannschaft nochmal im Adidas Homeground in Herzogenaurach. Lange werden sie allerdings nicht bleiben, schon am Donnerstagabend geht's für die Jungs nach Amsterdam. Dort geht's dann zum Nations League-Auftakt gegen die Niederlande auf den Rasen, am Sonntag dann schon gegen Griechenland. Für uns in Franken heißt das aber erstmal Augen auf rund um Herzogenaurach. Vielleicht läuft euch ja der ein oder andere Nationalspieler die Tage über den Weg. Ja, das wäre doch ein Ding. Schönen Start in diesen Dienstagmorgen jetzt. 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

0: Grüß Gott und guten Morgen. Hier ist die 8.1 Morning Show an diesem Dienstag. Gleich haben wir es 9 Uhr. In genau 3 Minuten ist es soweit. Und in knapp 10 Minuten, da gibt's dann die aktuelle von Jason Derulo mit Michiko. Da nimmt er safe wieder jeden Club auseinander, außer natürlich unseren FCN. Martin Garrix haben wir auch noch da um kurz nach 9 mit Repeated. Das sind die besten aktuellen Hits für euren Start in diesen Dienstagmorgen. Nur hier auf Hitradio N1 und aufgemerkt, weil das hier ist auch was richtig Geiles.
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0: Um 9 Uhr.
12: Ich bin Stefan Schütz. Guten Morgen. Vor der nahenden Grippesaison ruft das Robert-Koch-Institut Eltern dazu auf, Kinder mit gesundheitlichen Risikofaktoren impfen zu lassen. Dies sei bei maximal 10% der Fall, heißt es. Grund, die Grippe werde nicht als Bedrohung wahrgenommen. Laut RKI sollten Kinder mit chronischen Erkrankungen der Atemorgane, Herz-Kreislauf-Erkrankungen, Diabetes oder Adipositas geimpft werden. Die Bundesregierung hat für den geplanten Tankrabatt den Gesetzentwurf auf den Weg gebracht. Von Oktober bis Ende Dezember soll die Energiesteuer auf Diesel und Benzin gesenkt werden. Einzelheiten zum geplanten Spritpreisdeckel gibt es weiter nicht. Fiona Reinhardt berichtet.
13: Konkret soll die Energiesteuer um rund 14 Cent pro Liter runtergehen. Wenn man dann noch die Mehrwertsteuer einrechnet, können Autofahrer damit rechnen, dass die Preise an der Zapfsäule bis zu 17 Cent pro Liter sinken, sagt die Bundesregierung. Wenn die Mineralölkonzerne die Steuersenkung denn auch vollständig weitergeben. Beim ersten Tankrabatt im Mai und Juni war das ja nicht der Fall.
12: Möglicherweise auch durch Ablenkung ist die Zahl der Schulwegunfälle gestiegen. Das zeigt eine Statistik der gesetzlichen Unfallversicherung. Fast 90.700 Kinder hatte es demnach im vergangenen Jahr getroffen, rund 3.300 mehr als im Jahr zuvor. 25 Unfälle endeten tödlich, nach 15 im Jahr davor. Auch Berufstätige hatten häufiger Wiegeunfälle, davon endeten gut 230 tödlich.
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14: Mit Chris Wahle. Die Stadt Erlangen verlangt für die rund 150 Parkplätze in Innenstadtnähe unter der Hochstraße künftig Parkgebühren. Ab dem kommenden Montag wird der städtische Parkplatz an der Michael-Vogel-Straße deshalb rund 1,5 Wochen gesperrt. Die Stadt lässt 3 Parksteinautomaten aufstellen, die Parkplätze werden markiert und die Beleuchtung auf LED umgerüstet. Parken auf der Fläche kostet künftig 2,60 Euro pro Stunde. Die Stadt rechnet mit jährlichen Einnahmen von rund 175.000 Euro. Sie sind Teil des Haushaltskonsolidierungskonzepts. Außerdem sollen die Parkgebühren dafür sorgen, dass Dauerparker von der innenstadtnahen Fläche verschwinden.
15: Diese Dauerparker.
0: 2 nach 9, danke Chris.
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0: Grüße runter nach Langwasser und auch nach Altenfurt. Aktuell schon 11 Grad bei euch. Schön sonnig den ganzen Tag über und ein Topwert von 17 Grad am Nachmittag. N1 Wettertrend. Morgen knapp 20 Grad und genauso sonnig wie heute.
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0: Und damit Servus zu euch auf die Straßen. Aktuell haben wir doch gut freie Fahrt. Das ist sehr schön. Aber es wird noch einiges geblitzt heute Morgen. Und zwar in Oberasbach, Albrecht-Dürer-Straße Richtung Alt-Oberasbach. Und dann hat die Gabi noch in Nürnberg eingesehen.
16: Und zwar in der Saarbrückner Straße bei der Bushaltestelle Falkenheim.
0: Wunderbar, wisst mal Bescheid. Vielen Dank dir. Und falls ihr noch was habt, Stausblitzer, gerne kurz bei mir anrufen oder eine WhatsApp-Sprachnachricht rausschicken. Kostenlos unter 0800 92 90 92 9. Danke euch und gute Fahrt.
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0: Mit Felix an diesem Dienstagmorgen. Ihr wisst es eventuell, ich mache ja ab und zu auch mal Musik und da gab es jetzt einen kleinen Skandal, nicht von mir zum Glück, sondern in Süditalien, da hat ein DJ aufgelegt und am Ende stand auf dem Kassenzettel ein Preis drauf, den die Gäste für die Musik bezahlen mussten. Oh oh, und die wurden vorher nicht informiert, mehr dazu in ein paar Minuten. Hier ist aber erstmal Martin Garrix mit Repeat It. Die besten aktuellen Hits sind das hier auf Hitradio N1. Schön, dass ihr dabei seid.

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Sehr aufgeladene Frage. Felix, guten Morgen. Kleiner Aufreger in einem Restaurant in Süditalien. Denn auf der Rechnung stand neben den Speisen und Getränken auch die Gebühr für den DJ, der im Laden aufgelegt hat. 2 Euro pro Person wären das gewesen. Ist jetzt nicht wahnsinnig viel, aber wenn das vorher nicht klar ist, gibt das natürlich reichlich Zündstoff. Ein Kassenzettel aus diesem Restaurant geht deswegen gerade quer durch die Medien, auf dem die Gebühr drauf ist. Mir wäre das als Musiker super unangenehm, ehrlich gesagt, wenn ich mir vorstelle, ich spiele gemütlich Musik in der Ecke und drüben streiten sich Gäste mit dem Kellner wegen mir. Absoluter Fiebertraum. Aber was meint ihr? Wer sollte für die Live-Musik beim Dinner zahlen? Der Betreiber? Die Gäste auf freiwilliger Basis vielleicht, ne? Oder hilft ein Hinweis beim Reinkommen, so eine Art Schild, ne? Dass für die Musik hier so ein bisschen was anfallen wird? WhatsApp oder Anruf 0800 92 9 092 9. Bin gespannt auf euren Senf, gebt ihn gern dazu. Schönen Dienstagmorgen jetzt, hier ist Hitra.

Musiker und DJs sollten fair bezahlt werden. Check ich zu 100%. Ich trete ja auch hier und da selber als Musiker immer mal auf. Wer zahlt aber die Zeche, wenn im Restaurant musiziert wird? Aktuell eine

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0: Kurz vor halb zehn. Hier ist die N1 Morning Show an diesem Dienstag mit Felix. Ich freue mich sehr, dass ihr dabei seid. Und ich durfte dieses Jahr die gute Sängerin Loy interviewen zu ihrem Song Golden Summer, den wir in knapp 10 Minuten in der Playlist haben. Das sagt sie drüber.
1: Golden Summer ist für mich so ein Gefühl, von wie ich mich einfach wohlfühle. Ich glaube, jeder hat irgendwie so einen Golden Summer Moment, wo man einfach den Sommer genießt, schöne Momente hat, auch mit Freunden. Ja, kann man einfach ein bisschen genießen und ein bisschen abgehen.
0: Wunderbar, da können wir unseren Sommer auf jeden Fall nochmal Revue passieren lassen. Immer diesen Temperaturen ist der Sommer so ein kleines bisschen vorbei. Zusammen mit David Puentes hören wir Loy mit Golden Summer in knapp 10 Minuten und rein geht's mit Kygo und Save My Love gleich auf Hitradio N1, die besten aktuellen Hits.
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4: 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Als Papa von einem ganz frisch gebackenen Schulkind habe ich jetzt eine ganz wichtige Message an euch. 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Mein Großer ist das erste Mal alleine auf dem Schulweg unterwegs und natürlich bin ich da mächtig stolz, aber ich habe auch so ein bisschen Angst. 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
0: Mit Felix an diesem Dienstagmorgen. Ich hoffe, ihr habt mehr als 6 Stunden geschlafen, denn anscheinend schrumpft unser Gehirn, wenn wir regelmäßig weniger als 6 Stunden schlafen. Mehr dazu in ein paar Songs. Und hier ist ein musikalisches Dreamteam. Producer Griffin haben wir da und DJ Kygo, der ja für diese wahnsinns entspannten Drops gesorgt hat in den 2010ern. Mit diesem Sound ist er immer noch sehr erfolgreich. Zusammen mit Khalid und seinen traumhaft schön klingenden Chören hören wir diese 3 Leute jetzt mit Save My Love. Die besten aktuellen Hits. Nur hier für euch auf Hitradio N1.

0: schlechte News für Früh- und Nachtschichtler und auch eine gute Erklärung, wieso ich immer so viel dummes Zeug laber. Felix hier, guten Morgen. Schlafmangel soll nämlich unser Hirn auffressen. So hat es zumindest ein frischer Post von ZDF Info zugespitzt dargestellt. Für mich als Frühaufsteher mit wenig Schlaf natürlich sehr, sehr spannend, denn laut einer Studie sind Menschen betroffen, die regelmäßig weniger als 6 Stunden Schlaf in der Nacht abkriegen. Das Gehirn will nachts eigentlich die gesammelten Giftstoffe durchspülen. Gibt es dafür aber zu wenig Zeit, bleiben zu viele dieser Stoffe wohl im Hirn und dadurch nimmt es Schaden. Die betroffenen Bereiche, die fürs Gedächtnis und das logische Denken zuständig sind, schrumpfen daher nachweislich. Ja, das erklärt, glaube ich, so einiges bei mir.
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0: verfügbar. Große Dinge sind lustig. Bestes Beispiel, so übergroße Clownsschuhe. Dieses Prinzip gilt jetzt aber auch für Passfotos.
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0: Felix hier, guten Morgen. Wir alle kennen ja diese öffentlichen Fotoautomaten, wo es 4 Fotos am Stück für ein paar Euros gibt, ne? Ein Fotoladen in Manchester hat bei sich im Laden auch so eine Kabine stehen. Der Automat spuckt auch die klassischen Minifotos aus. Jetzt kommt's aber. Nebendran ist ein kleiner Schlitz. Da packt ihr die eben gemachten Fotos rein. Die werden dann gescannt und auf Großformat gedruckt. Das Fotopapier ist dann einen halben Meter breit und 1,5 Meter hoch. Ist echt eine geile Idee fürs Wohnzimmer zum Aufhängen, ne, falls die Bilder was geworden sind. Geht auf jeden Fall jetzt gut viral. Schaut natürlich echt crazy aus, diese überdimensionierten Automaten-Passfotos. Ne? Mal schauen, ob sich das hierzulande auch noch wer abschaut. Ich würde es auf jeden Fall feiern und auch selber mal ausprobieren. Schönen Dienstagmorgen jetzt. Frische neue Trends gibt's für euch immer um diese Zeit hier auf Hitradio N1.

0: Die aktuelle Zeit?
1: Es ist kurz vor 10.
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14: Ich bin Stefan Schütz. Die deutsche Chemiebranche steht schon länger unter Druck und darauf reagiert nun der Essener Konzern Evonik. Er will 3.200 Stellen streichen, mehr als 2.100 davon entfallen auf Deutschland. Im vergangenen Jahr hat Evonik einen Umsatz von gut 14 Milliarden Euro erzielt. Mit seinen rund 31.000 Mitarbeitenden ist Evonik das drittgrößte deutsche Chemieunternehmen. Mittlerweile ist gut jedes sechste neu zugelassene Auto in der EU ein reines E-Auto. Laut Statistik lag der Anteil im vergangenen Jahr bei gut 17%, ein neuer Höchststand. Deutschland liegt mit etwa 19% sogar leicht darüber. Spitzenreiter ist Dänemark, gefolgt von den Niederlanden und Malta. Am geringsten war der E-Auto-Anteil an den Neuzulassungen in Kroatien, der Slowakei und Bulgarien. Fast jede zweite Notaufnahme ist überlastet und das teilweise so stark, dass die Patientensicherheit gefährdet sein kann. Rund die Hälfte aller Krankenhäuser mit Notaufnahmen beklagt, die angespannte Situation habe sich binnen eines Jahres verschlechtert. Das geht aus einer Umfrage der Gesellschaft für Notfallmedizin hervor. Die Bundesregierung arbeitet aktuell an einer Reform der Notfallversorgung.
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16: Mit Chris Wahle. Vor gut einem Jahr ist der verurteilte Amokläufer von Ansbach aus der Erlanger Psychiatrie nach Kolumbien geflohen. Jetzt steht fest, der Freistaat Bayern bleibt auf den Kosten für seine Rückholung per Sonderflug sitzen. Immerhin fast 200.000 Euro. Das hat eine Prüfung der Staatsanwaltschaft Ansbach ergeben. Der damals 19-Jährige hatte 2009 bei einem Amoklauf in einer Schule in Ansbach 10 Menschen verletzt. Dafür hatte das Landgericht ihn zu 9 Jahren Jugendhaft verurteilt, zudem zur unbefristeten Unterbringung in einer Psychiatrie. Damals wurde auch entschieden, dass ihm die Kosten für das Verfahren erlassen werden. Dazu gehören laut Staatsanwaltschaft auch die Kosten für die Vollstreckung, also für den Flug.
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18: Die Sonne scheint über Nürnberg richtig schön. Es ist allerdings schon frisch im Moment noch. 9 Grad jetzt aktuell an der Lorenzkirche. 16 heute maximal. Also wird ein schöner Tag. Da kann man später auf jeden Fall auch ja, sich irgendwo raussetzen, vielleicht ein bisschen eingepackter und die Sonne genießen, würde ich sagen. Der N1-Wetter Trend sieht morgen noch besser aus. Da kratzen wir sogar an der 20-Grad-Marke mit knapp 10 Stunden Sonnenschein am Mittwoch.
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19: Hi, liebe Autofahrer. Lea hier für euch und damit ein kleines Verkehrsupdate für euch. Gute Nachrichten. Aktuell kommt ihr soweit überall gut durch, aber es wird fleißig geblitzt und zwar in Nürnberg in der Ostendstraße stadtauswärts. Dann haben wir einen in der Seckendorfstraße in Nürnberg und einer steht in Ammerndorf in der Kadolsburger Straße am Ortseingang. Falls ihr jetzt irgendwo noch was seht, Staus oder Blitzer, gebt gerne kostenlos Bescheid und ruft bei uns durch unter der 0800 92 9 092 9. Ich danke euch, kommt weiterhin gut und sicher durch.
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18: Mit Luisa, hi, und das ist meine Bewerbung, euer Workbuddy zu sein für die nächste halbe Stunde und natürlich auch drüber hinaus. Was ich mitbringe, ich habe keine Kosten und Mühen gespart, Shakira habe ich uns mit eingeladen, Die Die, der Sommerhit aus diesem Jahr. Leonie ist mit dabei, Fastboy, einer meiner Favorites im Moment, Sorry Puppy von Topic, und wir starten rein mit Harry Styles. Also wenn das euch nicht überzeugt, weiß ich auch nicht. So, Käffchen und dann an die Mails.

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Hit Radio N1, ja, hi und grüßt an alle Polizisten und Polizistinnen, die uns gerade zuhören. Vielleicht ist das ja auch was, was ihr eurem Chef mal vorschlagen könnt, hier bei uns in Franken. Wir gucken mal ins Allgäu, in Marktoberdorf. Dort wird, wie auch in allen anderen Bereichen, auch bei uns ja, verstärkt gerade geguckt, dass alle Autofahrer schön langsam und vorsichtig fahren, gerade rund um Schulen, weil ja Schulstart ist. Und dort im Allgäu sind die Polizisten besonders kreativ geworden und stellt Verkehrssünde und Sünderinnen von der Schule jetzt vor die Wahl. Entweder wird direkt abkassiert, wenn da ein paar Kameras zu viel gefahren wurde, oder es wird freiwillig vor einer Schulklasse in eine Zitrone gebissen. Keine Ahnung, wer auf diese Idee gekommen ist. Aber ich finde, da können wir uns mit unserer Polizei in Franken auch eine Scheibe davon abschneiden, ne?

0: Kurz vor 11, ihr seid bei Hitradio N1 und kein Tag gefühlt, der vergeht, an dem Taylor Swift nicht einen neuen Rekord aufstellt. Am Wochenende werden die MTV Video Music Awards verliehen und sie ist die allererste Person überhaupt, die den neuen Artist Direct Honors verliehen bekommt. Der Preis würdigt die Arbeit hinter der Kamera und ihre Entwicklung als Regisseurin und Visual Storytellerin. Wusste ich zum Beispiel gar nicht, dass sie das auch so krass vorantreibt. Damit hat sie 31 VMAs und ist die meist ausgezeichnete Person in der Geschichte der VMAs. Ja, 9 Nominierungen hat sie außerdem on top. Dieses Jahr führt Madonna allerdings mit 11. Sind wir mal gespannt, wie viel sie da wieder mit nach Hause nimmt. Gönnen wir ihr natürlich auch. Taylor Swift gibt's gleich für euch, die besten aktuellen Hits nach halb.
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Ihr seid bei Hitradio an 1 High und diese Nummer geht gerade auf Insta und generell auf Social Media total steil. Ganz viele Reels und Karussell-Postings und wie auch immer nutzen diesen Song gerade und deswegen hat es natürlich auch ganz nach oben in die Charts und in unsere Playlist geschafft. Coole Nummer. Hier ist Kimo Sounds und Rise Slow, die besten aktuellen Hits auf Hitradio an 1.

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0: auf dem Weg zum nächsten Termin mit uns und den besten aktuellen Hits hier auf Hitradio N1. Danke fürs Einschalten. Gleich haben wir es 11 und gleich gibt's Cat's Eye, die neue mit Animal. Lois wird am Start, Coldplay darf nicht fehlen und Nico Santos gleich.
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0: Ganz genau 11:02.
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14: Ich bin Fabian Schaffer. Hohe Spritpreise und mehr Ladesäulen kurbeln den Verkauf von E-Autos an. Im August wurden laut Behörden rund 69.000 reine Elektroautos neu in Deutschland zugelassen, gut 75% mehr als im Vorjahresmonat. Dieser Trend ist in ganz Europa zu spüren. Vorn bei den Neuzulassungen von E-Autos ist Dänemark, gefolgt von den Niederlanden. Einen Monat nach der Sturzflut in Nepal fehlt es Betroffenen an winterfesten Unterkünften und Gesundheitsversorgung. Davor warnt die Hilfsorganisation HELP. Bei der Flut am 26. August sind mehr als 1.400 Menschen ums Leben gekommen. Über 5.600 werden vermisst. Insgesamt sind mehr als 90.000 Menschen betroffen. Beobachter kritisieren Chinas Informationspolitik. Der Chemiekonzern Evonik hat den Abbau von 3.200 Stellen angekündigt. 2.150 davon entfallen auf Deutschland, teilte das Essener Unternehmen mit. Mit einem Umsatz von gut 14 Milliarden Euro im Geschäftsjahr 2025 und rund 31.000 Mitarbeitern ist Evonik das drittgrößte deutsche Chemieunternehmen.
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15: Mit Tanja Scholl. Shoppen, Freunde treffen und essen. Das sind die Hauptgründe, warum Jugendliche in die Nürnberger Innenstadt kommen. Das zeigt eine Befragung der Berufsschule 4 gemeinsam mit der Stadt Nürnberg. Rund 1.500 Jugendliche der 8., 9. und 10. Klasse haben teilgenommen. Wirtschaftsreferentin Andrea Hallmeier erklärt, in welchen Punkten in der Innenstadt noch Luft nach oben ist und damit Handlungsbedarf besteht.
16: Auf alle Fälle bei den Marken, da gibt es eine Hitliste. Sie wünschen sich mehr Angebote für ihre Altersklasse, ganz bekannte Einzelhandelsketten, die hier draufstehen. Sie wünschen sich noch mehr Vielfalt bei den Gastronomieangeboten. Und das Thema Sauberkeit ist ebenso wichtig, weil natürlich Aufenthaltsqualität, wo man sich treffen kann, auch wirklich im Fokus steht.
15: Über die Hälfte der Befragten kommt mindestens einmal pro Woche in die Innenstadt und gibt dort bis zu 50 Euro im Monat aus.
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0: Heute wird ein schöner, sonniger Dienstag. Wir schaffen um die 16 Grad. Hier und da kommen ein paar mehr Wölkchen im Laufe des Tages, aber die sind harmlos. Jetzt aktuell 12 Grad bei euch in Schwabach. Der N1-Wetter-Trend, morgen wirklich strahlender Sonnenschein und wir kratzen an der 20-Grad-Marke für unseren Mittwoch. Kann man doch so lassen, oder?
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18: Mit Lea und damit Servus euch auf die Straßen. Sieht im Moment gut aus, ihr kommt aktuell überall gut durch, aber es wird geblitzt und zwar in Nürnberg in der Ostendstraße stadtauswärts. Dann haben wir einen in der Seckendorfstraße, ebenfalls in Nürnberg, und einer, der steht draußen in Ammerndorf in der Kadolsburger Straße am Ortseingang. Ihr habt mehr dann gerne her. Staus und Blitzer könnt ihr natürlich jederzeit kostenlos bei uns melden. Per Anruf oder WhatsApp-Sprachnachricht jederzeit an die 0800 92 90 92 9. Ich danke euch, kommt weiterhin gut und sicher durch.
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0: Mit Luisa, hi, Grüße an den Hauptmarkt. Vielleicht schaut ihr in der Mittagspause auch auf dem Herbstmarkt vorbei. Der läuft ja gerade jeden Tag bis 19 Uhr. Und jetzt haben wir ja auch verkaufsoffenen Sonntag am Wochenende. Also da könnt ihr euch vielleicht ja auch ein schönes Coffee-Date einplanen. Kommt gut durch den Dienstag. Wir sind bei euch gleich mit Coldplay. Michael Schulte, Tiesto ist mit dabei. Und zum

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Ihr seid bei Hitradio in 1. Hi. Heute 22. September, das heißt, es ist Herbstanfang. Und wir freuen uns drauf auf die cozy Zeit, oder? Auf Kürbissuppe und Pumpkin Spice Latte, auf mit Kastanien, mit den Kids basteln, auf Zwiebelkuchen, Kerzen anzünden, Serienabend ohne schlechtes Gewissen, auf Hoodie und Kuscheldeckenwetter, auf Herbstspaziergänge durchs Laub und Boots und Strickpullis. Ich finde sowieso, im Herbst kann man sich am allerbesten anziehen. Auf Halloween, auf Drachen steigen lassen. Also die Liste ist ja ewig lang. Wir machen es uns einfach schön und cozy und ja, freuen uns drauf. Wobei, so richtig Herbststimmung kommt morgen mit 20 Grad und Sonnenschein jetzt auch erstmal noch nicht auf. Aber das nehmen wir natürlich noch mit. Ne? Also kommt gut rein in die cozy Jahreszeit.

0: kurz vor 12 und ich nehme euch gleich mit auf so eine kleine musikalische Weltreise hier auf Hit Radio N1. Wir gehen nach Südkorea mit Rosie. Die USA ist vertreten mit Bruno Mars, Gel aus Frankreich und hier haben wir noch The Bowser. Das ist ein sehr cooles norwegisches Trio. Gibt's gleich für euch. Die besten aktuellen Hits nach 12.
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0: Kurz vor 12. Hey, ihr seid bei Hitradio und 1. Wir starten rein in die Mittagspause gleich mit Chris de Serrani. Pink ist mit dabei. Michiko, richtig coole Nummer von Chase Rulo und Sabrina Carpenter gleich nach 12.
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0: 12:02.
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17: Ich bin Fabian Schaffer. Der Anteil der Elektroautos bei den Neuzulassungen in der EU ist im vergangenen Jahr auf ein Rekordniveau gestiegen. Das zeigen Ergebnisse der europäischen Statistikbehörde Eurostat. Gut jeder sechste neu zugelassene PKW war demnach ein E-Auto. Claudia Wächter berichtet.
18: Auch Hybridfahrzeuge, die waren immer beliebter und der ganze Boom hat wohl auch mit den hohen Spritpreisen im Moment zu tun. Aber nicht nur, es gibt auch günstigere Einstiegsmodelle, eine staatliche Förderprämie für E-Autos und auch mehr Ladesäulen.
17: Haushalte in Deutschland müssen sich auf höhere Heizkosten einstellen. Das zeigt der neue Heizspiegel einer gemeinnützigen Beratungsgesellschaft für das Jahr 2026. Besonders Heizöl und Holzpellets werden demnach teurer. Für eine 70 Quadratmeter Wohnung steigen etwa die durchschnittlichen Heizölkosten um rund ein Viertel auf 1.275 Euro im Jahr. Bei Erdgas gibt es dagegen eine leichte Entlastung. Die Investitionen in künstliche Intelligenz ziehen in Deutschland rasant an. Laut Digitalverband Bitkom steigen die Gesamtausgaben für KI-Software, Dienstleistungen und Hardware im laufenden Jahr um 48% auf 28,7 Milliarden Euro. Im Vorjahr hatte das Marktvolumen noch bei 19,4 Milliarden Euro gelegen. Haupttreiber des Booms ist die sogenannte generative KI, zu der Anwendungen wie ChatGPT oder Claude zählen.
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19: Mit Tanja Scholl. Fürth stellt seinen Nahverkehr neu auf und die Bürger sollen mitreden. Die Stadt arbeitet aktuell an einem neuen Nahverkehrsplan. Er dient unter anderem als Grundlage für das Busnetz im Stadtgebiet. Fürther Bürger können online jetzt das bestehende Busnetz bewerten, Schwachstellen benennen und sagen, welche Maßnahmen ihnen am wichtigsten wären. Die Stadt setzt dabei ausdrücklich auch auf Rückmeldungen von Menschen, die Busnetz Bus und Bahn bisher selten oder gar nicht nutzen. Der Hintergrund? Der ÖPNV in Fürth hat zuletzt wieder deutlich mehr Fahrgäste gezählt als vor Corona. Das bisherige Busnetz gilt aber als nur noch eingeschränkt anpassungsfähig. Die Online-Beteiligung läuft noch knapp 4 Wochen bis zum 18. Oktober.
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20: 12 Grad in Schweinau, 16 heute maximal. Sonne und Wolken wechseln sich ab und es bleibt auch trocken. Der N1-Wetter-Trend sieht morgen noch mal ein bisschen schöner aus. Wir haben strahlenden Sonnenschein und kratzen an der 20-Grad-Marke.
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21: Mit Lea und damit ein kleiner Verkehrscheck für euch. Vorsicht auf der A3 Nürnberg Richtung Regensburg. Zwischen Fellburg und Parsberg liegen Reifenteile auf der Straße. Außerdem Vorsicht auf der B8 Nürnberg Richtung Neustadt an der Aisch. An der Einfahrt Seukendorf hat es einen Unfall gegeben. Die Einfahrt ist hier aktuell gesperrt. Und geblitzt wird auch und da hat der liebe Dennis was für uns entdeckt.
22: Bahnhofsplatz Röthenbach an der Pegnitz in der 30er-Zone.
21: Danke dir, Dennis. Außerdem steht noch einer in Nürnberg in der Gudrunstraße Richtung Allersberger Straße. Und falls ihr jetzt auch noch irgendwo was seht, Staus oder Blitzer, gebt gerne kostenlos Bescheid und ruft bei uns durch unter der 0800 92 9 092 9. Ich danke euch und wünsche euch weiterhin noch eine gute Fahrt.
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20: So, Achtung. Oh, klingt gar nicht so schlecht heute. Ich habe heute eine Glaskaffeetasse mit einem Glasstrohhalm und läute somit die Mittagspause für uns alle ein. Also Laptop zu, die Mails können auch warten und jetzt erstmal ein schönes Päuschen. Bis dahin von uns Sabrina Carpenter. Ian Doris mit dabei, Bibi Rexha und zum Start jetzt Good Old Days. Habt einen schönen Mittag.

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Radio in einem für Hi und grüßt an alle Polizisten und Polizistinnen, die uns gerade zuhören. Vielleicht ist das ja auch was ihr eurem Chef mal vorschlagen könnt, hier bei uns in Franken. Wir gucken mal ins Allgäu, in Markt Oberdorf. Dort wird, wie auch in allen anderen Bereichen, auch bei uns ja, verstärkt gerade geguckt, dass alle Autofahrer schön langsam und vorsichtig fahren, gerade rund um Schulen, weil ja Schulstart ist. Und dort im Allgäu sind die Polizisten besonders kreativ geworden und stellt Verkehrssünde und Sünderinnen von der Schule jetzt vor die Wahl. Entweder wird direkt abkassiert, wenn da ein paar Kammer zu viel gefahren wurde, oder es wird freiwillig vor einer Schulklasse in eine Zitrone gebissen. Keine Ahnung, wer auf diese Idee gekommen ist. Aber ich finde, da können wir uns mit unserer Polizei in Franken auch eine Scheibe davon abschneiden. Ne? Zitronenscheibe. Wäre doch auch eine Idee.

0: Schönen Mittag euch, hier ist Radio N1. Schön, dass wir heute Mittagspausen-Buddies sind. Gleich mit Martin Garrix und Ed Sheeran. Ava Max singt uns gleich ein Stündchen und Topic ist auch mit am Start. Gleich.
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3: Hi, Lisa May hier. Ich bin Mama einer 5-jährigen Tochter und nächstes Jahr steht auch bei uns der Schulstart an. Ich kann mir gut vorstellen, wie aufregend das für die Kids ist. Neue Schule, neuer Schulweg, ganz schön viele neue Eindrücke. Und für uns Eltern ist vor allem eines wichtig, dass unsere Kinder sicher ankommen. Deshalb, liebe Autofahrer, Augen auf, Tempo runter und Rücksicht nehmen. Unsere ABC-Schützen sind im Straßenverkehr einfach noch keine Profis. Danke, dass ihr gut auf unsere Kids aufpasst.
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Ihr seid bei Hitradio in Almsheim. Stellt euch vor, ihr seid in einem schönen Restaurant, lasst euch schmecken, bestellt ein paar Drinks, die Rechnung kommt und auf einmal steht da auch on top eine Gebühr für den DJ drauf, der im Hintergrund aufgelegt hat. 2 Euro pro Person, also jetzt nicht wild, aber trotzdem, also eigentlich dürfte das doch nicht sein, oder? So ein Kassenzettel aus einem Restaurant in Süditalien geht gerade durch Social Media und wird heiß diskutiert. Ich meine, dass Musiker Geld bekommen für ihren Auftritt, ist ja klar. Und das wird er wahrscheinlich auch bekommen haben vom Restaurant. Aber das dann irgendwie auf die Leute umzulegen, die das ja gar nicht explizit gebucht haben, geht, finde ich, irgendwie gar nicht. Haben wir heute Morgen besprochen in der N1 Morning Show und es kommen immer wieder auch noch weitere WhatsApps rein. Und ja, der Großteil sagt, ist ein absolutes No-Go. Auch Susi hat uns gerade geschrieben mit ganz vielen Daumen runter. Wie seht ihr das denn? Ruft gerne mal durch 0800 92 9 0 92 9 oder schickt uns eine WhatsApp. Also ich finde auch, das geht so irgendwie nicht auf. Hier ist Shakira und Burna Boy mit Die Die auf Hitradio N1, die besten aktuellen Hits.

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2: Die aktuelle Zeit.
3: 1:02.
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14: Ich bin Fabian Schaffer. Der Krankenstand in Deutschland ist im ersten Halbjahr leicht gesunken. Das zeigt eine Analyse der HKK-Krankenkasse mithilfe der Daten von gut 600.000 Versicherten. Erstmals sind psychische Erkrankungen die häufigste Ursache für Fehltage. Sie haben Atemwegserkrankungen von der Spitze verdrängt. Psychische Erkrankungen nahmen um gut 9% zu, Atemwegserkrankungen gingen um fast 20% zurück. Die Bundesregierung drückt beim angestrebten Tankrabatt aufs Tempo und hat den Gesetzentwurf dazu auf den Weg gebracht. Er wurde vom Kabinett beschlossen. Von Oktober bis Ende Dezember soll die Energiesteuer auf Diesel und Benzin gesenkt werden. An der Zapfsäule ergibt sich eine Entlastung von bis zu 17 Cent pro Liter. Der Bund nimmt so rund 2,5 Milliarden Euro weniger Steuern ein. Frankfurt und München haben ihr Risiko für eine Immobilienblase deutlich gesenkt. Das zeigt eine Analyse der Schweizer Großbank UBS. Eine solche Blase entsteht, wenn Immobilienpreise und Einkommen der Menschen immer weiter auseinanderdriften. Noch vor 4 Jahren haben beide Städte weltweit zu den Metropolen mit dem größten Risiko gezählt.
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15: Mit Tanja Scholl. Was zwischen Moos und Pilzen liegt, ist nicht immer harmlos. Im Reichswald hat ein 59-jähriger Pilzsammler jetzt ein altes Waffenmagazin und Munitionsreste entdeckt. Er informierte sofort die Polizei. Eine Streife ließ sich den Fundort zeigen. Dort bestätigte sich, das Magazin ist echt, allerdings stark verrostet und in sehr schlechtem Zustand. Die Polizei nutzt den Fall jetzt, um zu warnen. Für Teile des Reichswalds gilt weiter ein Betretungsverbot, denn in der Vergangenheit wurde das Gebiet militärisch genutzt. Im Boden könnten noch immer scharfe Munition und andere Kampfmittel liegen. Deshalb gilt, ausgewiesene Wege nicht verlassen. Wer alte Munition findet, sollte sie auf keinen Fall anfassen, sondern sofort die Polizei rufen.
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16: Es ist bewölkt und ein bisschen windig draußen, aber eigentlich auch noch recht freundlich. Soll auch trocken bleiben jetzt am Nachmittag. Und wir schauen direkt mal in die Nürnberger Innenstadt beim schönen Brunnen. Da haben wir 16 Grad. So viel messen wir bei uns an der Fürther Freiheit auch. Soll dann auch nicht mehr wärmer werden heute. Das ist der Topwert. Der N1-Wettertrend. Morgen wird es deutlich sonniger und dann auch wieder ein bisschen wärmer. Übermorgen zieht es dann aber schon wieder zu und da wird es dann kälter. 15 Grad maximal nur noch und auch so ein leichter Regen, der ist dann mit am Start.
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16: Hi Autofahrer, kurzes Update. B8 Nürnberg Richtung Neustadt an der Aisch. Vorsicht bei der Einfahrt Zeukendorf. Hier hat es gekracht. Die Einfahrt ist gesperrt. Hier läuft die Unfallaufnahme. Außerdem werdet ihr geblitzt in Nürnberg in der Ziegelsteinstraße. Stadt einwärts und der Dennis hat auch noch einen entdeckt.
17: Bahnhofsplatz Röthenbach an der Pegnitz in der 30er-Zone.
16: Danke dir, mein Bester. Und falls ihr jetzt noch was gesehen habt, einen Stau oder einen Blitzer, dann gerne jederzeit kostenlos bei uns melden an die 0800 92 9 0 92 9. Danke euch und gute Fahrt.
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16: Es ist kurz nach 1, ich bin der Moritz und gemeinsam schippern wir noch durch diesen Dienstagnachmittag und das natürlich auch mit den besten aktuellen Hits. Und das gleich für euch, Topic zusammen mit Becky G am Start. Sorry Papi, der Social Media Hit, ganz frisch bei uns reingekommen und jetzt ganz entspannte Mucke, wir müssen es nicht übertreiben, ne? Starten ja gerade erst rein. Kygo, Khaled und Griffin für euch mit Save My Love.

Hi, hier ist Hitradio N1 für euren Dienstagnachmittag und wir schauen mal zu uns in die Region, da wird ja auch ordentlich gefeiert noch, ne? Bei euch in Schwabach zum Beispiel, das Herbstkirchweih und die läuft jetzt noch bis zum Wochenende, könnt ihr noch ordentlich feiern und dann am Sonntag, dann ist dann Schluss und wenn euch da das Ganze dann auch fehlt, liebe Schwabacher, könnt ihr direkt zu uns nach Lauf an der Pegnitz pilgern, denn da fängt dann direkt die Hämmernkirchweih an, also es gibt genug Grund zum Feiern, ne? Kerwas sind jetzt auch noch im Herbst bei uns in der Region, egal wohin es euch verschlägt. Wir wünschen euch ganz, ganz viel Spaß und begleiten euch natürlich auch immer wieder mit den besten aktuellen Hits. Hier, das ist Teddy Swims.

0: Kurz vor halb zwei am Mars, ihr hört Hitradio N1 mit den besten aktuellen Hits und mit denen starten wir auch gleich wieder durch. Harry Styles bei uns in der Playlist mit American Girls, ganz entspannte Nummer. Außerdem sind Another mit am Start. Talk to You bringen uns auf jeden Fall jede Menge Summer Vibes. Dann können wir uns ein bisschen zurückträumen, ne? In den Urlaub, wie so war, unter den Palmen am Meer. Gleich hier auf Hitradio N1 und natürlich auch über unseren Webstream auf hitradio n1.de.
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0: Hi Autofahrer, kurzes Update. B8 Nürnberg Richtung Neustadt an der Aisch. Bitte immer noch Vorsicht bei der Einfahrt Seukendorf. Hier ist gesperrt wegen einem Unfall. Außerdem werdet ihr geblitzt bei uns in Nürnberg in der Ziegelsteinstraße statt einwärts. Und der Dennis hat auch noch einen entdeckt.
15: Bahnhofsplatz Röthenbach an der Pegnitz in der 30er-Zone.
0: Danke dir. Und wenn ihr noch was gesehen habt, einen Stau oder einen Blitzer, dann gerne jederzeit kostenlos bei uns melden. An die 0800 92 9 0929. Danke euch.
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0: Hey Leute, Moritz hier. Ich bin ein Riesenfan der Simpsons und online gehen sie gerade wieder rum, die Vorhersagen aus der Serie, die wirklich wahr geworden sind. Und deshalb kommen hier meine persönlichen Top 3. Fangen wir mal an mit der Smartwatch. Bereits 1995 ist die in einer Folge zu sehen und 20 Jahre später dann auch auf den Markt gekommen. Dann haben die Simpsons noch vorhergesagt, dass Deutschland Weltmeister wird. Zwar spielt da im Finale Deutschland gegen Brasilien, aber das Aufeinandertreffen, das gab es ja wirklich schon im Halbfinale. Und Deutschland wurde dann tatsächlich Weltmeister. Jetzt kommt aber meine Nummer 1 und ich finde es wirklich sehr erstaunlich, dass die Simpsons vorhergesagt haben, dass Donald Trump Präsident der USA wird. Und das schon im Jahr 2000, Leute, also schon richtig, richtig früh. Damals löst dann übrigens Lisa Simpson Donald Trump als Präsident ab. Und ich würde sagen, das darf jetzt auch gerne mal passieren.
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0: 2. Hier ist Hitradio N1 und wir begleiten euch natürlich auch auf dem Weg zu eurem nächsten Termin mit den besten aktuellen Hits. Das ist Taylor Swift gleich für euch mit am Start. I Knew It, I Knew You geht so ein bisschen zurück zu ihren Wurzeln. Das wird alles ein bisschen countryer gleich, aber das passt auch wirklich sehr gut zu ihr. Also freuen wir uns schon drauf. Gibt gleich nach den Nachrichten für euch.
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0: Wir haben 2:03 gleich.
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19: Ich bin Fabian Schaffer. Der Krankenstand in Deutschland ist im ersten Halbjahr leicht gesunken. Das zeigt eine Analyse der HKK-Krankenkasse mithilfe der Daten von gut 600.000 Versicherten. Erstmals sind psychische Erkrankungen die häufigste Ursache für Fehltage. Sie haben Atemwegserkrankungen von der Spitze verdrängt. Psychische Erkrankungen nahmen um gut 9% zu, Atemwegserkrankungen gingen um fast 20% zurück. Die Bundesregierung drückt beim angestrebten Tankrabatt aufs Tempo und hat den Gesetzentwurf dazu auf den Weg gebracht. Er wurde vom Kabinett beschlossen. Von Oktober bis Ende Dezember soll die Energiesteuer auf Diesel und Benzin gesenkt werden. An der Zapfsäule ergibt sich eine Entlastung von bis zu 17 Cent pro Liter. Der Bund nimmt so rund 2,5 Milliarden Euro weniger Steuern ein. Frankfurt und München haben ihr Risiko für eine Immobilienblase deutlich gesenkt. Das zeigt eine Analyse der Schweizer Großbank UBS. Eine solche Blase entsteht, wenn Immobilienpreise und Einkommen der Menschen immer weiter auseinanderdriften. Noch vor 4 Jahren haben beide Städte weltweit zu den Metropolen mit dem größten Risiko gezählt.
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20: Mit Tanja Scholl. Süß-saure Aktion für mehr Verkehrssicherheit. In Burgthann haben Kinder der Grundschule gemeinsam mit der Altdorfer Polizei kontrolliert, ob Autofahrer die Geschwindigkeitsbegrenzung einhalten. Innerhalb von 1,5 Stunden haben sie 25 Fahrzeuge angehalten. Wer vor der Schule mit den erlaubten 30 oder langsamer unterwegs war, bekam zur Belohnung ein süßes Gummibärchen. Das traf auf etwa die Hälfte der Fahrer zu. Der langsamste war mit 19 Kilometern pro Stunde unterwegs. Ein Autofahrer mit Tempo 53 kam dagegen nur knapp um eine Anzeige herum und bekam von den Kindern ein saures Gummibärchen. Auch der frühere Bürgermeister Heinz Meyer wurde gemessen mit vorbildlichen 25 Kilometern pro Stunde.
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0: Wir schauen mal zu euch nach Erlangen beim Botanischen Garten. Da haben wir gerade 16 Grad und so viel messen wir auch bei uns in Nürnberg-Gostenhof. Also es ist bewölkt draußen, aber immer wieder auch schafft es die Sonne durch diese Wolken durch. Richtig, richtig schön. Der N1-Wettertrend. Morgen wird es nochmal deutlich sonniger und dann auch wieder etwas wärmer. Übermorgen zieht es dann aber schon wieder zu. Da wird es wieder kälter. 15 Grad dann nur noch maximal und auch so ein leichter Regen ist dann mit am Start.
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0: Hi Autofahrer, kurzes Update. A9 Nürnberg Richtung Berlin. Vorsicht zwischen Nürnberg Fischbach und im Kreuz Nürnberg. Hier sind Gegenstände auf der Autobahn unterwegs. Und Vorsicht auf der B8 Nürnberg Richtung Neustadt an der Aisch. Jetzt gekracht. Ein Fahrzeugendorf ist hier deshalb gesperrt. Geblitzt werdet ihr bei uns in Nürnberg in der Ziegelsteinstraße stadteinwärts, wenn ihr unterwegs seid. Und wenn ihr jetzt noch was gesehen habt, einen Stau oder einen Blitzer, dann gerne jederzeit kostenlos bei uns melden an die 0800 92 9 092 9. Danke euch und gute Fahrt!
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0: Hi, ich bin der Moritz, es ist kurz nach 2 und gemeinsam kommen wir noch gut durch diesen Dienstagnachmittag gleich zusammen mit Cat's Eye und Animal. Der ist gerade total angesagt, vor allem auch, weil Ed Sheeran diesen Song geschrieben hat. Das ist echt unglaublich, aber er ist großer Cat's Eye-Fan und hat sich deshalb angebot. Er ist ein richtiger Ohrwurm und wir starten jetzt aber erstmal rein in diese Stunde mit Taylor Swift, I Knew It, I Knew You, dem aktuellen Toy Story Soundtrack.

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0: 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Kurz vor 3:30, ihr hört Hitradio N1 mit den besten aktuellen Hits und das natürlich auch bei der Arbeit, ganz egal, ob ihr im Großraumbüro sitzt oder in der Werkstatt tüftelt. Ja, ihr hört uns natürlich auch über die N1-App gerne kostenlos auf eure Handys laden und wir versorgen euch natürlich mit guter Laune und die kommt auch gleich von Alex Warren, der bringt uns auch ein bisschen Summer-Feeling zurück. Das ist Fever Dream für euch. Außerdem Uchel ganz frisch mit dabei mit Moving to the Sun und das ist aber so richtiger Summerbanger. Da können wir uns ein bisschen zurückträumen ans Meer. Gleich hier auf Hitradio N1.
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0: Hi Autofahrer, kurzes Update. B8 Nürnberg Richtung Neustädter Aisch. Bitte immer noch Vorsicht bei der Einfahrt Zeugendorf. Hier hat's gekracht und deshalb ist die Einfahrt gesperrt. Geblitzt werdet ihr bei uns in Nürnberg in der Ziegelsteinstraße statt einwärts, wenn ihr unterwegs seid. Und wenn ihr jetzt noch was gesehen habt, einen Stau oder einen Blitzer, dann gerne jederzeit kostenlos bei uns melden an die 0800 92 9 092 9. Danke euch und gute Fahrt.
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schönen Nachmittag wünsche ich euch. Moritz hier auf Hitradio N1. Und es ist jetzt wahrscheinlich auch so, dass einer der größten Deals in der Entertainment-Industrie jetzt doch offenbar unter Dach und Fach ist. Das ist wirklich erstaunlich, denn es haben US-Medien jetzt schon verkündet, dass Paramount dann doch den Konzern Warner Bros. Übernehmen kann. Ne? Die hatten eigentlich irgendwie mal dagegen geklagt. Ne? Die haben ein bisschen Angst gehabt, dass es höhere Preise gibt, weniger Inhalte für das Publikum. Ja, und jetzt darf Paramount dann doch wohl Warner Bros. Übernehmen und zahlt dafür 100 Milliarden Euro. Das ist absolut krass. Und dann dürfen wir uns mal überraschen lassen, welche Auswirkungen das dann auf unsere Streamingdienste und Serien und Filme vielleicht auch hat. Und wir von Hitradio N1 halten euch da natürlich auf dem Laufenden.

0: Schönen Nachmittag wünsche ich euch. Moritz hier auf Hitradio N1 und The Bowser und Magnetic sind vielleicht für euch mit am Start. Das ist eine ganz entspannte Mucke für unseren Dienstagnachmittag. Damit kommen wir dann gleich noch gut durch.
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3: Die aktuelle Zeit?
0: Es ist 3:03.
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18: Ich bin Fabian Schaffer. Der Verein Bürgerbewegung Finanzwende kritisiert Ungleichheit bei der Strafverfolgung in Deutschland. Sozialleistungsbetrug werde konsequenter verfolgt als Wirtschaftskriminalität, heißt es in einem Bericht, den die frühere Cum-Ex-Ermittlerin Broa Hilker vorgestellt hat. Grund seien fehlende Ressourcen bei komplexen Wirtschaftsdelikten. Die Organisation fordert eine eigene Ermittlungseinheit auf Bundesebene sowie einen Straftatbestand für schwere Steuerhinterziehung. Haushalte in Deutschland müssen sich auf höhere Heizkosten einstellen. Das zeigt der neue Heizspiegel einer gemeinnützigen Beratungsgesellschaft für dieses Jahr. Besonders Heizöl und Holzpellets werden demnach teurer. Für eine 70 Quadratmeter Wohnung steigen etwa die Heizölkosten um rund ein Viertel auf 1.275 Euro im Jahr. Bei Erdgas gibt es dagegen eine leichte Entlastung. KI-Tools wie ChatGPT nutzen inzwischen 37% der Menschen hierzulande regelmäßig. Vor einem Jahr waren es nur 2%. 22%. Das hat eine Studie von ARD und ZDF ergeben. Bei den 14- bis 29-Jährigen sind es sogar 2/3, bei über 70-Jährigen nur 8%. Mehr als die Hälfte der Befragten hält die Informationen der Tools aber für wenig vertrauenswürdig. Bei Streamingdiensten bleibt YouTube die meistgenutzte Plattform.
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19: Mit Tanja Scholl. Rechtzeitig vor dem Start der Michaeliskirchweihe hat Fürths Oberbürgermeister Thomas Jung den zentralen Königsplatz wieder eröffnet. Die Stadt hat das Areal für rund 900.000 Euro neu gestaltet. Ab sofort gibt es dort mehr Bäume, große Grüninseln und neue Plätze für die Außengastronomie. Außerdem lässt ein spezielles, wasserdurchlässiges Pflaster Regenwasser direkt versickern und speichert es für die Pflanzen.
20: Also es war vorher wirklich schlimm. Ein Sammelsurium von Parkflächen, von schmutzigen und verbrauchten Asphaltresten. Das war kein Königsplatz. Das war ein ganz scheußlicher, unwirtlicher Platz. Und jetzt verdient es den Namen Königsplatz. Und es ist ja erst der Anfang, also Fürth entwickelt sich weiter.
19: Als nächstes sollen der Helmplatz und die Uferpromenade in Fürth saniert werden.
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0: Es ist zwar bewölkt draußen und teilweise auch ein bisschen windig, aber trotzdem relativ freundlich. Soll auch trocken bleiben jetzt am Nachmittag. Und wir schauen zu euch nach Fürth beim Stadttheater. Da haben wir gerade 16 Grad. So viel messen wir auch direkt bei uns am Nürnberger Hauptmarkt. Ja, und das ist der Tageshöchstwert dann heute. Der N1-Wettertrend. Morgen wird es deutlich sonniger und auch wieder ein bisschen wärmer. Übermorgen zieht es dann aber auch schon wieder zu. Da wird es dann kälter. 15 Grad nur maximal. Und auch so ein leichter Regen ist dann mit am Start.
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0: Hi Autofahrer. Kurzes Update. Mir hat der Markus gerade auf WhatsApp geschrieben. B4, Nürnberg Richtung Erlangen, Ausfahrt Tennenlohe Gewerbegebiet, hat er einen Hund entdeckt, der anscheinend entlaufen ist. Hier also ein bisschen vorsichtig bitte. Genauso wie auf der B8, Nürnberg Richtung Neustadt an der Aisch, Einfahrt Seukendorf. Hier hat es gekracht, immer noch die ganze Einfahrt gesperrt. Habt ihr auch noch was gesehen, einen Stau oder einen Blitzer, dann gerne jederzeit kostenlos bei uns melden. Macht's wieder Markus und schreibt oder schickt uns eine WhatsApp-Audio auf WhatsApp 0800 92 9 0 92 9. Danke. Danke euch und gute Fahrt.
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0: Um kurz nach 3 mit Moritz. Ich freue mich, dass ihr mit am Start seid. Und Leute, ich sage es euch ehrlich, ich werde ein bisschen wahnsinnig mit meinem Kollegen Dippi. Beim großen N1-Produkte-Raten. Er fischt ja immer irgendeine Produktbeschreibung aus dem Internet raus. Keine Ahnung, auf welchen Seiten er immer unterwegs ist. Aber diesmal habe ich auch wieder absolut keinen Plan. Wir sprechen drüber in gut 20 Minuten und starten jetzt aber ganz entspannt rein. Das sind The Bowser mit Magnetic.

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0: der Moritz hier. Leute, ich habe ein Problem. Kollege Dippy, der fischt ja jede Woche eine Produktbewertung aus dem Internet und das ist die in dieser Woche.
1: Dieses Teil löst für mich und meine Family ein uraltes Problem. Tolles Material und ganz easy anzubringen. Es passen sowohl herkömmliche als auch elektrische rein.
0: Pff, ja, was sollte das jetzt sein, Leute? Ich habe keine Ahnung. Es löst ein uraltes Problem. Es passen herkömmliche als auch elektrische was da rein? Ich weiß es wirklich nicht. Ich stehe komplett auf dem Schlauch. Aber wenn ihr jetzt sagt, ey Moritz, ist doch sonnenklar, dann lasst mich gerne wissen und schickt mir eine WhatsApp-Audio an die 0800 92 9 092 9. Und die Auflösung, die gibt es dann morgen früh um kurz vor 8 und um kurz nach halb 10 nur hier bei uns in der Morningshow auf Hitradio N1.

0: Schönen Nachmittag wünsche ich euch. Wir haben kurz vor 3:30. Ihr hört Hitradio N1 mit den besten aktuellen Hits. Mit denen starten wir auch gleich wieder durch. Crystal Serenity ist am Start mit Good Old Days. Und ich habe in der nächsten halben Stunde einen Hit-Tipp für euch. Brandneu in dieser Woche gibt's gleich für euch auf die Ohren. Lasst euch überraschen. Und ihr hört uns natürlich auch über unseren Webstream auf hitradion1.de.
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0: Hi Autofahrer, kurzes Update. A3 Würzburg Richtung Nürnberg. Vorsicht bei der Einfahrt Erlangen-Frauenaurach. Hier ist der Beschleunigungsstreifen blockiert durch ein defektes Fahrzeug. Und A3 Nürnberg Richtung Würzburg, also Gegenrichtung zwischen Rastplatz Röhrholzer und Höchstadt Ost. Vorsicht, auch hier sind Reifenteile auf der Autobahn unterwegs. Und B8 Nürnberg Richtung Neustadt an der Aisch. Immer noch bei der Einfahrt Zeugendorf läuft die Unfallaufnahme. Hier ist deshalb die Einfahrt gesperrt. Vorsicht bitte. Ihr habt auch noch was für uns? Dann immer her damit an die 0800 92 9 02. Danke euch und gute Fahrt.
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1: Der geht gerade voll durch die Decke, vor allem natürlich auf TikTok. Schon über 1 Million Creations mit diesem Song. Und wir haben ihn für euch jetzt am Start. Rise Slow von Kimo Sounds. Das ist ein marokkanischer Produzent. Der mischt so ein bisschen nordafrikanische Beats hier mit seiner House-Musik. Und ja, es kommt ja anscheinend gerade richtig, richtig gut bei euch an. Es ist eigentlich einer, der sich ganz langsam steigert. Das vielleicht verrät auch schon der Titel Rise Slow. Ja, und später kommt dazu sogar so ein Chor zur Unterstützung und auch so fancy Trommeln. Und ich würde sagen, wir hören mal gemeinsam rein. Hier ist er für euch, unser Hit-Tipp.

0: Das sind die besten aktuellen Hits für euren Nachmittag. Die bekommt ihr nur hier bei uns auf Hitradio N1. Und gleich ist Nico Santos unter anderem mit am Start. Why Don't You Stay? Der bringt uns ein bisschen Urlaubsvibes. Außerdem ganz frisch mit reingekommen. Topic zusammen mit Becky G. Sorry Papi, der geht ja gerade total viral. Deshalb hat er es bei uns reingeschafft in die Playlist. Und den Anfang, den machen Martin Garrix und Ed Sheeran mit ihrem Hammer-Feature Repeated. Das lieben wir einfach. Er macht richtig, richtig gute Beats. Und Ed Sheeran ist halt Ed Sheeran. Der kann halt auch richtig gut singen. Das passt perfekt zusammen. Das alles gibt's gleich für euch nach den Nachrichten hier auf Hitradio N1. Damit kommen wir dann gut durch unseren Nachmittag. Holen wir uns vielleicht nochmal ein zweites oder drittes oder fünftes Käffchen. Ich weiß nicht, wie weit ihr so seid. Und dann ja, geht die Arbeit auch viel schneller noch rum. Gibt's alles gleich für euch hier auf Hitradio N1.
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0: Wir haben 3:04.
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14: Ich bin Fabian Schaffer. Auf der Bahnmesse InnoTrans in Berlin steht künstliche Intelligenz im Mittelpunkt. Siemens und Alstom wollen damit Verspätungen reduzieren und Reparaturen beschleunigen. Bundesverkehrsminister Bilger hat trotzdem kritisiert, die Schiene in Deutschland leiste nicht das, was Fahrgäste erwarten. Grund sei vor allem das alte Schienennetz. Die EU-Kommission will zudem einheitliche Bahntickets für Reisen quer durch Europa einführen. Bundestag und Bundesrat sollen noch in dieser Woche über den geplanten Tankrabatt entscheiden. Das Bundeskabinett hat den Gesetzentwurf auf den Weg gebracht. Vorgesehen ist, die Steuern auf Benzin und Diesel zu senken. Der Rabatt soll am 1. Oktober starten und 3 Monate gelten. Langfristig soll ein Spritpreisdeckel Entlastung bringen. Die Zahl der Wolfsübergriffe auf Nutztiere ist 2025 um 11% zurückgegangen. Das geht aus einem Bericht des Bundeszentrums für Landwirtschaft hervor. Trotzdem hat sich die Zahl gerissener Tiere seit 2015 verfünffacht, von 737 auf zuletzt 3783, meist Schafe. Die meisten Risse gab es in Niedersachsen, wo auch die meisten Wölfe leben.
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15: Mit Tanja Scholl. Nach einer blutigen Attacke auf einem Firmengelände in Schweig sucht die Polizei nach dem Täter. Ein 22-Jähriger soll bereits am Freitag seinen 21 Jahre alten Kollegen mit einem Messer schwer im Gesicht verletzt haben. Das Opfer kam ins Krankenhaus, der mutmaßliche Täter flüchtete. Beide Männer arbeiteten nach Polizeiangaben für eine externe Reinigungsfirma. Zunächst sollen sie mit den Fäusten aufeinander losgegangen sein. Ein Paketzusteller ging dazwischen, trennte die beiden, fuhr dann aber weiter. Kurz darauf soll der 22-Jährige ein Messer aus dem Firmenfahrzeug geholt und erneut angegriffen haben. Die Kripo Schwabach ermittelt wegen versuchten Totschlags. Sie fahndet jetzt mit einem Bild nach dem Verdächtigen und sucht neben dem Paketzusteller weitere Zeugen. Wer den Verdächtigen sieht, soll ihn nicht ansprechen, sondern sofort die 110 rufen. Ein Bild des Verdächtigen gibt es auf unserer Website.
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16: Wir schauen mal zu euch nach Erlangen. Beim Hugenottenplatz haben wir gerade 17 Grad und so viel messen wir auch in Nürnberg am Dutzenteich direkt. Ist also ein bisschen wärmer noch geworden als eigentlich vorher gesagt. Und dazu sind natürlich ein paar Wolken am fränkischen Himmel. Ist aber weiterhin freundlich. Es soll trocken bleiben. Der N1-Wettertrend für die nächsten Tage. Morgen wird sonniger und auch wieder ein bisschen wärmer. Übermorgen zieht's dann aber schon wieder zu. Dann haben wir nur noch 15 Grad. Maximal wird also wieder kälter und so ein leichter Regen. Der ist dann übermorgen auch mit am Start.
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16: Hi Autofahrer, kurzes Update. A3 Würzburg Richtung Nürnberg. Vorsicht bei der Einfahrt Erlangen-Frauenaurach. Hier steht ein defektes Fahrzeug und deshalb ist der Beschleunigungsstreifen hier blockiert. B8 Nürnberg Richtung Neustadt an der Aisch ist immer noch die Einfahrt gesperrt von Seukendorf. Vorsicht auch hier. Hier läuft immer noch die Unfallaufnahme. Und die liebe Gabi hat mich gerade noch angerufen. B8 Nürnberg Richtung Neustadt an der Aisch wird geblitzt. Höhe der Ausfahrt Wilhelmsdorf. Vielen Dank dafür. Habt ihr auch noch was entdeckt? Ein Stau oder ein Blitzer? Dann gerne immer her damit. 0800 92 9 02 9. Das ist die Nummer ins Studio. Danke euch.
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16: Und rein geht's in diese neue Stunde. Wir haben kurz nach 4. Ich bin der Moritz und gemeinsam kommen wir noch gut durch diesen Dienstagnachmittag. Ich freue mich, dass ihr mit am Start seid. Ja, und ich habe jetzt auch nochmal gerade ein Käffchen rausgelassen und dann schlittern wir einfach mal so ein bisschen durch, würde ich sagen. Ey, und Leute, dann ist eigentlich auch schon direkt Mittwoch, ne? Aber so schnell kann's gehen. Und damit's jetzt noch ein bisschen beschwingter durch den Nachmittag geht, gleich für euch ganz frisch mit dabei. Sorry Papi, die Social Media Nummer. Und wir starten jetzt mit Martin Garrix und Ed Sheeran zusammen. Das ist Repeated für euch.

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Hi, hier ist Hitradio N1 für euren Dienstagnachmittag und wir schauen mal zu uns in die Region. Da wird ja auch ordentlich gefeiert noch, ne? Bei euch in Schwabach zum Beispiel. Das Herbstkirchweih und die läuft jetzt noch bis zum Wochenende. Könnt ihr noch ordentlich feiern und dann am Sonntag dann ist dann Schluss. Und wenn euch da das Ganze dann auch fehlt, liebe Schwabacher, dann könnt ihr direkt zu uns nach Lauf an der Pegnitz pilgern, denn da fängt dann direkt die Hämmernkirchweih an. Also es gibt genug Grund zum Feiern. Ne? Kerbers sind jetzt auch noch im Herbst bei uns in der Region, egal wohin es euch verschlägt. Wir wünschen euch ganz, ganz viel Spaß und begleiten euch natürlich auch immer wieder mit den besten aktuellen Hits hier auf Hitradio N1.

0: Hi, hier ist Hitradio N1 und die Simpsons haben schon einige Vorhersagen gemacht, die auch total viral gehen und vor allem die, die auch wirklich eingetreten sind. Da hat einiges gestimmt und deshalb habe ich für euch meine Lieblings-Top 3 mitgebracht. Sprechen wir gleich drüber in gut 20 Minuten hier auf Hitradio N1 und um kurz nach 4:30 sind Kygo, Khaled und Griffin für euch mit am Start mit ihrem Hammer-Feature. Save My Love, ganz entspannte Mucke für euren Nachmittag, gibt's gleich für euch auf die Ohren und natürlich hört ihr uns auch über eure Smart Speaker.
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1: Hi Autofahrer, kurzes Update, schaut gerade richtig gut aus. Ich habe keine Meldungen für euch, ihr habt also komplett freie Fahrt. Aber die Gabi hat einen Blitzer entdeckt. Der steht auf der B8 Nürnberg Richtung Neustadt an der Aisch, Höhe der Ausfahrt Wilhelmsdorf. Vielen Dank fürs Melden. Und wir haben da noch einen gesehen in Fürth, Friedrich-Hebert-Straße Richtung Facherstraße, wenn ihr unterwegs seid. Habt ihr auch noch was entdeckt, einen Stau oder einen Blitzer, dann sehr gerne kostenlos bei uns melden an die 0800 92 9 0 92 9. Danke euch und gute Fahrt.
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0: Hey Leute, Moritz hier. Ich bin ein Riesenfan der Simpsons und online gehen sie gerade wieder rum, die Vorhersagen aus der Serie, die wirklich wahr geworden sind. Und deshalb kommen hier meine persönlichen Top 3. Fangen wir mal an mit der Smartwatch. Bereits 1995 ist die in einer Folge zu sehen und 20 Jahre später dann auch auf den Markt gekommen. Dann haben die Simpsons noch vorhergesagt, dass Deutschland Weltmeister wird. Zwar spielt da im Finale Deutschland gegen Brasilien, aber das Aufeinandertreffen, das gab's ja wirklich schon im Halbfinale und Deutschland wurde dann tatsächlich Weltmeister. Jetzt kommt aber meine Nummer 1 und ich finde es wirklich sehr erstaunlich, dass die Simpsons vorhergesagt haben, dass Donald Trump Präsident der USA wird. Und das schon im Jahr 2000, Leute, also schon richtig, richtig früh. Damals löst dann übrigens Lisa Simpson Donald Trump als Präsident ab. Und ich würde sagen, das darf jetzt auch gerne mal passieren.
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0: So, ab geht's in Richtung Feierabend. Natürlich auch bei uns gleich hier ganz entspannt mit Harry Styles und American Girls für euch in der Playlist. Das sind die besten aktuellen Hits. Und Katzeye sind mit am Start. Ganz, ganz frisch bei uns in der Playlist mit reingekommen. Den hat ja Ed Sheeran geschrieben, still und heimlich. Hat sich aber auch so ein bisschen angeboten, denn er ist großer Katzeye-Fan. Und deswegen ist Animal gerade total angesagt. Geht auch total viral. Deshalb haben wir den gleich für euch am Start. Und damit kommen wir definitiv dann gut an in eurem Feierabend. Hier ist Hitradio N1 für euch. Wir begleiten euch natürlich.
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0: Es ist 5:03.
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16: Ich bin Fabian Schaffer. Eine Mehrheit der Deutschen will, dass Kanzler Merz zurücktritt. Das zeigt eine Umfrage im Auftrag von RTL. 55% der Befragten sprechen sich dafür aus, 40% wollen, dass Merz im Amt bleibt. Besonders groß ist die Zustimmung für einen Rücktritt unter AfD-Anhängern mit 89%. In der Union lehnen 78% einen Rücktritt ab. Bei der US-Airbase Spang-Dahlem in der Eifel ist ein Militärflugzeug abgestürzt. Ein Mensch ist verletzt worden. Das hat der Eifelkreis Bitburg-Prüm mitgeteilt. Zum Unfallhergang gibt es noch keine Angaben. Die US-Luftwaffe äußert sich bisher nicht. In Spang-Dahlem ist eine F-16-Staffel mit rund 20 Flugzeugen stationiert. Bereits 2019 war dort ein US-Kampfjet abgestürzt. Bundespräsident Steinmeier mahnt nach den Wahlen in Mecklenburg-Vorpommern und Berlin zu Stabilität. Deutschland müsse trotz der Ergebnisse stabile Regierungen bilden und dürfe sich nicht von der Angst lähmen lassen, so Steinmeier bei einem Besuch in Hattingen. Dort ist er 3 Tage lang zu Gast, um mit Bürgern ins Gespräch zu kommen.
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17: Mit Tanja Scholl. Nürnbergs Bürger haben entschieden, die Großprojektion der Blauen Nacht zieht von der Kaiserburg zur Lorenzkirche. Mehr als 3300 Menschen haben abgestimmt. Fast die Hälfte von ihnen war für das Wahrzeichen im Herzen der Altstadt. Nächstes Jahr wird damit erstmals nicht mehr die Außenwand der Kaiserburg bespielt, sondern das reich verzierte Westportal der Kirche. Claudia Volk-Grabenstein, die Pfarrerin von St. Lorenz.
18: Ich freue mich total. Die Westfassade der Lorenzkirche, um die handelt es sich sehr, ist unglaublich filigran. Da ist ganz viel farblich auch herauszuholen. Da ist Geschichte drin, da kann man ganz viel machen. Und der Platz vor der Lorenzkirche ist ja geradezu prädestiniert.
17: Für die Kirche St. Elisabeth am Jakobsplatz stimmt nur rund ein Drittel der Bürger. Nur knapp jeder Fünfte war für das Emmoy-Karl-Haus am Kornmarkt.
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0: Es ist zwar bewölkt draußen, aber die Sonne, die schafft es schon immer mal noch ein bisschen durch diese Wolken durch für unseren Feierabend. Und wir schauen mal nach Fürth-Stadeln, da haben wir gerade 16 Grad und 17 messen wir bei uns in Nürnberg direkt am Marienbergpark. Der N1-Wettertrend, morgen wird es deutlich sonniger und auch ein bisschen wärmer. Übermorgen zieht es dann aber schon wieder zu, da wird es dann kälter, 15 Grad nur maximal. Und so ein leichter Regen ist dann auch immer wieder mit am Start.
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0: Hi Autofahrer, kurzes Update, A3 Würzburg Richtung Nürnberg, Vorsicht bei der Einfahrt Erlangen-Frauenaurach. Hier immer noch der Beschleunigungsstreifen blockiert durch ein defektes Fahrzeug. Und A3 Nürnberg Richtung Würzburg, also Gegenrichtung zwischen Höchstadt Nord und Schlüsselfeld. Haben wir 2 Kilometer Stau nach einem Unfall. Hier braucht ihr gerade 1 Stunde länger gutes Durchhaltevermögen. Außerdem haben wir einen Blitzer in Nürnberg, den hat die Ute entdeckt.
19: Auf der Rotenburger Straße stadteinwärts auf der Höhe der Johann-Bach-Helbe-Realschule stehen sie rechts auf dem Gehsteig versteckt hinterm LKW. Die blitzen aus dem Caddy raus, da ist 30.
0: Danke dir und wenn ihr jetzt noch was habt, immer her damit 0800 92 9 0929. Danke euch.
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0: Um kurz nach 5 mit Moritz. Ich freue mich, dass ihr noch mit am Start seid. Ich begleite euch in der nächsten Stunde ab in Richtung Feierabend. Und wir könnten gar nicht besser reinstreiten als gleich mit Kerzeye und Animal. Der große Hit, den hat auch unter anderem Ed Sheeran mitgeschrieben, denn der ist riesiger Kerzeye-Fan. Und wir starten jetzt ganz entspannt in diese neue Stunde rein. Das ist Harry Styles für euch mit seinem großen Hit vom aktuellen Album American Girls.

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Und Leute, wenn sie weg sind, dann sind sie definitiv weg. 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

0: Kurz vor halb sechs haben wir's. Ihr hört Hitradio N1 und wir begleiten euch natürlich auch rein in euren Feierabend mit den besten aktuellen Hits. Taylor Swift gleich für euch am Start mit I Knew It, I Knew You. Ein bisschen mehr Country ist da angesagt, aber ey, das sind ja auch ihre Wurzeln, deswegen eigentlich gar nicht so verkehrt. Und Ischelle ganz frisch bei uns mit in der Playlist Moving to the Sun, ein richtiger Sommerbanger. Und da können wir uns ein bisschen zurückträumen unter die Palmen ans Meer und einem kühlen Getränk in der Hand und dann uns nochmal ein bisschen vorstellen, wie das so war im Sommer. Gibt's da alles gleich für euch auf die Ohren hier auf Hitradio N1 und in den Öffis. Da hört ihr uns auch über die N1-App. Gerne kostenlos auf euer Handy laden.
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0: Hi Autofahrer, kurzes Update. A3 Würzburg Richtung Nürnberg. Vorsicht bei der Einfahrt Erlangen-Frauen-Aurach. Hier ist der Beschleunigungsstreifen blockiert durch ein defektes Fahrzeug. Und gegen Richtung A3 Nürnberg Richtung Würzburg haben wir 3 Kilometer Stau nach einem Unfall zwischen Höchstadt Nord und Schlüsselfeld. Ihr braucht hier eine Stunde länger. Gutes Durchhaltevermögen. Dann werdet ihr noch geblitzt bei uns in Nürnberg. Da hat die Ute einen entdeckt.
11: Auf der Rotenburger Straße stadteinwärts auf der Höhe der Johann-Bach-Helbe-Realschule stehen sie rechts auf dem Gehsteig steckt hinter am LKW, die blitzen aus dem Caddy raus, da ist 30.
0: Danke dir. Und wenn ihr jetzt noch was gesehen habt, einen Stau oder einen Blitzer, gerne jederzeit kostenlos bei uns melden an die 0800 92
12: 9 0 92 9.
0: Danke euch.
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0: der Moritz hier. Leute, ich habe ein Problem. Kollege Dippy, der fischt ja jede Woche eine Produktbewertung aus dem Internet und das ist die in dieser Woche.
1: Dieses Teil löst für mich und meine Family ein uraltes Problem. Tolles Material und ganz easy anzubringen. Es passen sowohl herkömmliche als auch elektrische rein.
0: Pff, ja, was soll denn das jetzt sein, Leute? Ich habe keine Ahnung, es löst ein uraltes Problem. Es passen herkömmliche als auch elektrische was da rein? Ich weiß es wirklich nicht. Ich stehe komplett auf dem Schlauch. Aber wenn ihr jetzt sagt, ey Moritz, ist doch sonnenklar, dann lasst mich gerne wissen und schickt mir eine WhatsApp-Audio an die 0800 92 9 092 9. Und die Auflösung, die gibt's dann morgen früh um kurz vor 8 und um kurz nach halb 10 nur hier bei uns in der Morningshow auf Hitradio N1. Oh.

Hier hat Hitradio in 1 um kurz vor 6 mit Moritz und gemeinsam starten wir noch rein in der nächsten Stunde in das Hit-Update. Das heißt, wir checken sie aus, die frischesten Songs, die gerade eben erst erschienen sind. Und da ist Mr. C gleich am Anfang mit am Start mit Sometimes I Love You. Und Leute, ich habe mich in diesen Song schockverliebt bei der Vorbereitung. Der ist richtig, richtig gut geworden. Wir hören gleich mal gemeinsam rein. Ich stelle ihn euch vor, gleich nach den Nachrichten hier auf Hitradio N1.

0: Die aktuelle Zeit?
1: Es ist kurz vor sechs.
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10: Ich bin Fabian Schaffer. Im Streit um Grönland haben die USA, Dänemark und die Arktisinsel ein Abkommen geschlossen. US-Präsident Trump, die dänische Ministerpräsidentin Frederiksen und der grönländische Regierungschef Nielsen unterzeichneten am Rande der UN-Vollversammlung in New York eine Vereinbarung, in der es um Sicherheitsinteressen geht. Zuvor hatte Trump in seiner Rede unter anderem ein baldiges Ende des Ukraine-Kriegs angekündigt. Nach den Niederlagen der CDU bei 3 Landtagswahlen hat die Spitze der Unionsfraktion Kanzler Merz Rückendeckung zugesichert. Die erste parlamentarische Geschäftsführerin Dos Santos Vinz sagte, Merz habe die volle Unterstützung der Fraktionen. CSU-Landesgruppenchef Hoffmann erklärte, seine Partei führe keine Personaldebatte über den Kanzler. Nun müsse es um Inhalte und die weitere Regierungsarbeit gehen. Der österreichische Investor René Benko ist in einem teilweise neu aufgerollten Prozess zu 2,5 Jahren Haft verurteilt worden. Das Landgericht Innsbruck sah es als erwiesen an, dass der 49-Jährige seine Gläubiger geschädigt hat. Dabei ging es um eine Mietkostenvorauszahlung von 360.000 Euro, obwohl sein Siegner Imperium bereits in Schwierigkeiten steckte. Benko sitzt seit Anfang 2025 in U-Haft.
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11: Mit Tanja Scholl. Nach einer blutigen Attacke auf einem Firmengelände in Schweig sucht die Polizei nach dem Täter. Ein 22-Jähriger soll bereits am Freitag seinen 21 Jahre alten Kollegen mit einem Messer schwer im Gesicht verletzt haben. Das Opfer kam ins Krankenhaus, der mutmaßliche Täter flüchtete. Beide Männer arbeiteten nach Polizeiangaben für eine externe Reinigungsfirma. Zunächst sollen sie mit den Fäusten aufeinander losgegangen sein. Ein Paketzusteller ging dazwischen, trennte die beiden, fuhr dann aber weiter. Kurz darauf soll der 22-Jährige ein Messer aus dem Firmenfahrzeug geholt und erneut angegriffen haben. Die Kripo Schwabach ermittelt wegen versuchten Totschlags. Sie fahndet jetzt mit einem Bild nach dem Verdächtigen und sucht neben dem Paketzusteller weitere Zeugen. Wer den Verdächtigen sieht, soll ihn nicht ansprechen, sondern sofort die 110 rufen. Ein Bild des Verdächtigen gibt es auf unserer Website.
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1: Wir schauen zu euch nach Erlangen beim Schlossgarten. Da haben wir gerade 16 Grad und so viel messen wir auch bei uns am Nürnberger Opernhaus. Bis heute Nacht bleibt es bewölkt, aber trocken und die Temperaturen, die sinken dann noch auf 7 Grad. Der N1-Wettertrend. Morgen wird schon sonniger und dann auch wieder ein bisschen wärmer. Übermorgen zieht es aber leider wieder zu. Es wird kälter, 15 Grad maximal und so ein leichter Regen ist auch mit am Start.
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1: Hi Autofahrer, kurzes Update. A3 Würzburg Richtung Nürnberg. Vorsicht bei der Einfahrt Erlangen-Frauen-Aurach. Hier ist der Beschleunigungsstreifen blockiert durch ein defektes Fahrzeug. Und gegen Richtung A3 Nürnberg Richtung Würzburg haben wir 3 Kilometer Stau nach einem Unfall zwischen Höchstadt Nord und Schlüsselfeld. Ihr braucht hier eine Stunde länger. Gutes Durchhaltevermögen. Dann werdet ihr noch geblitzt bei uns in Nürnberg. Da hat die Ute einen entdeckt.
12: Auf der Rotenburger Straße statt einwärts auf der Höhe der Johann-Bach-Helbe-Realschule stehen sie rechts auf dem Gehsteig versteckt hinter am LKW. Die blitzen aus dem Caddy raus. Da ist 30.
1: Danke dir. Und wenn ihr jetzt noch was gesehen habt, einen Stau oder einen Blitzer, gerne jederzeit kostenlos bei uns melden an die 0800 92 9 0929. Danke euch.
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1: Ihr hört das Hit-Update hier auf Hitradio N1. Ich bin der Moritz, wünsche euch einen schönen Abend und gemeinsam checken wir sie aus, die frischesten Songs, die gerade eben erst erschienen sind. Ja, und manchmal, da reicht die Liebe allein einfach nicht aus. Mr. C verarbeitet in seiner neuen Single Sometimes I Love You. Das schmerzhafte Loslassen, ja, und auch so ein bisschen das Gefühl, wenn man so in einer toxischen Beziehung gesteckt hat. Aber dann auch so ein starkes Comeback mit sich selbst feiert. Das ist handgemachter Pop-Dance, würde ich sagen, mit auf jeden Fall jede Menge Tiefgang. Den müsst ihr euch unbedingt mal reinziehen. Deshalb gibt's ihn jetzt für euch. Das ist Mr. C hier beim Hit-Update.

Schönen Abend wünsche ich euch. Ihr hört Hitradio N1 mit Moritz. Das ist das Hit-Update. Das heißt, wir checken sie aus gemeinsam. Die frischesten Songs, die gerade eben erst erschienen sind. Und da ist jetzt DJ Gosha mit am Start mit Michiko. Und diese Basic-Version, die er mal veröffentlicht hat, die hat einen Mann richtig auf den Schirm gerufen. Und zwar Jason Derulo. Kein geringer als der Meister persönlich quasi. Hat hier dieses Feature also auch angefragt. Und das haben sie gemeinsam gemacht. Und die Version, die hören wir uns jetzt gemeinsam hier an.

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Große Pop-Hooks treffen hier auf roughe Gitarrenriffs. Die britische Sängerin Dylan ist jetzt am Start und liefert mit To Love and To Lose einen Hit, der definitiv hier mit dazugehört. Beim Hit-Update, das sind die frischesten Songs, die gerade eben erst erschienen sind. Ich bin der Moritz und gemeinsam checken wir sie aus. Produziert wurde das Ganze von Hitmaker Jamie Scott, also kann eigentlich nur ein richtiger Ohrwurm werden. Ist es auch geworden und sie hat auch gemeinsam getourt, zusammen mit Ed Sheeran. Deshalb hat sie bewiesen, dass auch die britische Insel richtig spannende Acts rausbringen kann. Wir hören gemeinsam mal rein hier auf Hitradio N1. Ja.

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2: Hi, Marvin hier. Es geht ins Klassenzimmer. Für ganz viele ABC-Schützen in Franken, die ja wirklich VIPs sind, heißt es jetzt zum ersten Mal alleine im Straßenverkehr unterwegs. Große Aufgabe. 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Deswegen lasst uns alle gemeinsam mehr Rücksicht nehmen und auf die Kids aufpassen, damit alle sicher im Klassenzimmer ankommen. Danke, dass ihr mitmacht.
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0: Loy ist jetzt am Start hier beim Hit-Update und hat uns selbst verraten, was es mit ihrer neuen Single auf sich hat.
1: Bei Golden Summer geht es um einen wunderschönen Moment, den man einfach festhalten möchte. Ich glaube, jeder hat da einen anderen Moment. Es kann alles sein. Für mich ist es auf der Bühne stehen und Festivals spielen und mit meinem Team sein.
0: Und wie das Ganze klingt, das hören wir uns jetzt gemeinsam an, hier auf Hit Radio in 1. Wir checken sie gemeinsam aus, die frischesten Songs, die gerade eben erst erschienen sind. Und ich bin der Moritz. Ich wünsche euch einen schönen Abend.

Erst hat Miley Cyrus ihr Cyrus hinten weggestrichen und heißt jetzt einfach nur noch Miley. Und jetzt hat sie sich zurückgemeldet mit ihrem 10. Album. Und da ist auch diese Single drauf, Buzz Perseids. Die gibt's jetzt für euch auf die Ohren. Das sind die frischesten Songs, die gerade eben erst erschienen sind. Die hört ihr hier beim Hit-Update. Ich bin der Moritz und wünsche euch einen schönen Abend hier auf Hitradio N1.

Das war das Hit-Update hier auf Hitradio N1. Ich bin der Moritz, verabschiede mich jetzt und wünsche euch einen tollen Abend. Und bis zur vollen Stunde bekommt ihr wie gewohnt natürlich die besten aktuellen Hits auf die Ohren und natürlich auch darüber hinaus. Ich

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8: Ich bin Moritz Einzel. US-Präsident Trump will die Militärpräsenz der Vereinigten Staaten auf Grönland deutlich ausbauen. Vor der UN-Vollversammlung in New York hat Trump erklärt, die USA würden zwei sehr große Militärstützpunkte bauen. Im Anschluss unterzeichnete er mit Vertretern Dänemarks und Grönlands ein Sicherheitsabkommen. In den vergangenen Monaten hatte Trump mehrfach mit der Annexion Grönlands gedroht. Bayerns Ministerpräsident Söder will Familien im Freistaat bevorzugen. Im Rahmen der CSU-Fraktionsklausur in Klosterbanz sagte der Parteichef, da gehe es zum Beispiel um eine Fast Lane bei Warteschlangen im öffentlichen Raum.
9: Bei einer Warteschlange haben Familien Vorrang, kommen schneller voran. Für die Kinder wird ein Signal gesetzt für ein familienfreundliches Bayern.
8: Außerdem, so Söder, soll eine Kita-App kommen, die freie Plätze anzeigt. Vor der Entscheidung über den deutschen Olympiabewerber am Samstag geht München als leichter Favorit ins Rennen. Die Evaluierungskommission des Deutschen Olympischen Sportbundes hat der Münchner Bewerbung 87 von 100 möglichen Punkten gegeben. Die Bewerbung Köln-Rhein-Ruhr landet mit 85 Punkten knapp dahinter. Kaum noch Chancen dürfte Berlin haben mit knapp 75 Zählern. Das Votum der DOSB-Prüfer ist für die Abstimmung allerdings nicht bindend.
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10: Mit Tanja Scholl. Rechtzeitig vor dem Start der Michaeliskirchweihe hat Fürths Oberbürgermeister Thomas Jung den zentralen Königsplatz wieder eröffnet. Die Stadt hat das Areal für rund 900.000 Euro neu gestaltet. Ab sofort gibt es dort mehr Bäume, große Grüninseln und neue Plätze für die Außengastronomie. Außerdem lässt ein spezielles, wasserdurchlässiges Pflaster Regenwasser direkt versickern und speichert es für die Pflanzen.
11: Also es war vorher wirklich schlimm. Ein Sammelsurium von Parkflächen, von schmutzigen und verbrauchten Asphaltresten. Das war kein Königsplatz. Das war ein ganz scheußlicher, unwirtlicher Platz. Und jetzt verdient es den Namen Königsplatz. Und es ist ja erst der Anfang, also Fürth entwickelt sich weiter.
10: Als nächstes sollen der Helmplatz und die Uferpromenade in Fürth saniert werden.
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12: Bis heute Nacht ist es bewölkt, aber trocken und die Temperaturen gehen dann runter auf kalte 7 Grad. Der N1 Wettertrend, morgen wird es sonniger und auch ein bisschen wärmer wieder. Übermorgen zieht es dann aber auch schon wieder zu und dann wird es wieder kälter, 15 Grad maximal. Und so ein leichter Regen ist dann auch mit am Start.
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5: Ich bin Moritz Einzel. Eine Debatte um das System der Krankenversicherung hat Bundeskanzler Merz gestern ausgelöst. Er sprach nämlich bei Unterschieden zwischen privater und gesetzlicher Versicherung von einem Gerechtigkeitsproblem. Die Systemdebatte wurde heute aber direkt wieder abgeräumt, etwa von Unionsfraktionschef Frei.
6: Aber das, was gemeinhin interpretiert worden ist, dass das System aus gesetzlicher Krankenversicherung und privater Krankenversicherung in Frage stünde, das kann ich nun absolut nicht sagen. Das ist auch nicht gemeint gewesen vom Bundeskanzler und das wäre auch nicht unsere Politik in dieser Frage.
5: Frei verwies darauf, dass die Koalition unter anderem dafür sorgen will, dass Kassenpatienten schneller Facharzttermine bekommen. Weniger als 24 Stunden nach dem tödlichen Unfall auf dem Münchner Oktoberfest ist der Freefall-Turm Hangover wieder in Betrieb. Der TÜV hat nach Angaben der Betreiberfamilie bei der technischen Überprüfung des Fahrgeschäfts keine Mängel festgestellt. Gestern Abend hatte die Gondel des Turms beim Herabfahren einen 52-jährigen Sicherheitsmann getroffen und tödlich verletzt. Die Region Köln-Rhein-Ruhr geht mit Rostock-Warnemünde als Standort für die Segel-Events in den Endspurt der nationalen Bewerbungsphase für die Olympischen Spiele. Das hat der Deutsche Olympische Sportbund mitgeteilt. München geht mit Kiel ins Rennen. Einer Evaluierung zufolge deutet sich ein Kopf-an-Kopf-Rennen zwischen München und der NRW-Bewerbung an. Die DOSB-Prüfer sehen die beiden Konzepte klar vor der Bewerbung Berlins. Die Entscheidung fällt dann am Samstag.
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7: Mit Tanja Scholl. Nürnbergs Bürger haben entschieden, die Großprojektion der Blauen Nacht zieht von der Kaiserburg zur Lorenzkirche. Mehr als 3.300 Menschen haben abgestimmt. Fast die Hälfte von ihnen war für das Wahrzeichen im Herzen der Altstadt. Nächstes Jahr wird damit erstmals nicht mehr die Außenwand der Kaiserburg bespielt, sondern das reich verzierte Westportal der Kirche. Claudia Volk-Grabenstein, die Pfarrerin von St. Lorenz.
8: Ich freue mich total. Die Westfassade der Lorenzkirche, um die handelt es sich sehr, ist unglaublich filigran. Da ist ganz viel farblich auch herauszuholen. Da ist Geschichte drin, da kann man ganz viel machen. Und der Platz vor der Lorenzkirche ist ja geradezu prädestiniert.
7: Für die Kirche St. Elisabeth am Jakobsplatz stimmten nur rund ein Drittel der Bürger. Nur knapp jeder Fünfte war für das Emmoy-Karl-Haus am Kornmarkt.
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9: Bis heute Nacht sinken die Temperaturen auf kalte 7 Grad. Es bleibt weiterhin bewölkt, aber immerhin trocken. Der N1-Wettertrend für die nächsten Tage. Morgen ist die Sonne wieder mit am Start, deshalb ist es auch wärmer. Übermorgen zieht es aber schon wieder zu und dann wird es auch wieder kälter, da dann nur noch 15 Grad maximal. Und so ein leichter Regen, der ist dann auch immer wieder mit dabei.
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2: Ich bin Joshua Heise. Nach dem Fund von Drohnenteilen nahe dem Bundeswehrfliegerhorst im niedersächsischen Wunstorf sind laut Sicherheitskreisen auch Spuren von Sprengstoff entdeckt worden. Inwiefern diese der Drohne zuzuordnen sind, wird noch untersucht. David Riemer berichtet.
3: Ermittler gehen davon aus, dass die Drohne dort abgestürzt und in mehrere Teile zerbrochen ist. Woher sie stammt, ist bislang unklar. Nach Informationen aus Sicherheitskreisen handelt es sich nicht um eine handelsübliche Drohne, sondern um ein Flugobjekt mit eigenen Bauteilen. Geprüft wird deshalb auch ein möglicher Zusammenhang mit dem Drohnenvorfall am Flughafen Leipzig-Halle. Dort war Anfang August eine mit Sprengstoff präparierte Drohne gefunden worden.
2: Am Bahnhof Bruckberg im Landkreis Landshut hat ein 18-Jähriger offenbar einen Lokführer zweimal ins Gesicht geschlagen. Der 50-Jährige hatte eine Zugbegleiterin bei einer Fahrkartenkontrolle unterstützt. Der Angreifer hatte nämlich keinen gültigen Fahrschein. Der Lokführer kam verletzt ins Krankenhaus. Die Gewerkschaft EVG forderte mehr Sicherheitsmaßnahmen, vor allem mehr Zugbegleiter. München hat Kiel und Köln-Rhein-Ruhr jetzt Warnemünde. Die NRW-Region hat im Falle einer Olympia-Ausrichtung den Ortsteil im Norden von Rostock als Standort für Segel-Events auserkoren. Das hat der Deutsche Olympische Sportbund mitgeteilt. Am Samstag entscheidet der DOSB, mit welcher Stadt sich Deutschland für Olympia 2036, 40 oder 44 bewirbt. Im Rennen sind München, Berlin und Köln-Rhein-Ruhr.
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4: Mit Tanja Scholl. Rechtzeitig vor dem Start der Michaeliskirchweihe hat Fürths Oberbürgermeister Thomas Jung den zentralen Königsplatz wieder eröffnet. Die Stadt hat das Areal für rund 900.000 Euro neu gestaltet. Ab sofort gibt es dort mehr Bäume, große Grüninseln und neue Plätze für die Außengastronomie. Außerdem lässt ein spezielles, wasserdurchlässiges Pflaster Regenwasser direkt versickern und speichert es für die Pflanzen.
5: Also es war vorher wirklich schlimm. Ein Sammelsurium von Parkflächen, von schmutzigen und verbrauchten Asphaltresten. Das war kein Königsplatz. Das war ein ganz scheußlicher, unwirtlicher Platz. Und jetzt verdient es den Namen Königsplatz. Und es ist ja erst der Anfang. Also Fürth entwickelt sich weiter.
4: Als nächstes sollen der Helmplatz und die Uferpromenade in Fürth saniert werden.
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1: Da saßen gestern 5 Erlanger Abiturienten bei der Gründershow Die Höhle der Löwen. Die Juroren waren so begeistert von ihrer Idee, dass sie sogar mit den Jungs Platz getauscht haben und sie auf den Jury-Sessel durften. Felix hier, guten Morgen. Max Lauterbach ist einer von diesen Jungs. Jetzt hau mal raus, was ist eure bahnbrechende Erfindung?
2: Das ist eine Green Wall. Also wir bauen quasi Salate, Kräuter und noch vieles mehr, also auch Chilis und Tomaten zum Beispiel, aus der Wand heraus an, quasi wie so ein

0: kleines Hochbeet, aber was eben mit 90 Grad Drehung aus der Wand herauswächst. Und das Ganze ist auch vollkommen automatisiert, wird automatisch beleuchtet und bewässert. Das heißt, die Idee ist, dass man quasi einen Garten hat, der jahrum funktioniert, also das ganze Jahr, und keinerlei Aufwand erzeugt.
1: Aber ihr habt jetzt nicht einfach nur so ein Hochbeet erfunden, oder? Also das wäre ja ein bisschen dünn.
0: Was letztendlich neu an Compact Greens ist, ist, dass wir eben die Pflanzen in einem sehr sauberen System, also mit so, ich sag mal, so Bienenwaben aus Kunststoff, die an der Wand angebracht werden. Und letztendlich was Neues ist, dass die Pflanzen eben mit unserer neuen geschützten Bewässerungstechnologie und der eigenen Beleuchtung auch mit 90 Grad Drehung immer noch aus der Wand heraus gescheit wachsen.
1: Ah, also wie so ein Designobjekt für die Wohnzimmerwand, aus dem dann auch noch Pflanzen wachsen, ne? Krass.
0: Ja, genau. Also ich glaube, viele sehen vielleicht die Pflanzen sogar als das Hauptding, dass man eben sich dauerhaft frisch und relativ nachhaltig ernähren kann. Das Ganze ist natürlich auch dann pestizidfrei. Man weiß ganz genau, was in seine Pflanzen quasi reinkommt. Wenn sie die ganze Zeit bei einem selbst sind. Und das Ganze ist halt auch noch sehr praktisch, weil wir ja auch eben die Setzlinge dafür liefern.
1: Entwickelt habt ihr das ja auch, weil ihr festgestellt habt, dass es für Leute in der Stadt oft schwierig ist, eigenes Gemüse zu ziehen. Und durch den Auftritt in der Show habt ihr jetzt auch Investoren für diese Idee gefunden, ne?
0: Ja, kann man sagen. Also wir haben ein Deal gemeinsam mit Dagmar Wörl abgeschlossen in der Höhle.
1: Ey, voll gut. Herzlichen Glückwunsch. Wenn ich mir das Teil jetzt bestellen wollen würde, wie käme ich denn daran?
0: Ja, genau. Also am besten geht man einfach auf unsere Webseite compactgreens.com und da kann man sich dann eben seine ganz eigene Wand individuell zusammenfügen. Man kann auch ganz individuell die eigenen Farben aussuchen von den Deckeln und vom Wassertank. Also es soll eben wirklich in die eigene Wohnung reinpassen. Ja. Und dann kriegt man eben jetzt gerade auch noch einen 15%igen Early Bird Rabatt, weil man eben so früh dabei ist. Und die ersten Setzlinge auch noch gratis dazu. Und das Ganze kriegt man dann kurz vor Weihnachten, wollen wir alles ausliefern.
1: Oh, wunderbar, was für ein guter Plan. 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Lieben Dank dir, Max.
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2: Ich bin Joshua Heise. Nach dem Fund von Drohnenteilen nahe dem Bundeswehrfliegerhorst im niedersächsischen Wunstorf sind laut Sicherheitskreisen auch Spuren von Sprengstoff entdeckt worden. Inwiefern diese der Drohne zuzuordnen sind, wird noch untersucht. David Riemer berichtet.
3: Ermittler gehen davon aus, dass die Drohne dort abgestürzt und in mehrere Teile zerbrochen ist. Woher sie stammt, ist bislang unklar. Nach Informationen aus Sicherheitskreisen handelt es sich nicht um eine handelsübliche Drohne, sondern um ein Flugobjekt mit eigenen Bauteilen. Geprüft wird deshalb auch ein möglicher Zusammenhang mit dem Drohnenvorfall am Flughafen Leipzig-Halle. Dort war Anfang August eine mit Sprengstoff präparierte Drohne gefunden worden.
2: Der Streit ist offiziell beigelegt. Am Rande der UN-Vollversammlung in New York haben Dänemark, Grönland und die USA ein Sicherheitsabkommen unterzeichnet. Außerdem kündigte US-Präsident Trump an, zwei große neue Militärstützpunkte auf der Arktisinsel zu bauen. Trump hatte lange damit gedroht, Grönland zu annektieren und dies mit nationalen Sicherheitsbedenken begründet. Am Bahnhof Bruckberg im Landkreis Landshut hat ein 18-Jähriger offenbar einen Lokführer zweimal ins Gesicht geschlagen. Der 50-Jährige hatte eine Zugbegleiterin bei einer Fahrkartenkontrolle unterstützt. Der Angreifer hatte nämlich keinen gültigen Fahrschein. Der Lokführer kam verletzt ins Krankenhaus. Die Gewerkschaft EVG forderte mehr Sicherheitsmaßnahmen, vor allem mehr Zugbegleiter. München hat Kiel und Köln-Rhein-Ruhr jetzt Warnemünde. Die NRW-Region hat im Falle einer Olympia-Ausrichtung den Ortsteil im Norden von Rostock als Standort für Segel-Events auserkoren. Das hat der Deutsche Olympische Sportbund mitgeteilt. Am Samstag entscheidet der DOSB, mit welcher Stadt sich Deutschland für Olympia 2036, 40 oder 44 bewirbt. Im Rennen sind München, Berlin und Köln-Rhein-Ruhr.
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4: Mit Tanja Scholl. Nürnbergs Bürger haben entschieden, die Großprojektion der Blauen Nacht zieht von der Kaiserburg zur Lorenzkirche. Mehr als 3300 Menschen haben abgestimmt. Fast die Hälfte von ihnen war für das Wahrzeichen im Herzen der Altstadt. Nächstes Jahr wird damit erstmals nicht mehr die Außenwand der Kaiserburg bespielt, sondern das reich verzierte Westportal der Kirche. Claudia Volk-Grabenstein, die Pfarrerin von St. Lorenz.
5: Ich freue mich total. Die Westfassade der Lorenzkirche, um die handelt sich sehr, ist unglaublich filigran. Da ist ganz viel farblich auch herauszuholen. Da ist Geschichte drin, da kann man ganz viel machen. Und der Platz vor der Lorenzkirche ist ja geradezu prädestiniert.
4: Für die Kirche St. Elisabeth am Jakobsplatz stimmten nur rund ein Drittel der Bürger. Nur knapp jeder Fünfte war für das Emmerich-Karl-Haus am Kornmarkt.
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1: Heute ist offizieller Herbstanfang und ja, wir trauern natürlich unserem Sommer so ein bisschen hinterher. Wobei wir ja hier auch nochmal 20 Grad und Sonne in dieser Woche haben. Aber trotzdem freuen wir uns natürlich auf die cozy Jahreszeit. Ich bin zum Beispiel sehr hyped auf die Kürbissuppenzeit. Ich liebe Kürbissuppe oder auch Pumpkin Spice Latte. Wir freuen uns auf Pilze sammeln, Kastanien sammeln und mit den Kids was basteln, Zwiebelkuchen, Kerzen anzünden, Serienabend ohne schlechtes Gewissen, Hoodie und Kuscheldeckenwetter. Generell, finde ich, kann man sich viel besser anziehen im Herbst mit Boots und Strickpullis, Herbstspaziergänge durchs Laub, Sauna, Therme, Kirchweih, Halloween, Drachensteigen lassen. Also es gibt auf jeden Fall viele tolle, positive Aspekte und vor allem schlafen, ohne dass das Schlafzimmer gefühlt 30 Grad hat. Ne? Das haben wir in diesem Sommer ja dann doch des Öfteren gehabt. Also wir freuen uns auf die cozy, schöne Jahreszeit.
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1: Ein Klassiker unter den vielen Zeichentrick-Cartoons ist die legendäre Fehde zwischen Willy Coyote und dem Roadrunner.
2: Mies, mies.
1: In dem Spaß Coyote vs. Acme geht es vor Gericht. Willy Coyote möchte gegen das Acme-Studio klagen. Dafür braucht er den Anwalt Avery, der wiederum dafür den Roadrunner vorladen muss.
3: Sehen Sie zu und lernen Sie. Also, wir nehmen diese Vorladung und bestreuen sie dann einfach mit Vogelfutter. Roadrunner frisst das Vogelfutter, schnappt sich versehentlich seine Vorladung und bumm, ist er gesetzlich verpflichtet, vor Gericht zu erscheinen. Eine Roadrunner-Falle vom Feinsten.
1: Naja, auch Kevin hat es mit dem Roadrunner nicht leicht. Im Gerichtssaal will Avery beweisen, dass das Acme-Studio dem Kojoten fehlerhaftes Material geliefert hat.
3: Verzeihung, eine Sekunde bitte. Sekunde. Nein, Willy, wir brauchen jetzt keine Beweismittel.
4: Mr. Avery!
3: Ja, okay, Entschuldigung, euer Ehren. Mein Mandant möchte, dass ich Ihnen diese defekten Raketenscales von Acme zeige. Wie Sie sehen, ist der Einschalter beschädigt.
1: Der war offensichtlich nicht kaputt. Avery kommt mit seiner Klage nicht recht weiter. Aber da erscheint ihm der schlauste Hase mit Karotte, Bugs Bunny.
5: Du holperst und stolperst doch schon seit Wochen völlig planlos durch diesen Fall. Zum Glück hast du mich auf deiner Seite.
3: Jetzt wird's langsam peinlich, finde ich.
5: Sie nannten es Projekt Sisyphus.
3: Wozu das alles?
5: Die entwickelten keine Produkte für Cartoonfiguren. Die nutzten die Cartoonfiguren, um Produkte zu entwickeln.
1: Die Mischung aus Cartoonfiguren und echten Schauspielern ist spaßig anzusehen. Eigentlich sollte Coyote vs. Acme gar nicht in die Kinos kommen. Wer länger sitzen bleibt, kann deshalb erleben, wie sich Regisseur Dave Green bei all jenen bedankt, die es doch möglich machten. Stefan Grundler, Hitradio N1 Kinoredaktion.
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2: Ich bin Joshua Heise. Vor der nahenden Grippesaison ruft das Robert-Koch-Institut Eltern dazu auf, Kinder mit Vorerkrankungen impfen zu lassen. Dies sei bei maximal 10% der Fall, heißt es. Grund: die Grippe werde nicht als Bedrohung wahrgenommen. Die RKI-Empfehlung richtet sich an Kinder mit chronischen Erkrankungen der Atemwege oder des Herzkreislaufs, Diabetes oder Adipositas. 5% mehr Lohn. Mit dieser Forderung will die IG Metall in die kommenden Tarifverhandlungen für die Metall- und Elektroindustrie gehen. In der Branche arbeiten in Bayern über 860.000 Menschen. Janina Singer berichtet.
3: Die Branche steckt in der Krise. Fast 11.000 Jobs sind allein dieses Jahr schon abgebaut worden. Auch darüber will die IG Metall sprechen. Und sie will, dass Betriebe, denen es dennoch gut geht, eine Gewinnbeteiligung zahlen. Die Arbeitgeberseite lehnt das ab. Leicht dürften die Gespräche also nicht werden, die in gut 2 Wochen beginnen.
2: Im mecklenburgischen Leitzen ist ein DHL-Paketzentrum wegen Gefahrstoffverdachts evakuiert worden. Nach Polizeiangaben hatte sich zuvor eine Paketzustellerin mit Vergiftungssymptomen bei der Behörde gemeldet. Sie soll am Freitag mit einer Flüssigkeit in Kontakt gekommen sein, möglicherweise Quecksilber. Bereits am Wochenende war in der Region Quecksilber in einer Blumenlieferung entdeckt worden. 2 Frauen mussten behandelt werden.
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4: Mit Tanja Scholl. Die Verkehrskontrollen der mittelfränkischen Polizei zum Schulstart haben gezeigt, viele Verkehrsteilnehmer halten sich nicht an die Regeln. Allein in der ersten Woche haben die Beamten 700 Verstöße registriert. Polizeisprecher Michael Sebald.
5: Wir haben hier insgesamt in Mittelfranken knapp über 100 Sicherheitsgurte verwarnt und rund 50 Verstöße gegen die Kindersicherungspflicht. Und die weiteren Verstöße lagen im Geschwindigkeitsbereich, aber natürlich auch in den Halte- und Parkverstößen im Kreuzungsbereich, vor den Schulen, auf dem Gehweg oder einfach im Halteverbot.
4: Die Polizei wird weiter kontrollieren. Sie appelliert an die Verkehrsteilnehmer, vor Schulen langsam zu fahren, Geh- und Radwege freizuhalten und Kinder nur an sicheren Stellen aussteigen zu lassen.
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1: Übergroße Dinge sind lustig. Bestes Beispiel, so übergroße Clownsschuhe. Dieses Prinzip gilt jetzt aber auch für Passfotos. Wir alle kennen ja diese öffentlichen Fotoautomaten, wo es 4 Fotos am Stück für ein paar Euros gibt, ne? Ein Fotoladen in Manchester hat bei sich im Laden auch so eine Kabine stehen. Der Automat spuckt auch die klassischen Minifotos aus. Jetzt kommt's aber. Nebendran ist ein kleiner Schlitz. Da packt ihr die eben gemachten Fotos rein. Die werden dann gescannt und auf Großformat gedruckt. Das Fotopapier ist dann einen halben Meter breit und 1,5 Meter hoch. Ist echt eine geile Idee fürs Wohnzimmer zum Aufhängen, ne, falls die Bilder was geworden sind. Geht auf jeden Fall jetzt gut viral. Schaut natürlich echt crazy aus, diese überdimensionierten Automaten-Passfotos. Ne? Mal schauen, ob sich das hierzulande auch noch wer abschaut. Ich würde es auf jeden Fall feiern und auch selber mal ausprobieren.
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1: Meine Männer sind bereit und mehr als gerüstet für den großen Kampf. Sie müssen sie nur an die Strände bringen, irgendwie, egal wie.
2: Die Strände sind die in der Normandie während des Zweiten Weltkriegs. Denn in Pressure geht es um die Invasion der Alliierten am D-Day. Und dafür braucht Oberbefehlshaber General Dwight D. Eisenhower von dem britischen Meteorologen Stack einen Wetterbericht.
3: Der Ausgang des Krieges hängt davon ab. Alle Puzzleteile liegen auf dem Tisch. Es bleibt nur eine Unwägbarkeit. Ich brauche eine Vorhersage.
4: Ich habe nur die Sorge, dass das, was Sie verlangen, wissenschaftlich unmöglich ist. Wir sind hier in Nordeuropa, Sir. Alles über 24 Stunden gilt als Langzeitprognose im meteorologischen Sinn.
2: Im Gegensatz zu seinem amerikanischen Kollegen Crick ist Stack der Meinung, dass das Wetter am geplanten D-Day zu schlecht für die Invasion sein wird.
4: Versammeln Sie so viele Panzer und Soldaten und Schiffe, wie Sie wollen. Aber wenn Sie wirklich morgen landen, dann werden Sie weggespült werden. Weil diese Stürme, von denen ich fortwährend spreche, real sind. Und der Jetstream, der die Stürme auf die Küste der Normandie zutreibt, ist real. Und der Zorn der Natur ist real.
2: Sowas will General Eisenhower gar nicht hören und es kommt zum Streit. Stack bittet Eisenhowers Assistentin Summersby um ihren Rat.
5: Lassen Sie es über sich ergehen. Er wird sich nicht mal erinnern, was er gesagt hat.
4: So verfahren Sie mit ihm?
5: Ach, er ist doch harmlos. Während der Luftschläge war ich Fahrerin der Ambulanz.
4: Von einer Ambulanzfahrerin zur rechten Hand des Oberkommandierenden.
5: Chauffeurin, Sekretärin, rechte Hand, Krankenschwester, alles eigentlich.
2: Ein klassischer Kriegsfilm ist Pressure nicht. Eher ein Kammerspiel, aber ein wirklich sehenswertes. Stefan Grundler, Hitradio N1 Kinoredaktion.
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0: die in einer Folge zu sehen und 20 Jahre später dann auch auf den Markt gekommen. Dann haben die Simpsons noch vorhergesagt, dass Deutschland Weltmeister wird. Zwar spielt da im Finale Deutschland gegen Brasilien, aber das Aufeinandertreffen, das gab's ja wirklich schon im Halbfinale und Deutschland wurde dann tatsächlich Weltmeister. Jetzt kommt aber meine Nummer 1 und ich finde es wirklich sehr erstaunlich, dass die Simpsons vorhergesagt haben, dass Donald Trump Präsident der USA wird. Und das schon im Jahr 2000, Leute, also schon richtig, richtig früh. Damals löst dann übrigens Lisa Simpson Donald Trump als Präsident ab. Und ich würde sagen, das darf jetzt auch gerne mal passieren.
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1: Hey Leute, Moritz hier. Ich bin ein Riesenfan der Simpsons und online gehen sie gerade wieder rum, die Vorhersagen aus der Serie, die wirklich wahr geworden sind. Und deshalb kommen hier meine persönlichen Top 3. Fangen wir mal an mit der Smartwatch. Bereits 1995 ist

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9: Ich bin Joshua Heise. Vor der nahenden Grippesaison ruft das Robert-Koch-Institut Eltern dazu auf, Kinder mit Vorerkrankungen impfen zu lassen. Dies sei bei maximal 10% der Fall, heißt es. Grund: die Grippe werde nicht als Bedrohung wahrgenommen. Die RKI-Empfehlung richtet sich an Kinder mit chronischen Erkrankungen der Atemwege oder des Herzkreislaufs, Diabetes oder Adipositas. 5% mehr Lohn. Mit dieser Forderung will die IG Metall in die kommenden Tarifverhandlungen für die Metall- und Elektroindustrie gehen. In der Branche arbeiten in Bayern über 860.000 Menschen. Janina Singer berichtet.
10: Die Branche steckt in der Krise. Fast 11.000 Jobs sind allein dieses Jahr schon abgebaut worden. Auch darüber will die IG Metall sprechen. Und sie will, dass Betriebe, denen es dennoch gut geht, eine Gewinnbeteiligung zahlen. Die Arbeitgeberseite lehnt das ab. Leicht dürften die Gespräche also nicht werden, die in gut 2 Wochen beginnen.
9: Im mecklenburgischen Leitzen ist ein DHL-Paketzentrum wegen Gefahrstoffverdachts evakuiert worden. Nach Polizeiangaben hatte sich zuvor eine Paketzustellerin mit Vergiftungssymptomen bei der Behörde gemeldet. Sie soll am Freitag mit einer Flüssigkeit in Kontakt gekommen sein, möglicherweise Quecksilber. Bereits am Wochenende war in der Region Quecksilber in einer Blumenlieferung entdeckt worden. 2 Frauen mussten behandelt werden. In Sri Lanka sind 15 Personen wegen der Osteranschläge von 2019 zu Haftstrafen zwischen 200 und 260 Jahren verurteilt worden. Das Gericht in Colombo sah sie schuldig, an den Anschlägen auf 3 Kirchen und 3 Luxushotels beteiligt gewesen zu sein. Damals wurden 279 Menschen getötet und rund 500 verletzt. 9 Mitangeklagte wurden freigesprochen.
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11: Mit Tanja Scholl. Rechtzeitig vor dem Start der Michaeliskirchweihe hat Fürths Oberbürgermeister Thomas Jung den zentralen Königsplatz wieder eröffnet. Die Stadt hat das Areal für rund 900.000 Euro neu gestaltet. Ab sofort gibt es dort mehr Bäume, große Grüninseln und neue Plätze für die Außengastronomie. Außerdem lässt ein spezielles, wasserdurchlässiges Pflaster Regenwasser direkt versickern und speichert es für die Pflanzen.
12: Also es war vorher wirklich schlimm. Ein Sammelsurium von Parkflächen, von schmutzigen und verbrauchten Asphaltresten. Das war kein Königsplatz. Das war ein ganz scheußlicher, unwirtlicher Platz. Und jetzt verdient es den Namen Königsplatz. Und es ist ja erst der Anfang. Also Fürth entwickelt sich weiter.
11: Als nächstes sollen der Helmplatz und die Uferpromenade in Fürth saniert werden.
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0: Herzlich willkommen zu einer neuen Folge Stadtgespräch. Ich bin Gastgeber Chris Wahle. Zur ersten Folge nach der Sommerpause war ich wieder bei Oberbürgermeister Markus König zu Gast. Wir haben über den Elefanten im Raum gesprochen, die Haushaltssperre und die anstehenden Sparmaßnahmen, die der Nürnberger Stadtrat jetzt beschließen muss. Außerdem ging es um die Finals in den 2030er Jahren und wie der Oberbürgermeister damals die Wiedervereinigung erlebt hat. Steigen wir direkt ein. Markus, wir sind wieder da bei dir im Rathaus. Danke, dass du uns wieder empfängst heute.
1: Ja, sehr gerne. Herzlich willkommen. Ich hoffe, alle Batterien sind aufgeladen und wir konnten uns gut erholen. Ich habe mich auf jeden Fall sehr gut erholt und bin bereit für das, was kommt.
0: Das, was jetzt vor dir liegt.
1: Ja.
0: Wo ging's denn diesmal hin für euch? Wo wart ihr denn?
1: Alles spontan. Ich kann nur sagen, mein letzter Termin war ja mit der Christopher Street Day und ja. Wir haben 3 Tage vorher haben wir gesagt, ach komm, wir wollten ja ursprünglich nach Frankreich, das war uns aber dann zu voll und irgendwie auch mit zu heiß. Und dann sind wir nach St. Peter-Ording.
0: Ach, schön.
1: In den Norden oben. Das war richtig toll. Kann ich jedem nur empfehlen. Toller Strand, tolle Stadt auch. Also das ist hat uns richtig gut gefallen, war eine gute Erholung. Sind dann, haben einen Tag vorher auf der Mecklenburgischen Seenplatte was gebucht, sind dann einfach rübergefahren, haben Mecklenburgische Seenplatte gemacht, paar Tage, schön. Sind dann wieder nach Hause, waren 2 Tage daheim und der Junior wollte unbedingt noch ganz heiß und ganz warmes Meer. Und dann sind wir noch ganz spontan nach Kreta geflogen, eine Woche.
0: Sehr schön. Ja, Griechenland, sehr schön. War ich selber noch nicht, möchte ich unbedingt mal hin. Obwohl jetzt 40 Grad nicht so mein Wetter ist.
1: Auch vom Bautyp her ist das nicht so mein. Es waren 34, an einem Tag waren 37, war aber immer am Meer, war ein bisschen in der Luft. Ich fand's gut, wir haben viel Sport gemacht und wir sind, also wir können das nicht, aber wir machen es trotzdem leidenschaftlich, Beachvolleyball.
0: Cool.
1: Und dann einfach mal Zeit mit den Lieben verbringen, ja. Und dann ist dann auch der Urlaub wieder schnell vorbei, ne?
0: Also ja,
1: ein paar Tage, dann hier 5, hier 3, hier nochmal 4 und dann ist wieder alles vorbei. Also es ist insgesamt richtig schön gewesen und ja, also jetzt kommt der heiße Herbst.
0: Ja, der heiße Herbst ist genau das richtige Stichwort. Unmittelbar nachdem wir uns das letzte Mal gesehen hatten, wurde ja quasi eine Haushaltssperre verhängt. Ihr musstet da durchgreifen. Nimm doch bitte die Hörer und mich nochmal mit. Was war der Auslöser und was ist aktuell der Stand der Dinge?
1: Also was heißt Haushaltssperre? Das ist eine, ich versuche es mal wie im Privaten das zu erklären.
0: Ja.
1: Jeder von uns macht fürs nächste Jahr vielleicht eine Planung und sagt, okay, ich habe so und so viel Einnahmen, das ist mein Gehalt, ich kriege ein Weihnachtsgeld vielleicht oder ich kriege noch irgendwo eine Boni oder ich habe noch eine Mieteinnahme oder ich kriege irgendwo noch eine Kohle her und dann habe ich meinen Status quo erstmal, den ich mir errechne und dann plane ich meine Ausgaben. Fahre in Urlaub, hol mir den neuen Schrank, hol mir eine neue Küche oder so. So macht die Stadt das ja auch. So,
0: ja.
1: Wir haben Einnahmen und die größte Einnahmequelle ist die Gewerbesteuer. So, jetzt müssen wir natürlich festhalten, dass wir eine gute Gewerbesteuer haben und ich danke allen, die bei uns wirklich Steuern zahlen, ob Einkommensteuer oder Gewerbesteuer. Aber wir haben natürlich auch dementsprechend viele Ausgaben und wir mussten schon annehmen, dass die Gewerbesteuer einfach sehr stark steigt. So, weil wir haben in den letzten Jahren oder meiner Zeit haben wir wirklich gute Gewerbesteuerzahler nach Nürnberg geholt und wir haben zugelegt. Und wir haben eine Prognose gesetzt. So. Mhm. Und jetzt ist eins eingetreten und das war halt wirklich einen Tag oder 2 Tage, nachdem ihr da wart, kam der Kämmerer zu mir und hat gesagt, Mensch Markus, wir haben jetzt die Zahlen für Juni bekommen. Bis Mai lief genau das, wie wir es prognostiziert haben. Ist die Gewerbesteuer auch so hoch gegangen. Aber jetzt ist sie auf einmal leicht Tendenz runter. Heißt nicht, dass die Gewerbesteuer eingebrochen ist, sondern ja. Die ist immer noch hoch, aber die Erwartung oder das, was wir gehofft haben zu bekommen,
0: ja,
1: das ist nicht eingetreten. So, und wir haben aber natürlich ja Ausgaben geplant mit der Hoffnung, dass genau dieser Betrag, den wir reingeschrieben haben, auch sozusagen, dass wir diese Ausgaben tätigen können.
0: Ja.
1: Wenn ich aber jetzt schon weiß, dass ich diese Einnahme in der Höhe, in der ich dann auch ausgegangen bin, nicht habe, muss ich ja sagen, okay, da muss ich dieses Jahr schauen, dass ich das und das vielleicht nicht gleich ausgebe, um den Cashflow sozusagen zu erhalten. Ja. So, und das haben wir gemacht. Also da ging es darum, müssen wir jetzt die neuen Schreibtische bestellen? Sind jetzt alle Neuausgaben, die wir jetzt dieses Jahr noch auf Beschluss auch gleich anstoßen, müssen wir das jetzt tätigen?
2: Ja.
1: So, und das ist die Haushaltssperre. Jetzt gibt's natürlich Kritik und dann heißt es, ja, wieso habt ihr das so spät gesagt? Nochmal, ich kann dann reagieren, wenn ich was weiß. Und wir hatten dann eben diese Steuerschätzung beziehungsweise die steuerliche Erkenntnis aus dem Steueramt und nach 2 Tagen haben wir reagiert. Schneller geht's nicht. Ich kann aber auch nicht meine Verwaltung fragen und sagen, na ja, jetzt haben wir das Problem. Wir müssen jetzt dann irgendwann mal eine Haushaltssperre machen, weil wir haben schlechte Einnahmen oder schlechtere Einnahmen.
2: Ja.
1: Dann ist es wie bei allen, dann wie daheim auch, dann gibt der Sohn noch schnell das Geld aus, dann gibt die Frau oder der Mann noch schnell das Geld aus und die Tochter hat sich auch noch schnell was gekauft, weil sie sagen, hey, wenn der Papa jetzt dann das Geld einfriert, dann gebe ich es jetzt schnell aus.
2: Ja, verstehe. So.
1: Genau deshalb haben wir gesagt, ich kann niemanden mit einbinden, sondern wir müssen jetzt auf den Stopp drücken. Das haben wir getan, aber natürlich werden wir weiterhin Kindergärten bauen, wir werden weiter Schulen bauen, wir müssen natürlich auch die Straßen bauen. Aber wir müssen halt auch sparen. Also man kann es vergleichen, wir müssen eine Diät machen und die ist schon hart. So, aber natürlich wirst du bei jeder Diät, wirst du auch essen und wirst du auch aber halt anders essen. Ja,
2: ja.
1: Weniger essen und drauf schauen, was du isst und nichts anderes tun wir jetzt.
2: Da möchte ich jetzt genau einhaken. So, Rathaus Clubbing wurde ja direkt gestrichen. Das ist eine der Sparmaßnahmen. Du hast jetzt gerade schon wirklich so Basics wie neue Tische und sowas angeschnitten. Wie schwerwiegend wird's denn? Also ihr habt ja gesagt, Bildung, und du, das hast du ja gerade auch schon gesagt, Bildung ist auf jeden Fall schon mal außen vor. Ne? Aber was sind denn jetzt die Prestige-Sachen, die getrimmt werden.
1: Jetzt kommt ja das dazu, das ist die Haushaltssperre 2026. Das ist ja nur, sage ich mal, die Zahlen, die wir jetzt kennen für dieses Jahr.
2: Ja.
1: Aber wir wissen ja schon, wie wird's in den nächsten Jahren werden. Das bedeutet Beschlüsse, die der Bundestag getroffen hat. Und das hat natürlich jetzt erstmal nichts mit einer Haushaltssperre zu tun.
2: Ja.
1: Das verwechseln viele, wenn es dann heißt, ja, Stadion und das und das und das. Das hat mit der Haushaltssperre null zu tun, weil das ist ja dann die Folgejahre.
2: Mhm.
1: Es ist aber klar so, dass wir wissen, Leute, wir haben ein Ausgabenproblem und ein Einnahmethema. Wir haben gute Einnahmen, aber wir haben mehr Ausgaben, weil wir das Klinikum mehr belastet wird. Die Hilfe im Alter hochgegangen ist, die Sozialausgaben hochgegangen sind, das Personal mit Tarifen mehr Geld bekommt. So, und diese Einnahmen fehlen uns, um das zu decken.
2: Ja.
1: So, und deshalb gilt es, dass wir natürlich auch einen Haushalt aufstellen müssen fürs nächste Jahr. Und da wissen wir jetzt schon, da müssen wir alleine schon fast 100 Millionen sparen.
2: Weil die Regierung von Mittelfranken hatte euch ja auch schon Auflagen gegeben davor, dass ihr davor das schon
1: konsolidieren müsst. Ja klar, weil sie sagt, ich kann ja keine Kredite aufnehmen, um Kredite zu bedienen.
2: Mhm.
1: Also wenn zum Schluss das Geld nicht reicht, was ich an Einnahmen habe, um auch die Ausgaben zu decken, und die Ausgaben sind natürlich auch Kredite, dann wird es dann irgendwann mal problematisch. Und wenn aber Ausgaben auf uns zukommen, die ja noch gar nicht eingeplant waren, wie ein Beitragsstabilisierungsgesetz für Krankenkassen, die auf einmal das Klinikum belastet, wie zum Beispiel Ausgaben, die im Pflege im Alter so hoch durch die Decke stießen, die der Bezirk bezahlen muss, aber sich das Geld von der Stadt holt. Das ist alles Ausgaben, oder wir haben zum Beispiel Hilfe zur Erziehung. Ja, auch da ist Gebühren, die richtig gestiegen sind, die wir bezahlen müssen. So, und jetzt gilt's, drauf zu schauen, was kann man einsparen. So, und natürlich sind Projekte mit dabei, wo wir sagen, dann werden wir zum einen auch an liebgewordenen Dingen drangehen, den ein oder anderen Empfang so nicht mehr machen.
2: Mhm.
1: Dann gibt's halt nur noch mal eine Breze, dann wird's kein Getränk mal mehr geben. So, dann wird's den ein oder anderen Dienstreiseantrag nicht mehr da durchgehen.
2: Ja.
1: So, dann wird's auch nur mal drauf schauen, wie können wir den ein oder anderen Personalschlüssel anpassen. Dann also alles, was du halt an Ausgaben hast, aber das sind natürlich oftmals, und das ist das Schwierige, wir haben ja Ausgaben, die sind gesetzlich gesichert und an die kann ich ja gar nicht ran.
2: Ja.
1: So, und dann sind natürlich solche Dinge wie die ein oder andere Großveranstaltung, die halt dann auch nochmal überprüft wird, wenn wir keine Sponsoren finden.
2: Ja.
1: So.
2: Was und wäre das dann zum Beispiel?
1: Naja, gut, ich meine, wir werden die Blaue Nacht haben wir sowieso nur noch alle 2 Jahre.
2: Ja.
1: So, wir werden Stars im Luitpoldhain überlegen, ob es nochmal funktionieren wird.
2: Okay.
1: Ja. So, alles, wo halt dann wir eigenes Geld in die Hand nehmen müssen, wird sich nochmal genauer angesehen. Wir haben jetzt die Brunnensaison einen Monat früher beendet. So, das sind alles so Dinge, das trifft auch den einen oder anderen Bürger. Ich kann aber das Geld, ja, kann ich nur einmal ausgeben.
2: Ich meine,
1: oder den Euro kann ich nur einmal ausgeben.
2: Wir hatten's jetzt, glaube ich, erst gestern oder vorgestern kam es erst raus mit der Brunnensaison. Spart ihr euch schon mal 27.000 Euro, meine ich, war jetzt das, was in der Pressemitteilung stand. Ja. Kleinvieh macht auch Mist, ja. Was ist denn mit den großen Nummern? Stichwort Frankenschnellweg, Stichwort Stadion.
1: Der Frankenschnellweg, ich meine, das ist halt Infrastruktur. Ich meine, ich muss ja die Straße muss ich jetzt sanieren,
2: ja.
1: Weil sonst muss ich sie sperren. Weil es ist ja wie bei einer sagen wir, Bauwerk, wenn das nicht mehr die Traglast hat. Das ist ja unser Problem gewesen. Wir müssen jetzt sowieso den Frankenschnellweg angehen. Aber wir fangen ja sowieso nur im Westen an. Mhm. Also im Westen ist das Thema mit Lärmschutz und das ist das Thema, dass wir die Straße halt neu gestalten. Da werden wir natürlich damit anfangen, weil ich muss ja die Straße machen.
2: Ja, also die Leute, man muss ja da noch so langfahren können. Halt. Also,
1: ob dann, und das ist dann immer die Frage, ja, aber kommt der Tunnel und kommt der, sage ich, das ist in der Planfeststellung so festgelegt worden, was dann zum Schluss wirklich kommt und wie man sich das noch alles dann genauer anschaut und auch leisten kann, das werden wir sehen. Aber dass die Leute jetzt einen besseren Lärmschutz bekommen, ja. Und das Ganze, das wird jetzt getan. So. Und auch, was jetzt in den letzten Tagen und auch gestern und vorgestern mal rumgefahren, Stadion und der Oberbürgermeister hat gesagt, das wird jetzt 28 nicht angefangen. Ja, nur gut, 28 wird das Stadion nicht den Baubeginn haben.
2: Ja.
1: So, dass wir ein neues Stadion irgendwann brauchen, das ist ja vollkommen richtig, weil auch das fällt ja ein. Aber wir müssen halt schauen, wo kommt das Geld her? Und wenn wir als Stadt nicht das Geld im Moment auftreiben können und nicht in der großen Größenordnung darstellen und der Club auch nicht in einer Größenordnung und dann wird's ja auch schwierig werden.
2: Also so. Lässt sich schon sagen, dass das jetzt aber schon ein bisschen in die Ferne gerückt ist dann
1: auch. Nee, das wird meines Erachtens natürlich jetzt nicht 28, 29, glaube ich nicht, dass der Bagger rollen wird. So, und wir brauchen jetzt, und das haben wir ja beschlossen, ein Finanzierungskonzept, mhm. Weil wir wissen ja jetzt nicht, wir haben uns jetzt mal genähert, was wollen wir für ein Stadion? Okay, und dann das Fußballstadion. Wir wollen keine Mantelbebauung. Es soll, sage ich mal, sich rein auf den Fußball konzentrieren. Wir brauchen mehr Businessplätze. Wir wollen eine Internationalität haben. Das waren eine wichtige Diskussionen. Aber ja klar, jetzt gilt's, Geld zu sammeln. So, und wenn ich das Geld und den Finanzierungsplan habe, dann kann ich loslegen.
2: Ja.
1: So, aber wenn ich jetzt in diesem Jahr, und jetzt ist dann gleich 27, weiß, okay, so und so viel Geld brauchen wir. Und ich kann aber im Moment dieses Geld, was wir sogar selber auftreiben müssen, gar nicht auftreiben. Mhm. Dann kommt entweder ein Vierter oder ein Dritter, der mir das Geld gibt, oder ich muss es schieben. Also im Moment wird es eher wahrscheinlich geschoben werden. Aber wichtig ist, dass wir halt klar ein Konzept machen.
2: Ja.
1: So. Und dann gibt's immer natürlich Themen, die wir aufrechterhalten müssen. Wir können nicht die Museen alle schließen, weil wir sind ja eine attraktive Stadt.
2: Ja.
1: Wir leben vom Tourismus. Und auch da müssen wir attraktivitätssteigernd wirken. So. Und deshalb ist es immer ein Ritt auf der Rasierklinge, was kann ich sparen? Wo muss ich vielleicht was ausgeben, um auch einen Hebel zu bekommen? Weil wenn ich dann nur noch leere Hotels habe, dann gehen die Hotels irgendwann mal in die Binsen und in die Insolvenz. Dann habe ich keine Gewerbesteuerzahler mehr. Also das hängt ja alles zusammen.
2: Ja.
1: Zum Schluss gilt es, wir in Nürnberg tun unseren Beitrag, dass wir was sparen. Aber wir sind die Wiege der Demokratie. Es muss immer auch eine funktionstüchtige Verwaltung da sein. Und deshalb wird es darauf rauslaufen, dass wir mehr Geld aus Bund, mehr Geld aus Land bekommen. Und das ist kein singuläres Problem, sondern man sieht Erlangen. Hof hat dieses Jahr schon keinen Haushalt mehr genehmigt bekommen. Ingolstadt, die reiche Stadt Ingolstadt mit Audi, keinen genehmigten Haushalt mehr. Ja, und es wird jetzt noch der ein oder andere Landkreis in der Nähe kommen, der auch schon jetzt keinen Haushalt mehr genehmigt bekommt. So, und das will ich vermeiden. Aber das sind Anstrengungen, aber es wird schon harte Einschnitte geben müssen.
2: Hast du den Eindruck, dass die Kommunen in Berlin ausreichend gehört werden? Weil das ist ja jetzt auch schon länger Thema.
1: Naja, das ist ja, gehören wenn wir schon, aber ich weiß, dass halt überall natürlich das Thema Geld ist überall angespannt. Es sind ja nirgendwo noch Schatzkammern da, die so gefüllt sind. Und dann, na klar, da wird jetzt sofort Geld ausgeschüttet, ja, und da geben wir halt denen mal einen Scheck. Sondern da schaut natürlich jeder auf das, was er hat. Da schaut der Bund und hält sein Geld zusammen. Das Land hält sein Geld zusammen.
2: Aber bedingt auch nur. Ich habe jetzt, Thorsten Frei hat jetzt die Woche wieder gesagt, ja, Tankrabatt vielleicht wieder. Aber es hieß doch beim letzten Mal, mal schon Tankrabatt, ist das die richtige Lösung? Also ja. Ob der Bund so sein Geld zusammenhält, da bin ich ein bisschen skeptisch
1: bei. Ja klar, aber dann kommt natürlich auch die Diskussion auf und das ist auch klar an den Grenzgebieten, dann fährst du Richtung Polen und dann zahlst du nur noch 1,40.
2: Ja.
1: Und dann denkst du, okay, wo kriegen die denn ihr Öl her oder was haben die für Steuerpolitik dann drauf? So, also das ist natürlich auch, das verärgert die Menschen und wir müssen auch darauf schauen, dass wir, das ist auch ein Bestandteil unserer Demokratie, dass wir auch den Menschen auch Freiräume geben. Und die Freiräume, die nehme ich ihnen, wenn ich dann sage, okay, du zahlst so und so viel beim Tanken, beim Einkaufen wirst du auch nochmal richtig abkassiert und irgendwann bleibt dir den Menschen nichts mehr übrig. Also dann braucht er auch in kein Museum mehr gehen. Oder
2: klar, weil du es dir nicht mehr leisten
1: kannst. Bleibt
2: dir
1: nicht mehr übrig. Ja. Und dann habe ich die Freiheit nicht mehr und die Freiheit will aber der Bürger haben. Und da müssen wir schon drauf schauen, das nehme ich sehr ernst. Aber da müssen wir halt auch zu einem Reformpaket kommen.
2: Hoffen wir, dass das zeitnah da dann auch eine Entscheidung gibt. Wann lässt sich jetzt schon sagen, wann ihr jetzt weitere Sparmaßnahmen im Stadtrat dann absegnen werdet?
1: Im September wird jetzt der Haushalt eingebracht vom Kämmerer. Was heißt Haushalt einbringen? Und das ist dann das, was er sagt, hey, wie schaut denn das nächste Jahr aus? Mhm. So, und dann sagt er euch zu, also wir haben so und so viele Fixausgaben, wir haben so und so viele Einnahmen wahrscheinlich durch die Gewerbesteuer, durch die Einkommensteuer, durch die ganzen Steuerbereichen. Und dann haben wir Ausgaben. Dann gibt's fixe Ausgaben und dann gibt's ein Gap. So, und das Gap wird er präsentieren und wird sagen, okay, das Gap schaffen wir nur, wenn wir das und das als das, was wir entscheiden können.
2: Ja.
1: Dass wir das zum Schluss auch diskutieren und dann sagen, okay, das müssen wir dann weglassen. So, und das müssen wir einschränken. So, und dann wird es Gebührenerhöhungen geben, ja, für die Bäder, für die Museen, für die Stadtbibliothek. Ich kann ja nichts anderes machen.
2: Ja, führt kein Weg dran vorbei
1: in der aktuellen Situation. Und dann müssen wir aber halt auch, ich kann halt auch nur die Spirale nur gewissermaßen hochdrehen, weil wenn ich sie überdrehe, dann geht keiner mehr ins Museum und geht keiner mehr sich ein Buch ausleihen. Also das ist ja auch nicht der Sinn der Sache. So, und das werden wir jetzt alles dran setzen. So. Also es wird nicht einfach werden, aber nochmal, wir müssen halt auch zusammenbleiben und ich hoffe einfach, dass die Bevölkerung und auch wir auch in der Politik nicht uns nur die Augen aushacken und sagen, ja, ich hätte da gespart und hier gespart. Zum Schluss werden wir überall sparen müssen. Punkt. So, da wird kein Bereich ausgelassen.
2: Lass uns jetzt mal zu einem etwas schöneren Thema wiederkommen. Aktuell gespannt. Ist ja, der Herbst ist jetzt langsam da und es ist auch wieder Altstadtfest auf der Insel Schütt. Katharinenruine.
1: Kostet auch wieder
2: zu erleben.
1: Ich habe dich beim Bieranstich Geld der Stadt gesehen. Ja, aber auch das ist ein Beispiel. die Leute feiern, aber auch dafür, dass sie das tun können, zahlt die Stadt Geld. Ja, also wir unterstützen die Altstadtfest-Organisatoren mit einem Betrag, dass man das überhaupt durchführen kann.
2: Aber das macht ja die Stadtgesellschaft ja auch aus. Du willst ja auch zusammenkommen
1: in
2: der Stadt.
1: Ja, aber das siehst du.
2: Ne? Genau, das ist genau diese Abwägung, was du eben meintest, ne?
1: Genau, mit dem aber das ist aber alles eine freiwillige Leistung. So, und wenn ich dann keinen Haushalt mehr habe, dann wird es das auch nicht mehr in der Form geben können. Das wird auch spannend.
2: Ja.
1: So, aber nochmal, das ist ein tolles Altstadtfest. Ich freue mich jedes Mal drauf, weil es doch ein, ja, es ist Tradition und Brauchtum. Ich meine, das sagen die Politiker immer, aber es ist doch auch so. Ich sitze gerne in so einer Hütte, trinke Pierle, esse gute Sülze mit Bratkartoffeln und schön ist es. So, und das gehört auch dazu. So, und ich finde schon auch, dass wir eine sehr große kulinarische Vielfalt haben. Mhm. Und eine gute Musik und einen Spaß darf man sich auch in schweren Zeiten gönnen. Okay. Also, Altstadtfest gehört für mich zu Nürnberg wie die Burg und die Bratwurst.
2: Schaffst du es, abseits vom Anstich, den du jetzt die Woche hattest, mal hinzuschauen? Oder?
1: Mein Ziel ist es, mindestens zweimal dahin zu gehen. Ja, und ich schaff's auch.
2: Ich schaue, dass ich diese
1: die nächste Woche, glaube ich, mit den einen oder anderen, auch wenn es halbberuflich ist, mit dem einen oder anderen Journalisten, dann auch vor Ort. Ich freue mich da drauf.
2: Schön. Schaffst du es denn auch nach Fürth mal zu Michaeliskirchweih zu gehen? Die ist ja jetzt dann auch nach dem Altstadtfest direkt.
1: Auch das mache ich. Auch unsere Nachbarstadt besuche ich, auch wenn sie uns manchmal ärgern. Aber ich besuche die auch, weil ich da auch finde, dass wir eine Tradition an der Straßenkirchweih haben. Und die ist wirklich auch in Fürth sehr, sehr, sehr gut. Und da schlendere ich natürlich auch mal privat mit meiner Frau durch.
2: Lass uns noch mal ganz kurz zu aktuellen Sachen kommen. Ich will jetzt nicht noch mal auf dem Finanzthema rumreiten, aber gestern beziehungsweise jetzt vor kurzem habt ihr ja, weil wir jetzt beim Thema Events auch waren, was ganz Großes angekündigt. Du hast mit dem Ministerpräsidenten habt ihr über die Finals
1: Genau.
2: Finals oder Finals gesprochen?
1: Die einen sagen Finals, die anderen sagen Finals.
2: Also nimm uns mal mit, was hat es damit auf sich? Es ist was Sportliches auf jeden Fall.
1: Ich glaube, jeder kann sich noch ein bisschen erinnern. Wir hatten ja zum Beispiel schon mal ein Beachvolleyball-Turnier. Die deutsche Meisterschaft im Beachvolleyball vor Jahren auf dem Hauptmarkt. Genau. Ja. Ich glaube, das war ein Riesen-Event. Das hat Spaß gemacht. Das hat Leute nach Nürnberg gezogen. Wir können uns vielleicht noch auch an das Gefühl an 2006 erinnern, wie die Weltmeisterschaft in der Stadt war. Und wir alle im Fieber waren und das einfach toll ist. Und auch einen riesen Werbeeffekt hat und auch Geld einbringt erstmal, wenn wir sehen, wie viele Leute hierher kommen, um ins Hotel zu gehen, um zu essen, um einzukaufen. So, und deshalb haben wir gesagt, es gibt die Chancen, weil viel jetzt München bekommt, kriegen jetzt die Leichtathletik-Weltmeisterschaft 2031, die kriegen jenes, dieses, werden Olympia hoffentlich bekommen, sondern haben wir gesagt, ja, was bekommt eigentlich Nürnberg? Also ist ja nett, dass alles München und überhaupt der Rest bekommt. Und dann gab es eben die Aussage, also wenn wir die Finals oder die Finals nach Nürnberg möchten, dann würde das der Freistaat mit 50% unterstützen. So, und dann habe ich gesagt, ja, also das ist ja auch mal eine Perspektive. Ja. Sonst können wir doch sagen, gibt's ja auch welche, aber Haushaltssperre, sage ich, ja, aber auch da müssen wir drauf schauen, aber wir müssen auch solche Großveranstaltungen nach Nürnberg holen, weil sonst werden unsere Hotels irgendwann leer sein. Und deshalb glaube ich, wird nicht jedes Jahr und nicht alle zwei Jahre so ein Riesenevent kommen.
2: Ja.
1: Also die Weltmeisterschaft war 2006, 20 Jahre her.
2: Ja, ja.
1: Beachvolleyball war das letzte Mal, glaube ich, vor 4 Jahren. So, und wenn wir jetzt so ein großes Event, 31 oder 32...
2: Wir sprechen von 30er Jahren.
1: Ha? Genau.
2: Also nicht, dass die Leute jetzt denken, es ist irgendwie für nächstes Jahr geplant oder was.
1: Aber das ist ja, sofort ist ja die Haltung, man bewirbt sich, ja, und es geht doch gar nicht. Also es ist ja Politik, verstehe ich, dass wir Dinge anstoßen, dass wir an die Zukunft denken und dass wir auch in manchen schwierigen Situationen nicht irgendwo weder den Kopf in den Sand noch den Sand in den Kopf stecken, sondern schauen, dass wir halt Möglichkeiten haben. Und die Möglichkeit ist, hey, wir bekommen Geld, es hilft der Wirtschaft, es hilft der Stadt, lass uns mal gucken, wie wir das dann auch auf den Weg bringen. Und in die Verhandlungen gehen wir jetzt, an welcher Jahreszahl dann die Finals auch in Nürnberg sich dann auch hier zeigen können.
2: Ja, das war ein schönes Schlusswort, Markus. In diesem Sinne freue ich mich, dass wir wieder gesprochen haben und ich freue mich aufs nächste Mal.
1: Danke fürs Kommen, bleiben wir optimistisch
2: ja.
1: Und bleiben wir gesund und dann kriegen wir es alles hin.
2: In diesem Sinne, bis zum nächsten Mal. Tschüss.
1: Servus.
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2: Ich bin Joshua Heise. Bundeskanzler Merz hat eine Debatte um das System der Krankenversicherung ausgelöst. Er sprach nämlich bei Unterschieden zwischen privater und gesetzlicher Versicherung von einem Gerechtigkeitsproblem. Die Systemdebatte wurde gestern aber direkt wieder abgeräumt, etwa von Unionsfraktionschef Frei.
3: Aber das, was gemeinhin interpretiert worden ist, dass das System aus gesetzlicher Krankenversicherung und privater Krankenversicherung in Frage stünde, das kann ich nun absolut nicht sagen. Das ist auch nicht gemeint gewesen vom Bundeskanzler und das wäre auch nicht unsere Politik in dieser Frage.
2: Frei verwies darauf, dass die Koalition unter anderem dafür sorgen will, dass Kassenpatienten schneller Facharzttermine bekommen. Der Anteil der Menschen mit Herzschwäche in Bayern ist regional sehr unterschiedlich verteilt. Laut dem Gesundheitsatlas Deutschland der Krankenkasse AOK hat Oberbayern mit 4,3% den niedrigsten und Oberfranken mit 7,3% den höchsten Anteil erkrankter Menschen im Alter von über 30 Jahren. In jüngeren Jahren kommt Herzinsuffizienz nur selten vor. Die Fußballerinnen des FC Bayern haben zum Champions-League-Auftakt einen Sieg verpasst. Gegen Manchester City spielten die Münchnerinnen im ersten Spiel der Ligaphase eine 2:0-Führung, am Ende 2:2 unentschieden.
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4: Mit Tanja Scholl. Nürnbergs Bürger haben entschieden, die Großprojektion der Blauen Nacht zieht von der Kaiserburg zur Lorenzkirche. Mehr als 3.300 Menschen haben abgestimmt. Fast die Hälfte von ihnen war für das Wahrzeichen im Herzen der Altstadt. Nächstes Jahr wird damit erstmals nicht mehr die Außenwand der Kaiserburg bespielt, sondern das reich verzierte Westportal der Kirche. Claudia Volk-Grabenstein, die Pfarrerin von St. Lorenz.
5: Ich freue mich total. Die Westfassade der Lorenzkirche, um die handelt sich sehr, ist unglaublich filigran. Da ist ganz viel farblich auch herauszuholen. Da ist Geschichte drin, da kann man ganz viel machen. Und der Platz vor der Lorenzkirche ist ja geradezu prädestiniert.
4: Für die Kirche St. Elisabeth am Jakobsplatz stimmten nur rund ein Drittel der Bürger. Nur knapp jeder Fünfte war für das Emmoll-Karl-Haus am Kornmarkt.
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14: Ich bin Joshua Heise. Bundeskanzler Merz hat eine Debatte um das System der Krankenversicherung ausgelöst. Er sprach nämlich bei Unterschieden zwischen privater und gesetzlicher Versicherung von einem Gerechtigkeitsproblem. Die Systemdebatte wurde gestern aber direkt wieder abgeräumt, etwa von Unionsfraktionschef Frei.
15: Aber das, was gemeinhin interpretiert worden ist, dass das System aus gesetzlicher Krankenversicherung und privater Krankenversicherung in Frage stünde, das kann ich nun absolut nicht sagen. Das ist auch nicht gemeint gewesen vom Bundeskanzler und das wäre auch nicht unsere Politik in dieser Frage.
14: Frei verwies darauf, dass die Koalition unter anderem dafür sorgen will, dass Kassenpatienten schneller Facharzttermine bekommen. Die USA bauen ihre Militärpräsenz auf Grönland aus. Vor der UN-Vollversammlung in New York hat Präsident Trump erklärt, die USA würden zwei sehr große Militärstützpunkte bauen. Anschließend unterzeichnete er mit Vertretern Dänemarks und Grönlands ein Sicherheitsabkommen. Trump hatte zuvor mehrmals damit gedroht, Grönland zu annektieren. Der Anteil der Menschen mit Herzschwäche in Bayern ist regional sehr unterschiedlich verteilt. Laut dem Gesundheitsatlas Deutschland der Krankenkasse AOK hat Oberbayern mit 4,3% den niedrigsten und Oberfranken mit 7,3% den höchsten Anteil erkrankter Menschen im Alter von über 30 Jahren. In jüngeren Jahren kommt Herzinsuffizienz nur selten vor. Die Fußballerinnen des FC Bayern haben zum Champions-League-Auftakt einen Sieg verpasst. Gegen Manchester City spielten die Münchnerinnen im ersten Spiel der Ligaphase eine 2:0-Führung, am Ende 2:2 unentschieden.
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16: Mit Tanja Scholl. Die Verkehrskontrollen der mittelfränkischen Polizei zum Schulstart haben gezeigt, viele Verkehrsteilnehmer halten sich nicht an die Regeln. Allein in der ersten Woche haben die Beamten 700 Verstöße registriert. Polizeisprecher Michael Sebald.
17: Wir haben hier insgesamt in Mittelfranken knapp über 100 Sicherheitsgurte verwarnt und rund 50 Verstöße gegen die Kindersicherungspflicht. Und die weiteren Verstöße lagen im Geschwindigkeitsbereich, aber natürlich auch in den Halte- und Parkverstößen im Kreuzungsbereich, vor den Schulen, auf dem Gehweg oder einfach im Halteverbot.
16: Die Polizei wird weiter kontrollieren. Sie appelliert an die Verkehrsteilnehmer, vor Schulen langsam zu fahren, Geh- und Radwege freizuhalten und Kinder nur an sicheren Stellen aussteigen zu lassen.
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1: Heute ist offizieller Herbstanfang und ja, wir trauern natürlich unserem Sommer so ein bisschen hinterher, wobei wir ja hier auch nochmal 20 Grad und Sonne in dieser Woche haben, aber trotzdem freuen wir uns natürlich auf die cozy Jahreszeit. Ich bin zum Beispiel sehr hyped auf die Kürbissuppenzeit. Ich liebe Kürbissuppe oder auch Pumpkin Spice Latte. Wir freuen uns auf Pilze sammeln, Kastanien sammeln und mit den Kids was basteln, Zwiebelkuchen, Kerzen anzünden, Serienabend ohne schlechtes Gewissen, Hoodie und Kuscheldeckenwetter. Generell, finde ich, kann man sich viel besser anziehen im Herbst mit Boots und Strickpullis, Herbstspaziergänge durchs Laub, Sauna, Therme, Kirchweih, Halloween, Drachensteigen lassen. Also es gibt auf jeden Fall viele tolle, positive Aspekte und vor allem schlafen, ohne dass das Schlafzimmer gefühlt 30 Grad hat. Ne? Das haben wir in diesem Sommer ja dann doch des Öfteren gehabt. Also wir freuen uns auf die cozy, schöne Jahreszeit.
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1: 1955 will der ehemalige Boxer und Lehrer Karl Adam in Adams 8 wieder als Trainer arbeiten. Als Sportart wählt er ohne jegliche Erfahrung das Rudern. Damit stößt er auf dem Deutschen Rudertag in Kiel auf Verwunderung.
2: Wie kommt ausgerechnet ein Boxer zum Rudersport?
3: Wo man herkommt, ist belanglos. Wichtig ist, wo man hin will.
4: Wo wollen Sie denn hin?
3: Naja, da, wo jeder hier hin will. So, Olympische Spiele nach Rom. Ich will mal eine These aufstellen. Ob man den Kleinbooten trainiert oder im Achter, macht überhaupt keinen Unterschied. Die Bewegung bleibt die gleiche.
5: Wären Sie bereit, diese These auf die Probe zu stellen?
1: Ja, ist er. Und so bekommt Adam die Chance, ein Team für den Achter zu trainieren. Er ist die Königsdisziplin im Rudersport. Und Adam bereitet seine Ruderer gewissenhaft darauf vor.
3: Unser Ziel ist Gleichmäßigkeit. Jeden Sektor in der gleichen Geschwindigkeit zu rudern. Denn jede Tempoverschärfung, jeder Zwischenspurt verliert Zeit. Und warum? Die Tempoverschärfung erhöht den Widerstand im Wasser. Und zwar zum Quadrat. Das ist reine Physik.
4: Kein Endspurt.
3: Nein, das erzeugt nur Reibung. Und ihr verliert dann eure Energie an die Reibung.
1: Karl Adam wird von Oliver Masucci gespielt. Für ihn waren die Dreharbeiten mit den Booten etwas Besonderes. Denn auf dem Wasser ist es bekanntlich unruhig.
6: Wind ist das Erste. Und diese Kamera muss sich ausrichten auf das Ruderboot. Jetzt reagieren beide Boote auf Wind. Das Kameraboot ist größer, also hat es eine größere Fläche, Angriffsfläche für den Wind, dreht sich ständig weg. Das heißt, es ist ein aufwendiger Dreh.
1: Und er hat sich gelohnt. Denn Adams 8 bietet tolle Bilder und basiert zudem auf einer wahren Geschichte. Der echte Karl Adam gewann mit dem Achter nicht nur die Europameisterschaft, sondern in Rom 1960 sensationell auch Olympisches Gold. Stefan Grundler, Hitradio N1 Kinoredaktion.
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2: Ich bin Joshua Heise. Der Streit ist offiziell beigelegt. Am Rande der UN-Vollversammlung in New York haben Dänemark, Grönland und die USA ein Sicherheitsabkommen unterzeichnet. Außerdem kündigte US-Präsident Trump an, zwei große neue Militärstützpunkte auf der Arktisinsel zu bauen. Trump hatte lange damit gedroht, Grönland zu annektieren und dies mit nationalen Sicherheitsbedenken begründet. Nach dem tödlichen Unfall auf dem Münchner Oktoberfest ist der Freefall Tower Hangover wieder in Betrieb. Der TÜV hat nach Angaben der Betreiberfamilie bei der technischen Überprüfung des Fahrgeschäfts keine Mängel festgestellt. Am Montagabend hatte die Gondel des Turms beim Herabfahren einen 52-jährigen Sicherheitsmann getroffen und tödlich verletzt. München hat Kiel und Köln-Rhein-Ruhr jetzt Warnemünde. Die NRW-Region hat im Falle einer Olympia-Ausrichtung den Ortsteil im Norden von Rostock als Standort für Segel-Events auserkoren. Das hat der Deutsche Olympische Sport